0: Grünen-Fraktionschefin Hasselmann. Linken-Fraktionschef Pellmann sprach von einem sozialen Kahlschlag im Land, während gleichzeitig Milliarden bei den Rüstungsfirmen versickerten. Für Oppositionsführerin Weidel hat Schwarz-Rot bei den aktuellen Krisen schlicht versagt. Merz' Rede sei der Abgesang eines Gescheiterten, so Weidel. Zuvor hatte der Kanzler die anstehenden Reformen verteidigt und jeden dazu aufgerufen, sich zu beteiligen. Tanja Wagner, Nachrichtenredaktion.
1: Sollten Kinder und Jugendliche erst ab einem bestimmten Alter auf Social Media dürfen? Der Deutsche Ethikrat sagt eher nicht. Statt eines pauschalen Mindestalters spricht er sich für gezielte Regeln bei einzelnen digitalen Angeboten aus.
2: Digitale Angebote, Social Media, Klassenchats, das alles gehört nach Ansicht des Ethikrates heute dazu zum Leben von Kindern und Jugendlichen. Die ganzen Angebote im Smartphone sind auch soziale Teilhabe, könnte man auch sagen. Ganz klar müsse bei Apps und anderen digitalen Angeboten aber darauf geachtet werden, dass sie jeweils altersgerecht sind und dass sie nicht zum stundenlangen Scrollen oder Streamen anregen. Und dabei müssen nach Ansicht des Ethikrates die Anbieter viel stärker in die Pflicht genommen werden. Lea Matschullert, Nachrichtenredaktion.
1: US-Präsident Trump hat die für diesen Abend angekündigten schweren Angriffe auf den Iran abgesagt. Er begründete das mit laufenden Gesprächen, die die höchste Ebene der iranischen Führung erreicht hätten. Nach Trumps Darstellung sind Verhandlungen über eine Befriedung des Konflikts einem Durchbruch nahe. Seit Wochen gab es Bemühungen um ein Rahmenabkommen über ein Ende des Krieges. Obwohl eine Waffenruhe gilt, kam es in den vergangenen Tagen zu heftigen Angriffen.
3: Das Wetter.
4: In dieser Nacht müssen wir immer mal wieder mit ein bisschen Regen rechnen. Temperaturen so zwischen 13 und 10 Grad. Relativ bewölkt ist es noch. Und auch nachher bleibt uns dieser schauerartige Regen erhalten. Da bekommen wir dann 17 bis 20 Grad. Es bleibt also sehr bewölkt. Hier und da ist nachher auch mal so eine Böe drin, also relativ windig. Und der Samstag, der wird dann auch wolkig. Nachher kriegen wir dann aber ein bisschen mehr Sonne.
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6: A30 Osnabrück-Bad Oeynhausen zwischen Bad Oeynhausen-Ost und Kreuz Bad Oeynhausen. 2 Kilometer Stau. Wir wünschen allen unterwegs gute Fahrt.
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4: So, ich weiß nicht, seid ihr schon in WM-Stimmung? Es ist ja jetzt losgegangen seit gestern, Fußball-Weltmeisterschaft. Aber Deutschland braucht noch ein bisschen. Am Sonntag sind wir dann dran gegen Curaçao.
7: Ich dachte, das ist ein Getränk.
4: Genau, unsere Abwehrmauer deswegen auch aus Eiswürfeln. Damit es Sinn macht, versteht ihr? Crowded House jetzt mit Don't Dream It's Over.

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0: Mama. Ich erinnere mich noch dran, Mark Forster, der war ja letztens bei uns und bei mir in der Show und da habe ich mit ihm dieses lustige kleine Spiel gespielt. Hört mal.
1: Mark Forster ist bei mir und immer wenn Stars bei mir in der Show sind, machen wir das hier.
2: Komm, gib mir deine unpopuläre Meinung. Etwas, wo du Angst hast, es zu sagen.
1: Oh ja. Dinge, die gefühlt
3: starke
1: nur
3: Jingle.
1: Wir so machen.
3: Ja, geil, so. Dass ich es nicht geschafft habe, dass sich das reimt.
1: Ja, genau. So, wir sagen uns jetzt Dinge, wo wir vielleicht denken, oh ja, vielleicht kassieren wir damit Ablehnung, ja, aber jetzt sagen wir es uns. Ich mache den Anfang.
3: Ja.
1: Ich werde dir eine Sache sagen und dann sagst du mir eine Sache.
3: Okay.
1: Alles klar? Bereit? Los geht's.
3: Nochmal?
2: Komm, ja, klar. Gib mir deine unpopuläre Meinung. Etwas, wo du Angst hast, es zu sagen.
3: Es zu teilen, dann hätte es ein bisschen auf Meinung
1: gereimt.
3: Ach,
1: jetzt lass uns das. Ja. Das ist doch lustig, ja. So, Mensch. Auch. Kuschelweiche Handtücher aus dem Trockner.
3: Ja.
1: Furchtbar. Ich finde sie furchtbar. Nur die harten, das sind die wahren Handtücher. Diese harten Handtücher, die du quasi auf die Haut legst und dann saugt es das Wasser schon ein, was so auf der Haut liegt. Diese kuscheligen Weichen.
3: Ja, ich habe Rückfragen.
1: Ja.
3: Also magst du es nicht, weil du nicht ein flauschig, kuscheliges, wohliges Gefühl magst? Oder magst du es nicht, weil du die Funktion nicht schätzt, weil du von harten Handtüchern eher trocken wirst?
1: Ich mag, also, vielleicht stimmt beides ein bisschen.
3: Okay, das lässt tief blicken.
1: Aber es ist so furchtbar, wirklich. Also meistens
3: ist die
1: so
3: beste Variante, wenn sie kuschelig sind und geil funktionieren, weil ich finde, das gibt's auch.
1: Nein, habe ich noch nicht. Dann gib mir so ein Handtuch, was schön weich kuschelig ist.
3: Ja.
1: Und dann, du kommst aus der Dusche raus, ja. Und
3: ja.
1: Dann willst du ja auch einfach schnell trocknen, weil ist ja auch kalt. So, und dann saugt das kuschelige, weiche Handtuch aus dem Trockner
3: ja.
1: Das ganze Wasser nicht auf. Und ich habe viel Wasser.
3: Ja. Kann ich gar nicht teilen.
1: Alles klar.
3: Nee.
1: Deswegen ist es ja auch eine unpopuläre Meinung.
3: Ja, ja.
1: Marc, du bist dran.
3: Ja. Oh nein, nicht nochmal.
2: Komm und gib mir deine unpopuläre Meinung. Etwas, wo du Angst hast,
3: sie zu teilen.
1: Wenn du magst, geben wir dir die Rechte und du machst da den zweiten Song raus.
3: Nein, mag ich nicht.
1: Nein, okay.
3: Wir hören. Ja, also meine unpopuläre Meinung ist, ich mag nicht Reality-TV.
1: Alle gucken das.
3: Das ist etwas, was in du guckst es nicht, ne, so wie du mich gerade anguckst, aber viele gucken das und es ist oft Gesprächsthema in meinem Umfeld auf jeden Fall. Wenn ich reingucke, checke ich, wie man drauf hängen bleiben kann, aber es ist mir einfach... Es ist langweilig. Es ist zu doof, ja. Irgendwie. Ne? Könnte noch nicht mal alle Sendungen aufzählen. Könntest du die Sendungen aufzählen, die
1: es
3: gibt?
1: Nee, das Dschungelcamp. Sommerhaus der Stars.
3: Ja, aber da wüsste ich zum Beispiel
1: Promis nicht. Unter Palmen.
3: Ja, okay, da bin ich schon raus.
1: Ich kenne so viel.
3: Ja.
1: Marc, vielen Dank. Haben wir das geklärt?
3: Ja, haben wir
1: geklärt. Und endlich ist es mal raus. Endlich ist es gesagt.
3: Ja, ich denke auf jeden Fall morgen früh beim Duschen an dich. Warte mal, das kam falsch raus.

0: Das Wetter.
1: Eine relativ bedeckte Nacht. Immer mal wieder müssen wir mit Regenschauern rechnen. Also immer noch relativ wolkig. Das Ganze bei Temperaturen zwischen ja, so 8 bis 10 Grad. Und nachher bekommen wir dann das gleiche Wetter von der Nacht sozusagen auch am Tag. Viele Wolken, immer mal wieder Regenschauer. Am Samstag dann zum Glück Wetter zweigeteilt. Immerhin erst Regen und Wolken. Und später dann kommt vielleicht auch mal die Sonne raus.
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2: A30 Osnabrück-Bad Oeynhausen zwischen Bad Oeynhausen-Ost und Kreuz Bad Oeynhausen. 2 Kilometer Stau. Wir wünschen allen unterwegs gute Fahrt.
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Leute, es ist Freitag. Also ich sag mal so, wir sind ja gefühlt schon in Partylaune, weil das Wochenende naht. Deutschland spielt an diesem Wochenende das erste Mal bei der Fußball-Weltmeisterschaft. Und ich brauche jetzt einen Party-Hit. Wir wollen uns bewegen, damit wir auch ja nicht einschlafen hier. So. Disco Boys und For You, jetzt für euch. Kommt gut durch die Nacht.

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0: wird in Mexiko dort im Stadion auch sehr, sehr viel getanzt.
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0: Ich erinnere immer wieder an die Fußball-WM 2006, unser Sommermärchen, die Eröffnungsfeier. Das war das Einzige, was wir Deutschen gesagt haben. Naja, gut, das hat die FIFA, da haben auch sehr, sehr viele getanzt in Lederhosen und alle haben gedacht, ach, das ist Deutschland. Naja, gut, jetzt geht's um die WM 2026. Da gibt es dann ab 19.30 Uhr deutscher Zeit eine große Eröffnungsfeier mit dabei. Hier Shakira, sie wird dort auch einen neuen offiziellen WM-Song präsentieren. Kollege Leo Arrighi, Shakira ist inzwischen ja fast schon sowas wie, ich sag mal so, die gehört zum WM Inventar, würde ich mal sagen. Die macht ja fast alle gefühlt die WM-Songs.
2: Also auf jeden Fall, wenn man an WM-Musik denkt, dann landet man ziemlich schnell bei Shakira. 2010 hat sie ja mit Waka Waka einen der erfolgreichsten WM-Songs aller Zeiten abgeliefert. Und 4 Jahre später, da war sie direkt wieder dabei mit La La La zur WM in Brasilien 2014. Und da will ich kurz dran erinnern, 2014 sind wir dann ja auch Weltmeister geworden. Also Shakira-Songs und deutsche WM-Teilnahmen. Historisch betrachtet ist es durchaus ein Match.
0: Ein gutes Oben, würde ich auch mal sagen, ne? Waka Waka, dann La La, was kann da noch kommen? Dai Dai kommt jetzt. Das passt so in dieser Reihe. Wie geht der so?
2: Ja, tatsächlich ziemlich vertraut. Wieder mit Gitarren, so Afrobeats und auch einem Refrain, der schnell hängen bleibt. Also schon nah an dem, was Waka Waka zum Beispiel so erfolgreich gemacht hat. Inhaltlich geht es diesmal um Träume, Mut und die großen Fußballidole, hat uns Shakira im Interview erzählt.
3: This song is much more than just a World Cup song.
4: Dieser Song ist viel mehr als nur ein WM-Song. Er ist auch eine Botschaft für jedes Kind, dem gesagt wurde, sein Traum sei zu groß. Das Lied würdigt Fußballlegenden wie Pelé, Messi oder Ronaldo und erinnert daran, dass jeder Champion einmal ein Kind gewesen ist, das zwar zu kämpfen hatte, aber niemals aufgab, denn sie hatten jemanden, der hinter ihnen stand.
0: Gott, so viel Hintergrund bei einem WM-Song, ja, so viel Geschichte da drin, das sind wir gar nicht gewohnt, ja? Und das erwartet man auch gar nicht, wenn so ein Song Die Die heißt. Dann hören wir mal rein, würde ich mal sagen, oder?
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1: Ich bin Thomas Brock. In der EU gelten seit Mitternacht deutlich schärfere Asylregeln. Dadurch sollen Schutzsuchende zwischen den Mitgliedsländern solidarischer verteilt und Asylverfahren schneller abgewickelt werden. Außerdem gelten neue Regeln für als sicher deklarierte Herkunftsstaaten.
2: Die neuen Regeln bedeuten Folgendes. Grundsätzlich wird an den EU-Außengrenzen kontrolliert. In Deutschland werden deswegen an den großen Flughäfen wie Berlin, Frankfurt, München oder Düsseldorf Zentren eingerichtet, in denen Migranten bleiben müssen. Und zwar dann, wenn sie aus Ländern mit einer Anerkennungsquote von weniger als 20% kommen oder wenn sie keine Papiere haben oder als Gefährder gelten. Dort können sie bis zu 3 Monate festgehalten werden. Aus Brüssel, Dieter Ebeling.
1: US-Präsident Trump hat die für diesen Abend angekündigten schweren Angriffe auf den Iran abgesagt. Er begründete das mit laufenden Gesprächen, die die höchste Ebene der iranischen Führung erreicht hätten. Nach Trumps Darstellung sind Verhandlungen über eine Befriedung des Konflikts einem Durchbruch nahe. Seit Wochen gab es Bemühungen um ein Rahmenabkommen über ein Ende des Kriegs. Obwohl eine Waffenruhe gilt, kam es in den vergangenen Tagen zu heftigen Angriffen. Sollten Kinder und Jugendliche erst ab einem bestimmten Alter auf Social Media dürfen? Der Deutsche Ethikrat sagt eher nicht. Statt eines pauschalen Mindestalters spricht er sich für gezielte Regeln bei einzelnen digitalen Angeboten aus.
3: Digitale Angebote, Social Media, Klassenchats, das alles gehört nach Ansicht des Ethikrates heute dazu zum Leben von Kindern und Jugendlichen. Die ganzen Angebote im Smartphone sind auch soziale Teilhabe. Könnte man auch sagen. Ganz klar müsse bei Apps und anderen digitalen Angeboten aber darauf geachtet werden, dass

0: jeweils altersgerecht sind und dass sie nicht zum stundenlangen Scrollen oder Streamen anregen. Und dabei müssen nach Ansicht des Ethikrates die Anbieter viel stärker in die Pflicht genommen werden. Lea Matschulat, Nachrichtenredaktion.
1: Co-Gastgeber Mexiko hat einen perfekten Start in die Fußball-Weltmeisterschaft hingelegt. Die Mexikaner gewannen gegen Südafrika mit 2:0. Zuvor hatte es im Aztekenstadion von Mexiko-Stadt eine große Eröffnungsshow gegeben. Mit 48 Teams ist es die größte WM aller Zeiten. Die anderen Gastgeber heißen USA und Kanada. Das deutsche Team startet am Sonntag gegen Curaçao ins Turnier.
2: Das Wetter.
3: Was für ein wechselhaftes Wetter. Heute gibt es einen Mix aus Sonne und Wolken, aber immer mal wieder auch Regen bei bis zu 20 Grad. Morgen am Samstag geht's fast genauso los, dafür aber ab dem Mittag deutlich mehr Sonnenschein und deutlich weniger Regen bei höchstens 22 Grad.
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5: A3 Frankfurt-Köln. Zwischen Lohmar Nord und Rösrath 1 Kilometer Stau, 16 Minuten Zeitverlust. Und A30 Osnabrück-Bad Oeynhausen, zwischen Bad Oeynhausen-Ost und Kreuz-Bad Oeynhausen 2 Kilometer stockender Verkehr. Wir wünschen allen unterwegs gute Fahrt.
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3: Mein Gott, sind die Preise rund um die WM in den USA hoch. Nein, nicht nur die Tickets, nee. Selbst die Preise für die Zugtickets sind maximal explodiert. Da hat die deutsche Nationalmannschaft jetzt einfach gesagt, nee, wir machen da nicht mit. Wir zahlen den Bus für unsere Fans für das Spiel am Sonntag gegen Curaçao. Fette Aktion. Wirklich geil. Was? Was? Nur für 600 Fans? Und die müssen Mitglieder im DFB-Fanclub sein? Krass. Ja gut, der Wille zählt.
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0: passend zur WM hat auch Comedian Hannes Höfer schon sein Trikot gebügelt. Aber gibt es die nächsten Wochen wirklich nur Fußball als Thema? Hannes versucht mal was anderes zu finden.
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2: So Höfer, jetzt liegt der Ball bei dir. Nicht über Fußball reden. Oh, boah, das ist echt Champions League. Aber ich muss thematisch für den Ausgleich sorgen. Da bin ich Teamplayer. Ich kenne doch die Kritik. Immer nur Fußball, Fußball, Fußball. Nee, nee, ich liefere hier niemandem eine Steilvorlage. Ich bringe den Ball ins Rollen und dann ist das wie Elfmeterschießen ohne Torwart. Ich werde hier nicht auf Zeit spielen, da könnt ihr lange warten. Ich schieße mir auch kein Eigentor. Ich muss einfach nur über was anderes reden als Fußball. Das sind die Spielregeln. Vielleicht Sommerurlaub. In den Bergen. Aufsteigen, absteigen, grüner Rasen, runde Sache. Oder Thema Garten. Auf dem Feld stehen ist auch ackern, aber mit der richtigen Mannschaft. Oder Thema Liebe. Da ist noch kein Meister vom Himmel gefallen. Ich weiß, jeder sucht nach dem Volltreffer. Man freut sich auf das Spiel 1 gegen 1, Manndeckung. Aber oft spielt einer in der anderen Liga und dann stehst du alleine auf dem Platz und musst den Ball hochhalten. Schießt auf die Kiste, Latte, kein Tor. Ach Leute, ihr hört's, es gibt so viele andere schöne Themen abseits vom Fußball. Versucht's doch auch mal.
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0: Das Wetter.
1: Wir bekommen heute mal einen klaren Himmel, mal wird's bewölkt, örtlich auch mit Regen bei höchstens 20 Grad. Morgen am Samstag starten wir bewölkt und örtlich nass in den Tag. Die zweite Tageshälfte wird aber freundlicher bei bis zu 22 Grad.
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2: Hier die aktuelle Verkehrslage. A3 Frankfurt-Köln zwischen Lohmar Nord und Rösrath. 1 Kilometer Stau, 16 Minuten Zeitverlust. Weiterhin auf der A30 Osnabrück-Bad Oeynhausen zwischen Bad Oeynhausen-Ost und Kreuzbad Oeynhausen. 2 Kilometer stockender Verkehr. Und zusätzlich auf der A40 Duisburg-Essen zwischen Mülheim und Mülheim-Stürum. 1 Kilometer zähfließender Verkehr. Wir wünschen allen unterwegs gute Fahrt.
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1: Okay, okay. Das ist auf jeden Fall eine Handtasche. Die hat so keiner. Noch keiner. Hi, Sascha Fassbender hier. Und in Paris wurde jetzt eine Handtasche versteigert aus T-Rex. Ja, kein Spaß. Die Tasche besteht aus rekonstruierten Zellen, die an Knochen eines Tyrannosaurus Rex entdeckt wurden. Der Wert wird auf 300.000 bis 500.000 Euro geschätzt. Obwohl es nur so ein ganz schlichtes schwarzes Teil ist. Aber es macht auf jeden Fall was her.

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1: Ich bin Thomas Brockt. Co-Gastgeber Mexiko hat einen perfekten Start in die Fußball-Weltmeisterschaft hingelegt. Die Mexikaner gewannen gegen Südafrika mit 2:0. Zuvor hat es im Aztekenstadion von Mexiko-Stadt eine große Eröffnungsshow gegeben.
2: Es war eine authentische Fiesta Mexicana, ein großes mexikanisches Fest. Mexiko besiegte Südafrika mit 2:0 im Auftaktspiel. Der Jubel der Fans kannte keine Grenzen. Zum Auftakt traten Shakira und weitere Latino-Stars bei der Eröffnungsshow auf. Schauspielerin Salma Hayek begrüßte die Fans im Stadion. Trotz der Sorgen vor schlechtem Wetter fiel während des Spiels kein einziger Tropfen Regen. Aus dem Aztekenstadion Andrea Sosa Gabrius.
1: In der EU gelten seit Mitternacht deutlich schärfere Asylregeln. Sie sollen etwa schnellere Asylverfahren und konsequentere Abschiebungen ermöglichen. Um die Reform war jahrelang gerungen worden. Die neuen Regeln sollen auch verhindern, dass Schutzsuchende innerhalb der EU weiterziehen, also etwa von Griechenland oder Italien aus nach Deutschland kommen. Diese sogenannte Sekundärmigration sorgte über Jahre immer wieder für Konflikte zwischen den Mitgliedsländern. US-Präsident Trump hat die für diesen Abend angekündigten schweren Angriffe auf den Iran abgesagt. Er begründete das mit laufenden Gesprächen, die höchste Ebene der iranischen Führung erreicht hätten.
3: Jetzt sind die Verhandlungen mit dem Iran auf höchster Ebene offenbar doch so weit gediehen, dass weitere Bomben als Druckmittel erst einmal ausbleiben. Die Seeblockade der USA bleibt bestehen. Aber so geht es seit Wochen und so bleibt abzuwarten, ob eine Einigung oder ein Deal tatsächlich Form annehmen. Trump deutet an, dass Ort und Zeitpunkt einer Unterzeichnung in Kürze bekannt gegeben würden. Allerdings reagieren die Finanzmärkte auch immer sehr positiv auf solche Verkündigungen Trumps. So hat er auch diese erneute Kehrtwende wieder gut getimt. Aus den USA, Tina Eck.
1: In den Niederlanden ist ein Auto in eine Schülergruppe auf Fahrrädern gefahren. Drei Kinder und ein Erwachsener kamen dabei ums Leben, teilten die Behörden der Provinz Zeeland im Westen des Landes mit. Das Auto war auf einer Bundesstraße ins Schleudern geraten und erfasste die Gruppe von 14 Schülern und zwei Begleitern, die einen Schulausflug machten. Vier weitere Kinder wurden schwer verletzt.
4: Das Wetter. Wir bekommen weiter nur stellenweise Sommer. Oft kommen Wolken dazwischen, manchmal auch Regen.

0: Das Ganze bei maximal 20 Grad. Morgen am Samstag dann oft bewölkt und manchmal nass. Aber im Tagesverlauf dann viel blauer Himmel und der Regen zieht ab bei bis zu 22 Grad.
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2: Hier die aktuelle Verkehrslage. A3 Frankfurt-Köln zwischen Lohmar Nord und Rösrath. 1 Kilometer Stau, 20 Minuten Zeitverlust. Weiterhin auf der A40 Duisburg-Essen zwischen Mülheim und Mülheim-Stürum. 1 Kilometer stockender Verkehr. Und im weiteren Verlauf zwischen Dortmund-Hombruch und Dortmund-Barob. 1 Kilometer zähfließender Verkehr. Wir wünschen allen unterwegs gute Fahrt.
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0: Einen schönen, ganz, ganz frühen Freitagmorgen, jetzt mit Musik von Leonie. Das ist der Song Don't Worry. Kommt gut in den Tag.

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0: Das Wetter.
1: Was für ein wechselhaftes Wetter. Heute gibt es einen Mix aus Sonne und Wolken, aber immer mal wieder auch Regen bei bis zu 20 Grad. Morgen am Samstag geht es fast genauso los, dafür aber ab dem Mittag deutlich mehr Sonnenschein und deutlich weniger Regen bei höchstens 22 Grad.
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3: Hier die aktuelle Verkehrslage. A3 Frankfurt-Köln zwischen Lohmar Nord und Rösrath. 1 Kilometer Stau, 18 Minuten Zeitverlust. Weiterhin auf der A40 Duisburg-Essen zwischen Mülheim und Mülheim-Stürum. 1 Kilometer stockender Verkehr. Und im weiteren Verlauf zwischen Dortmund-Hombruch und Dortmund-Barup. 1 Kilometer zähfließender Verkehr. Wir wünschen allen unterwegs gute Fahrt.
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1: Ja, ich weiß, ich merke das auch. Wir sprechen hier wirklich viel über die WM, so ehrlich müssen wir sein. Aber wir haben auch Sachen im Angebot, die so gar nichts mit der WM zu tun haben. Wirklich, ja. Mein Lieblingstipp im Sommer ist immer ab ins Kino. Klimatisiert, nicht zu voll, machst du auch einfach viel zu selten. In knapp 10 Minuten checken wir hier, was aktuell so in den Kinos läuft. Dann wisst ihr, was sich lohnt und was nicht.

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0: Vor 50 Jahren hat Steven Spielberg mit Der weiße Hai und dieser ikonischen Musik darunter den Sommerblockbuster erfunden. Bald wird Hollywoods berühmtester Regisseur 80. Und er will zeigen, dass er großes Kino einfach immer noch drauf hat. Diese Woche kommt sein Disclosure Day, der Tag der Wahrheit, in die Kinos. Der Filmcheck mit Jörg Albrecht.
1: Warum sollte er ein so riesiges Universum erschaffen? Und das nur für uns?
2: Richtig gute Frage. Nicht nur für eine Nonne. Egal ob gläubig oder nicht. Bestimmt jeder hat sich genau das schon gedacht. In einem so riesigen Universum muss es außer uns doch noch anderes Leben geben. Einer, der sich da absolut sicher ist, war schon immer Steven Spielberg.
3: I am much more inclined now than I was when I made Close Encounters. To really believe that we're not the only intelligent civilization in the universe.
2: Noch mehr als damals, als er Unheimliche Begegnung der dritten Art gedreht hat, tendiere er dazu, so Spielberg, dass wir nicht die einzige intelligente Zivilisation im Universum sind. Unheimliche Begegnung der dritten Art, E.T., Krieg der Welten, Aliens ziehen sich durch Spielbergs Filmschaffen, jetzt auch in Disclosure Day, der Film, in dem die Wahrheit endlich aufgedeckt wird.
4: Diese 79-jährige Terrorkampagne voller Lügen muss enden.
5: Was wirst du tun?
6: Ich enthülle es.
2: 79 Jahre, wir rechnen kurz und landen im Jahr 1947, in dem ein UFO in Roswell abgestürzt sein soll. Man stelle sich vor, was los wäre, wenn wir wüssten, dass Aliens existieren.
7: Die menschliche Rasse wird nicht akzeptieren, was wir wissen.
8: Sie müssen ihn aufhalten.
9: Was mache ich jetzt?
2: Fragt sich Josh O'Connor als Whistleblower Daniel, weil er und eine von Emily Blunt gespielte Journalistin ihr Wissen nicht länger für sich behalten wollen, will man sie zum Schweigen bringen.
10: Sie dürfen nicht zum Haus zurückgehen.
11: Die haben sie gefunden. Ich weiß nicht, wer sie sind, aber die werden sie umbringen.
2: Disclosure Day ist kein Alien-Invasionsfilm wie Krieg der Welten, sondern ein lupenreiner, spannender Verschwörungsthriller mit Akte X-Touch. Spielberg kann es eben immer noch.
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0: Ich bin Thomas Brockt. Co-Gastgeber Mexiko hat einen perfekten Start in die Fußball-Weltmeisterschaft hingelegt. Die Mexikaner gewannen gegen Südafrika mit 2:0. Zuvor hatte es im Aztekenstadion von Mexiko-Stadt eine große Eröffnungsshow gegeben. Frage an unseren WM-Reporter Thomas Bremser, wie hat dir der Auftakt gefallen?
1: Ja, ich glaube, es war eine gute Entscheidung, dass das erste Spiel in Mexiko ausgetragen wird. Es war laut, bunt, musikalisch, viele Sombreros habe ich gesehen und natürlich Shakira. Nach einer langen Show dann endlich der Anpfiff und schon nach ein paar Minuten das erste Tor für die Gastgeber. Ein munterer Auftakt mit drei roten Karten und lauten Fans. Die Mexikaner werden uns noch viel Freude machen.
0: Danke, Thomas Bremser. Das deutsche Team startet am Sonntag ins Turnier gegen WM-Neuling Curaçao. In der EU gelten seit Mitternacht deutlich schärfere Asylregeln. Sie sollen etwa schnellere Asylverfahren und konsequentere Abschiebungen ermöglichen. Um die Reform war jahrelang gerungen worden. Die neuen Regeln sollen auch verhindern, dass Schutzsuchende innerhalb der EU weiterziehen, also etwa von Griechenland oder Italien aus nach Deutschland kommen. Diese sogenannte Sekundärmigration sorgte über Jahre immer wieder für Konflikte zwischen den Mitgliedsländern. Mehr Schutz für Betroffene häuslicher Gewalt. Der Bundesrat will heute den Weg für die elektronische Fußfessel bei besonders gefährlichen Tätern freimachen. Das Gesetz orientiert sich an einem Modell aus Spanien und soll Gerichten neue Möglichkeiten zum Schutz von Opfern geben.
2: Die Idee dahinter, die Polizei soll nicht erst eingreifen, wenn ein Täter schon vor der Tür steht. Trägt er eine elektronische Fußfessel, können verbotene Annäherungen früh erkannt und es kann früh eingegriffen werden. In besonders gefährlichen Fällen sollen Betroffene auf Wunsch sogar ein eigenes Gerät bekommen, das vor einer Annäherung warnt. Außerdem können Gerichte Täter künftig zu Antigewalttrainings oder Beratungen verpflichten. Hintergrund sind die seit Jahren steigenden Zahlen bei häuslicher Gewalt. Zoe Tassovali, Redaktion.
0: Schockiert und voller Trauer reagieren die Niederlande auf ein schweres Unglück mit einer Schülergruppe, bei dem drei Kinder und ein Erwachsener ums Leben gekommen sind. Ein Auto war gestern im Westen des Landes in eine Gruppe von 14 Grundschülern und zwei Begleitern gerast, die per Fahrrad einen Schulausflug machten. Die Unglücksursache ist noch unklar.
3: Das Wetter.
4: Wir bekommen heute mal einen klaren Himmel, mal wird's bewölkt, örtlich auch mit Regen bei höchstens 20 Grad. Morgen am Samstag starten wir bewölkt und örtlich nass in den Tag. Die zweite Tageshälfte wird aber freundlicher bei bis zu 22 Grad.
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6: Hier die aktuelle Verkehrslage. A3 Frankfurt-Köln zwischen Lohmar und Rösrath. 2 Kilometer Stau, 22 Minuten Zeitverlust. Weiterhin auf der A40 Duisburg-Essen zwischen Mülheim und Mülheim-Stürum. 1 Kilometer stockender Verkehr. Und im weiteren Verlauf zwischen Dortmund-Hombruch und Dortmund-Barup. 1 Kilometer zähfließender Verkehr. Wir wünschen allen unterwegs gute Fahrt.
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4: Mein Gott, sind die Preise rund um die WM in den USA hoch. Nein, nicht nur die Tickets, nee. Selbst die Preise für die Zugtickets sind maximal explodiert. Da hat die deutsche Nationalmannschaft jetzt einfach gesagt, nee, wir machen

0: Da nicht mit. Wir zahlen den Bus für unsere Fans für das Spiel am Sonntag gegen Curaçao. Fette Aktion. Wirklich geil.
1: Was? Was?
0: Nur für 600 Fans? Und die müssen Mitglieder im DFB-Fanclub sein? Krass.
2: Ja gut, der Wille zählt.

0: Ed Sheeran für euren ganz frühen Freitagmorgen mit Castle on the Hill. Guten Morgen zusammen. Wir schauen heute thematisch natürlich auch auf die WM, ist ja klar. Aber es gibt auch noch andere Dinge, die heute wichtig sind.
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0: Laura Potting ist da. Hallo. Hi. Jetzt ist noch das Mikrofon an. Hallo.
2: Ja, ich bin auch noch nicht ganz wach. So, hallo.
0: Jetzt musst du ganz kurz mal eben wach werden. Ja, du hast ein paar Themen des Tages für uns.
2: Ja, ganz genau. Heute startet in Mönchengladbach zum Beispiel der internationale Feuerwehrwettkampf Toughest Firefighter Alive.
0: Wow.
2: Bei dem Sportwettkampf treten ca. 250 Feuerwehrmänner und Frauen aus 9 Ländern gegeneinander an. Und das ist richtig krass. Die müssen sich in voller Schutzausrüstung durch extreme Herausforderungen kämpfen, die echt Einsatzbedingungen simulieren. Also die müssen hier so schwere Lasten schleppen, Leitern erklimmen, Verletzte retten und das eben auch noch unter Zeitdruck.
0: Krass. Also Mein Respekt auf jeden Fall. Und dann quatschen wir heute auch noch mit Adam Lambert himself.
2: Ja, Adam Lambert, US-amerikanischer Sänger, Songwriter, Musical-Darsteller. Zusammen mit den verbliebenen Mitgliedern von Queen ist er unter dem Namen Queen and Adam Lambert als deren Leadsänger aufgetreten. Ein absoluter Superstar. Hat sich Zeit für uns genommen. Im Gepäck hat er richtig viel neue Mucke. Und die hören wir heute natürlich auch bei uns.
0: Sag nochmal Adam Lambert.
2: Adam Lambert.
0: Du hast Adam Lambert.
2: Bird.
0: Ich glaube, ich habe ihn falsch ausgesprochen.
2: Hallo, es ist sehr, sehr früh am Morgen.
0: Nein, ich wollte sagen, du hast ihn richtig, du hast ihn perfekt ausgesprochen.
2: Ja,
0: ich spreche ihn falsch aus.
2: So,
0: ich
2: sag, einigen wir uns.
0: Adam Lambert. So. Und wir können dann alles heute Abend noch in unser Tagebuch reinschreiben.
2: Ja, heute ist nämlich der Tag des Tagebuchs und das sogenannte Journaling, also der englische Begriff, ist voll im Trend gerade. Das machen wieder echt viele.
0: Journaling. Hattest du früher ein Tagebuch?
2: Ich habe die sogar immer noch, also meine Tagebücher von früher. Und es ist ganz schlimm, vor allem wie oft mein Leben einfach früher vorbei war, weil irgendein Typ nicht mit mir gehen wollte.
0: Oh.
2: Und inzwischen kann ich mich nicht mal mehr an die Typen melden.
0: Spricht nicht für Sie.
2: Nein.
0: Ja, früher war die Liebe einfach noch ein bisschen heftiger.
2: Ja.
0: Danke, Laura.
2: Gerne.

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0: Das Wetter.
1: Wir bekommen weiter nur stellenweise Sommer. Oft kommen Wolken dazwischen, manchmal auch Regen. Das Ganze bei maximal 20 Grad. Morgen am Samstag dann oft bewölkt und manchmal nass. Aber im Tagesverlauf dann viel blauer Himmel und der Regen zieht ab bei bis zu 22 Grad.
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2: Hier die aktuelle Verkehrslage. A3 Frankfurt-Köln zwischen Lohmar und Rösrath. 2 Kilometer Stau, 31 Minuten Zeitverlust. Weiterhin auf der A30 Osnabrück-Bad Oeynhausen zwischen Bad Oeynhausen-Ost und Kreuz-Bad Oeynhausen. 2 Kilometer stockender Verkehr. Zusätzlich auf der A40 Dortmund-Essen zwischen Dortmund-Hombruch und Dortmund-Barup. 1 Kilometer zäh fließender Verkehr. Und darüber hinaus auf der A42 Dortmund-Kamp-Lindfort zwischen Oberhausen-Zentrum und Oberhausen-Buschhausen 1 Kilometer Stau. Wir wünschen allen unterwegs gute Fahrt.
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1: Okay, okay. Das ist auf jeden Fall eine Handtasche. Die hat so... keiner. Noch keiner. Hi, Sascha Fassbender hier. Und in Paris wurde jetzt eine Handtasche versteigert aus... T-Rex. Ja, kein Spaß. Die Tasche besteht aus rekonstruierten Zellen, die an Knochen eines Tyrannosaurus Rex entdeckt wurden. Der Wert wird auf 300.000 bis 500.000 Euro geschätzt. Obwohl es nur so ein ganz schlichtes schwarzes Teil ist. Aber es macht auf jeden Fall was her.

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0: Wet. Love is all around für euren ganz frühen Freitagmorgen. Da erzählt Bettina Förster heute im Augenblick mal von der evangelischen Kirche, von einer jungen Frau aus der Bibel, deren Geschichte wunderbar zu dem Sprichwort passt: Wer im Glashaus sitzt, sollte nicht mit Steinen werfen.
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2: Das folgende Sprichwort kennst du bestimmt auch. Ich finde, es passt so oft richtig gut. Es heißt: Wer im Glashaus sitzt, sollte nicht mit Steinen werfen. Dazu passt auch eine Story aus der Bibel sehr gut. Hauptperson ist eine Frau. Auf Social Media würde sie heute die Story aus ihrer Perspektive vielleicht so erzählen. Ich wäre fast draufgegangen. Ich habe jede Menge erlebt im Leben, Sachen gemacht, die Menschen in meiner Umgebung nicht so toll fanden. Ja, ich habe auch Fehler gemacht. Deshalb wollten sie mich sogar umbringen, mit Steinen. Aber sie fragten vorher noch Jesus, was sie mit mir machen sollen. Und er sagte: Wer von euch ohne Schuld ist, der werfe den ersten Stein. Ich habe überlebt. Ich habe überlebt, weil jemand für mich eingetreten ist, als ich selbst nicht mehr für mich eintreten konnte. Waren ja alle gegen mich, nur Jesus nicht. So hätte die Frau aus der Bibel die Story also vielleicht heute selbst auf Social Media erzählt. Der Satz: Wer von euch ohne Schuld ist, werfe den ersten Stein, ist auch heute sehr aktuell. Bevor wir andere verurteilen, besser erst ehrlich auf uns selbst schauen. Erstmal selbstkritisch nachdenken und dann eben nicht andere mit Worten erschlagen oder verletzen. Ist nicht so einfach, aber wichtig. Bettina Förster von der Evangelischen Kirche für Augenblick mal.
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1: Mit Marc Weiß. Schönen guten Morgen. Im Bundestag und im Bundesrat geht es heute um die großen Veränderungen im Gesundheitswesen. Im Mittelpunkt steht die Frage, wie die Krankenversicherungsbeiträge stabilisiert werden können. Thorsten Adolfs aus dem News-Team, bring uns bitte nochmal auf den aktuellen Stand. Was genau plant die Regierung, um die steigenden Kosten in den Griff zu bekommen?
2: Ihr Plan sieht vor, dass die Versicherten in Zukunft mehr aus der eigenen Tasche zahlen sollen. Das heißt, die Zuzahlungen zu Medikamenten könnten steigen. Für Verordnungen, etwa bei der Physiotherapie oder der häuslichen Krankenpflege, soll eine Zuzahlung von 15 Euro fällig werden. Außerdem könnten einige Kassen ihre Zusatzbeiträge erhöhen und auch die beitragsfreie Mitversicherung von Ehe- oder Lebenspartnern soll schrittweise reformiert werden. Um zu sparen, will der Gesetzgeber auch Leistungen der Kassen streichen. Die Homöopathie zum Beispiel soll als reguläre Kassenleistung wegfallen und die Beteiligung der gesetzlichen Krankenkassen am Zahnersatz soll um 10% gekürzt werden. Patienten müssen dann einen größeren Teil der Kosten als bisher selbst tragen.
1: Da steckt eine ganze Menge Streitpotenzial drin. Infos von Thorsten Adolfs aus dem News-Team waren das. Vielen Dank. Jetzt die weiteren Themen in der Zusammenfassung. Co-Gastgeber Mexiko hat einen perfekten Start in die Fußball-WM erwischt. Die Mexikaner gewannen gegen Südafrika 2:0. Überschattet wurde der WM-Start unter anderem von Zusammenstößen zwischen Demonstranten und Polizisten vor dem Stadion in Mexiko-Stadt. In der EU gelten seit Mitternacht deutlich schärfere Asylregeln. Sie sollen unter anderem schnellere Asylverfahren und konsequentere Abschiebungen möglich machen. Um die Reform war jahrelang gestritten worden. Die neuen Regeln sollen auch verhindern, dass Schutzsuchende innerhalb der EU weiterziehen, von einem Land zum nächsten, was dann eigentlich nicht mehr zuständig ist. In den Niederlanden herrscht nach wie vor Entsetzen über den wahrscheinlichen Unfall in Zeeland. Ein Autofahrer war dort gestern in eine Gruppe von radfahrenden Schulkindern gefahren. Drei Kinder und ein Erwachsener starben. Die Ursache ist noch nicht bekannt. Für das neue Förderprogramm für E-Autos sind in den ersten drei Wochen etwas über 50.000 Anträge eingegangen. Diese Zahlen nannte Bundesumweltminister Schneider und sie sei gut, sagt er. Die Förderung wirke. Die meisten Anträge würden für vollelektrische Autos gestellt, also weniger für Hybride. Schneider sieht damit den Ausbau der Infrastruktur bestätigt. Die E-Autos würden immer besser. Es gäbe deutlich mehr Ladesäulen und endlich auch kleine und günstige Modelle, sagt er. Voraussetzung für die staatliche Förderung ist eine Zulassung des Fahrzeug seit dem 1. Januar dieses Jahres. Die Höhe hängt vom Fahrzeug, dem Einkommen und der Familiengröße ab und kann bis zu 6.000 Euro betragen. Die Fördermittel sollen insgesamt für bis zu 800.000 Autos ausreichen, heißt bei bisher 50.000 Anträgen, dass noch ein bisschen was da sein muss. Und das waren die Nachrichten mit Marc Weiß.
3: Danke dir, Marc. Das Wetter für Hagen, ja, ist noch nicht so dolle. Wir starten mit Regen und 12 Grad in Romanol und 13 in Fleinen Tag. Heute gibt's bei 18 Grad immer mal wieder Regen. Die Sonne ist kaum zu sehen. Auch am Wochenende gibt's immer wieder Schauer bei maximal 20 Grad. Aber zum Montag hin lässt sich die Sonne dann wieder öfter blicken und es wird auch trockener. Hagen, schnellster Verkehrsservice, so früh noch freie Straßen, aber Blitzer könnten heute stehen in der Harcourtstraße und in der Schillerstraße. Kommt gut an.
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3: Ich bin Sandra Heuer. Schönen guten Morgen.
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0: guten Morgen zu meinem Lieblingstag. Heute ist Freitag, hier ist Radio Hagen, gleich 6:10. Ja, die Wahl ist noch ein knappes Jahr hin, aber man kann ja nicht früh genug mit der Vorbereitung anfangen. Der Kreisverband der Grünen in Hagen hat jetzt ihre beiden Kandidaten für die Landtagswahl nominiert. Sie heißen Alexandra Gerul und Jan Dominik. Zwei Wahlkreise gilt es ja zu bespielen, Hagen 1 und Hagen 2. Dieser Wahlkreis beinhaltet auch Teile des EN-Kreises. Hier tritt Jan Dominik für Bündnis 90 die Grünen an.
1: Ich möchte bei uns in der Region die Quartiere stärken. Ich möchte mehr Orte schaffen, wo Menschen in den Austausch kommen können, sei es im Ehrenamt, sei es in der Schule, dort, wo eben der Alltag stattfindet und wirklich aktiv am Zusammenleben beteiligt werden. Und das Ganze möchte ich mit einer guten Verkehrspolitik stärken, dass die Menschen auch von Quartier A in Quartier B wandern können und wirklich nicht nur ihren eigenen Ort, sondern die ganze Region als eins wahrnehmen und auch froh sind, hier zu leben.
0: Kandidatin für den Wahlkreis 1 ist Alexandra Gerul. Sie tritt schon zum zweiten Mal an und sie will sich in Düsseldorf für mehr soziale Bildungsgerechtigkeit einsetzen. Ein weiterer Punkt ist für sie das Thema Klimaschutz.
2: Wir müssen schauen, dass es beim Thema Klimaschutz sozial verträglich abgeht. Das, was zum Beispiel gerade mit dem Heizungsgesetz passiert, was die Bundesregierung kassieren möchte, ist ja genau, dass die Leute, die schon wenig haben, dann noch mehr Heizkosten zahlen werden. Und da kann das Land aber gegensteuern, zum Beispiel mit der Sanierungsförderung. Also Ziel ist, dass es reicht für alle, auch morgen.
0: Na klar, und auch die anderen Parteien stellen jetzt nach und nach ihre Kandidaten auf oder haben es schon. Der Wähler hat es am Schluss wie immer in der Hand und gewählt wird der neue Landtag in NRW dann Ende April 2027. Alle aktuellen Infos für Hagen, die hat gleich Pauline Krull für euch bei uns in den Nachrichten um 9:30.

Gleich 20 nach 6, hier ist Radio Hagen. Ja, der Startschuss ist gefallen, die WM ist gestartet und am Sonntag dann spielt auch endlich Deutschland. Und wir wissen ja auch, diesmal ist es ein bisschen schwierig bei der WM in Sachen Public Viewing. Einmal wegen der Uhrzeit der Spiele und da ziehen ja nicht alle Wirte mit. Wenn ihr aber zumindest zu Hause mit Freunden schaut, dann ist es unfassbar wichtig, dass ihr auch gut ausgestattet seid.

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0: Pauline Krull, guten Morgen. Der Bundestag befasst sich heute erstmals mit den umstrittenen Sparplänen zur Stabilisierung der gesetzlichen Krankenkassen. Gesundheitsministerin Wagen bringt einen Gesetzentwurf ein, der die Kassen 2027 um mindestens 16,3 Milliarden Euro entlasten und höhere Zusatzbeiträge verhindern soll. Auf Patienten kommen höhere Zuzahlungen für Medikamente und Einschränkungen der kostenlosen Mitversicherung von Ehepartnern zu. US-Präsident Trump hat erneut ein Abkommen mit dem Iran zur Beilegung des Krieges in Aussicht gestellt. Wir haben gerade eine großartige Einigung im Krieg mit dem Iran erzielt, behauptete Trump im Weißen Haus. Man stehe nun vor der Fertigstellung der Dokumente. Die Unterzeichnung könne vielleicht schon an diesem Wochenende in Europa erfolgen. Aus dem Iran kam jedoch prompt ein Dementi. Und jetzt Nachrichten aus unserer Stadt. Die Hagener Straßenbahn passt ihre Fahrpläne an. Die Änderungen gelten ab Sonntag. Es geht darum, die Pünktlichkeit der Busse zu erhöhen und Anschlüsse zu verbessern. Auf einigen Linien werden dazu Fahrzeiten im Minutenbereich angepasst. Teilweise kommt es zu geringfügigen Linienwegänderungen. Damit reagiert die Straßenbahn auch auf die Nachfrage der Kundschaft. So gibt es eine zusätzliche Fahrt der Linie CE52. Die Spätfahrt der 512 wird täglich bis zum Wengerberg verlängert und auf der Linie 521 wird schon früh um 5 ein Gelenkbus eingesetzt. Die katholische Kirchenlandschaft in Hagen soll neu geordnet werden. Widerstand gegen die Pläne, Gemeinden zusammenzulegen, ist jetzt aus Rom zurückgewiesen worden. Mehr von Robin Hirmer.
1: St. Meinolf und vor allem St. Bonifatius in Haspe hatten Beschwerde eingelegt in Rom. Die zuständige Behörde dort hat jetzt die Entscheidung des Paderborner Erzbischofs bestätigt. Das soll die Aufhebung der Pfarreien und katholischen Kirchengemeinden in Haspe und Altenhagen bedeuten. Außerdem sollen ihre Gebiete, wie die mehrerer anderer Gemeinden, der Gemeinde St. Marien zugewiesen werden. Sie soll zu einer Art Gesamtpfarrei werden. Die Befürworter sehen darin keine Entmachtung, sondern eine Entlastung.
0: Im August sind wieder die Platzmann Open in der Bredelle. Der erste Teilnehmer steht jetzt fest. Mit Max Schönhaus schlägt eines der größten deutschen Tennistalente vom 2. bis zum 9. August in Hagen auf. Der French Open Juniorenfinalist von 2025 und die Hamburg-Überraschung dieses Jahres erhält eine Wildcard für das Hauptfeld. Der gebürtige Soester kommt direkt aus Westfalen und begeistert mit einer auf der Tour selten gewordenen einhändigen Rückhand. Und das waren die Radio Hagen Nachrichten mit Pauline Krull. Das Wetter für Hagen, was soll ich sagen, packt die Regenschirme ein, wir haben gefühlt Herbst. Es regnet heute fast den ganzen Tag, mittags gibt es mal ein paar trockene Momente, dazu maximal 17 Grad. Aktuell haben wir 10 auf den Dahler Höhen und 13 in Haspe. Morgen wird's besser, bis zum Abend lässt sich die Sonne zwischendurch mal blicken, es bleibt trocken bei um die 19 Grad. Auch Sonntag bleibt es meist trocken, 16 Grad sind drin.
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0: Hagen schnellster Verkehrsservice. Aktuell noch alles frei auf den Straßen. Geblitzt werden soll heute in der Harkort und in der Schillerstraße. Ihr habt noch einen Blitzer entdeckt? Dann sagt uns gerne Bescheid per WhatsApp. 02331 200 5885 ist die Nummer. Gibt zum Nachlesen auch nochmal bei Instagram. Allen unterwegs, gute Fahrt.
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0: Radio Hagen ist hier, 20 vor 7 ist durch.
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0: Ja, die WM läuft. Co-Gastgeber Mexiko hat gestern einen perfekten Start hingelegt. Die Mexikaner haben mit 2-0 gegen Südafrika gewonnen. Bei unserem Radiohaken-Tippspiel hat gestern Abend Pauline Krull übrigens die ersten Punkte eingefahren. Aber die hole ich ganz sicher noch. Am Sonntag ist es dann endlich soweit. Dann startet Deutschland in das Turnier. Die Zeit ist auch noch human. Um 19 Uhr wird das Spiel angepfiffen. Also perfekte Public-Viewing-Zeit. Wir schauen jetzt mal auf unseren Gegner, denn für das kleine Curaçao. Es ist die erste Teilnahme an einer WM. Kollege Robert Jans stellt euch die kleine Karibikinsel mal vor.
2: Vielleicht habt ihr euch Curaçao ja auch schon mal gegönnt. Im Glas. Schließlich ist der blaue Likör nach unserer kleinen, aber feinen Insel benannt. Der wird aus der Schale der sogenannten La Rara-Orange gemacht. Überraschung, die ist gar nicht blau. Ist alles künstlich, soll halt einfach geil aussehen. Jetzt aber mal ein bisschen Erdkunde. Curaçao liegt in der südlichen Karibik, etwa 60 Kilometer nördlich der venezolanischen Küste. Geografisch liegt sie in Amerika. Politisch ist sie jedoch ein autonomer Teil des Königreichs der Niederlande. Und übrigens, falls ihr mal Geburtstag feiern möchtet auf dieser Trauminsel, wundert euch nicht, niemand wird den Geburtstagskuchen anschneiden. Der wird erst ganz am Ende gegessen, quasi beim Gehen. Ciao! Ach, eine Sache noch. In der Hauptstadt von Curaçao gibt es übrigens ganz viele bunte Häuser. Der Legende nach hat das ein Gouverneur 1817 angeordnet. Durch die ursprünglich weißen Fassaden hat der feine Herr Kopfschmerzen bekommen. Die Sonne hat ihn so geblendet. Naja, vielleicht wurde auch einfach zu viel Likör aus der La Rara Orange gesoffen. Wir werden es nie erfahren.
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0: Schönen guten Morgen. Im Bundestag beginnen heute die Wochen der Wahrheit. Zum ersten Mal wird über das umstrittene Sparpaket von Gesundheitsministerin Wagen diskutiert. Die Krankenkassen sollen ab dem nächsten Jahr um mindestens 16 Milliarden Euro entlastet werden, um höhere Zusatzbeiträge zu verhindern. Sparen sollen unter anderem Kliniken, Praxen und die Pharmaindustrie. Malte Albrecht aus den Nachrichten, aber auch auf die Versicherten kommt einiges zu.
1: Ja, sie sollen bei Medikamenten mehr zuzahlen. Außerdem soll die kostenlose Mitversicherung von Ehepartnern eingeschränkt werden. Aber das alles reicht wohl noch nicht, weil die Ausgaben Anfang des Jahres stärker gestiegen sind als angenommen, fehlen weitere 3,5 Milliarden Euro. Heißt im Klartext, die Sparpläne müssten noch verschärft werden. Die Kritik ist laut, der DGB spricht von reiner Beitragssatzkosmetik zulasten der Versicherten und auch unter den Ländern im Bundesrat formiert sich schon Widerstand gegen die Reformpläne.
0: Gibt es denn Hoffnung auf irgendeinen Kompromiss?
1: Also die Gesundheitsministerin hat sich kurz vor der Debatte überraschend offen für Nachbesserungen gezeigt. Man könne über vieles reden, solange die Finanzierungslücke trotzdem geschlossen wird, sagte Wagen den Funke-Zeitungen. An den geplanten Einschnitten und zusätzlichen Kosten für Versicherte hält sie aber fest. Die Medikamentenzuzahlungen etwa seien mehr als 20 Jahre nicht angepasst worden. Noch vor der Sommerpause soll das Gesetz verabschiedet werden. Bis dahin dürfte es also noch intensive Debatten geben.
0: Infos von Malte Albrecht aus dem News-Team. Vielen Dank. Jetzt weitere Themen in der Zusammenfassung. In der EU gelten seit Mitternacht deutlich schärfere Asylregeln. Sie sollen unter anderem schnellere Verfahren und konsequentere Abschiebungen möglich machen. Die neuen Regeln sollen auch verhindern, dass Schutzsuchende innerhalb der EU weiterziehen, von einem Land zum anderen zum Beispiel, was dann eigentlich nicht mehr zuständig ist. In den USA steht der bisher größte Börsengang der Geschichte an. Tech-Milliardär Elon Musk bringt seine Weltraumfirma SpaceX an die Börse. Der Ausgabepreis der Aktien liegt bei $135 und damit ist das Unternehmen zum erwarteten Börsendebüt heute Nachmittag 1,8 Billionen Dollar wert. Die 23. Fußball-WM ist eröffnet und Co-Gastgeber Mexiko hat zum Auftakt einen Sieg geholt. Die Mexikaner besiegten im heimischen Aztekenstadion Südafrika mit 2:0. Dabei gab es ein Novum. Zum ersten Mal wurden bei einem WM-Eröffnungsspiel 3 Spieler vom Platz gestellt. Der Start ins WM-Turnier wurde außerdem von Krawallen rund um das Stadion überschattet, bei denen 3 Menschen verletzt wurden. Im zweiten Spiel der Gruppe A besiegte Südkorea Tschechien mit 2:1. Und das waren die Nachrichten mit Marc Weiß.
2: Danke dir, Marc. Das Wetter für Hagen, ja, ist feuchtfröhlich, ne? Wir starten mit Regen und 12 Grad in Eppenhausen und 13 in Haspe in den Tag. Heute gibt es bei höchstens 18 Grad immer mal wieder Regen. Die Sonne ist kaum zu sehen. Auch am Wochenende gibt es immer wieder Schauer bei maximal 20 Grad. Aber zum Montag hin lässt sich die Sonne dann immer öfter blicken und es wird auch trockener. Hagen, schnellster Verkehrsservice. Geht schnell, gerade nichts los. Wir haben keine Meldungen. Gute Fahrt.
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0: Brian Adams ist der Summer of 69 für alle Hitster-begeisterten Fans. Das Lied ist aus dem Jahr 1984. Radio Hagen, gleich 10 nach 7. Ja, gestern war in Hagen richtig was los. Die Ausbildungsmesse auf dem Elbas-Geländer war gut gefüllt. Hunderte von Schülerinnen und Schülern und mehr als 90 Unternehmen aus den unterschiedlichsten Branchen waren vor Ort. Überall wurde gefragt, ausprobiert und sich informiert. Die Stimmung war neugierig und offen.
1: Also ich bin mit der Schule hergekommen, aber jetzt, wo ich hier bin, sehe ich, dass ich mich für viele Sachen interessiere und auch dankbar bin, dass wir hier hingekommen sind.
2: Es gibt viele Stände, wo man auf jeden Fall sehr vieles Interessantes finden kann und sich auch gut informieren kann. Deswegen, ich hatte schon gesagt, dass es ein paar Bereiche gibt, die mir geholfen haben.
3: Ich finde, dass unsere Schule das gut gemacht hat, dass man sowas vielleicht machen könnte wie eine Ausbildungsmesse, damit man auch selber sich für die Zukunft

0: mal informieren kann. Nee, ich finde, auf jeden Fall hat mir es weitergeholfen. Ich habe auch sehr viele interessante Stände gesehen, die mich auch davor gar nicht zugetroffen haben.
1: Also ich finde auf jeden Fall, ich war jetzt schon bei sehr vielen Ständen und jeder Stand ist halt sehr anders. Und ein Stand zum Beispiel hat mir sehr viel über das Pflegepraktikum gesagt und ich habe auf jeden Fall schon einen Praktikumsplatz gefunden.
2: Tja, und die Begeisterung und Neugier der Jugendlichen waren auf der Messe deutlich spürbar. Unternehmen konnten Kontakte knüpfen und sich mit interessierten Jugendlichen vernetzen.
3: Also viele Jugendliche merken halt auch, dass sie viele Fragen haben, offene Fragen. Die können wir denen super beantworten und wir können so ein bisschen die Richtung geben, dass sie auch mal sehen, was in den Berufen überhaupt alles gemacht wird, was sie alles erleben können in den Berufen. Und man merkt, die Jugendlichen sind sehr offen und sehr interessiert. Und das freut uns natürlich auch als Unternehmen, dass die Jugendlichen auch Spaß und Interesse daran haben. Ja, wir hatten tatsächlich auch eine Praktikantin gerade hier, die hat auch tatsächlich Lust, die Ausbildung bei uns zu machen. Das heißt, da gehen wir sehr positiv dran und wir denken auch, dass wir wieder einige Bewerbungen auch durch die Messe hier bekommen. Das ist sehr wichtig, weil ich denke, viele Jugendliche haben doch keinen richtigen Blick dafür, was sie in der Zukunft erwartet. Und so eine Messe kann auch schon mal zeigen, wie viele Unternehmen gibt es überhaupt? Was gibt es an Auswahl und wo kann ich mich überall bewerben? Ich denke, auch als Unternehmen ist es super, hier auch Präsenz zu zeigen.

0: Mammutturnier. Fußball ist gerade überall Thema. Das WM-Fieber wird auch und gerade vom Abschneiden der deutschen Mannschaft. Sagt man Nagelsmänner?
1: Ich find's extrem lustig.
0: Abhängen. Was machen wir mit Curaçao?
2: Einfach mit ein bisschen O-Saft mischen, dann hast du eine grüne Witwe.
0: Wie läuft's mit der Elfenbeinküste? Und ist uns nach Spiel 3 zum Schreien zumute?
3: Ecuador!
0: Wir nehmen's in jedem Fall sportlich. Ein Sommermärchen geht zur Not auch ohne.

Radio Hagen, Viertel nach sieben ist durch. Ja, die Hagener Straßenbahn passt ihre Fahrpläne an. Ab diesem Sonntag gibt es da so einiges an Änderungen. Was genau, das sagt euch gleich Pauline Krull bei uns in den Nachrichten um 13:30.

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0: ist 7:30.
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0: Mit Pauline Krull, guten Morgen. Die Kosten fürs Heizen und Tanken in Deutschland sind mit dem Iran-Krieg sprunghaft angestiegen. Der Tankrabatt sorgte im Mai aber für etwas Entlastung. Die Teuerungsrate fiel auf 2,6%. Im April waren die Verbraucherpreise noch um 2,9% im Vergleich zum Vorjahresmonat gestiegen. Details zur Inflation im Mai gibt das Statistische Bundesamt in einer halben Stunde bekannt. Tech-Milliardär Elon Musk bringt seine Weltraumfirma SpaceX in einer Mega-Aktienplatzierung an die Börse. Bereits zum festgelegten Ausgabepreis von $135 soll das Unternehmen zum erwarteten Börsendebüt am Nachmittag knapp $1,8 Billionen wert sein. Mit einem Erlös von rund $75 Milliarden wird es der bisher größte Börsengang. Und jetzt Nachrichten aus unserer

0: Stadt. Der beste Weg aus der Armut ist der Schulweg. In diesem Sinn arbeitet die Hagener Georg-Kraus-Stiftung. In diesem Jahr feiert die Stiftung ihr 30-jähriges Bestehen. Aufgebaut hatte die Stiftung Hans-Georg Kraus, der Gründer des Hagener Reiseunternehmens Wikinger Reisen, im Mai 1996. Seine Idee war, vor allem Kinder, Jugendliche, Frauen und Mädchen in der damals sogenannten Dritten Welt zu unterstützen und zu fördern und damit auch etwas vom Erfolg seines Reiseunternehmens zurückzugeben. Heute arbeitet die Georg-Kraus-Stiftung mit 70 Vereinen und anderen Stiftungen gemeinsam an Projekten und hat dafür bereits über 9 Millionen Euro investiert. Ab Sonntag gelten ein paar Änderungen im Fahrplan der Hagener Straßenbahn. Es geht darum, die Pünktlichkeit der Busse zu erhöhen und Anschlüsse zu verbessern. Mehr von Anja Busch-Jost.
1: Es sind eher die kleinen Stellschrauben, an denen die HST dreht. Auf einigen Linien werden dazu Fahrzeiten im Minutenbereich angepasst. Teilweise kommt es zu geringfügigen Linienwegänderungen. Damit reagiert die Straßenbahn auch auf die Nachfrage der Kundschaft. So gibt es eine zusätzliche Fahrt der Linie CE52. Die Spätfahrt der Linie 512 wird täglich bis zum Wengerberg verlängert. Auf der Linie 521 wird schon früh um 5 ein Gelenkbus eingesetzt. Alle Änderungen sind ab sofort in der elektronischen Fahrplanauskunft hinterlegt. Gedruckte Fahrplanbücher gibt es natürlich auch.
0: In Hagen wird heute wieder für mehr Fahrradfreundlichkeit geradelt. Die Critical Mass ist eine weltweite Bewegung, bei der sich möglichst viele Leute treffen, um mit gemeinsamen Fahrten auf den Radverkehr aufmerksam zu machen. Los geht es heute um 19 Uhr auf dem Bahnhofsvorplatz. Von dort aus startet die gemeinsame Fahrt durch die Stadt, bei der alle mitfahren können, egal wie alt oder mit welchem Zweirad sie unterwegs sind. Und das waren die Radio Hagen Nachrichten mit Pauline Krull. 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Den Regen werden wir heute nicht mehr los. Aktuell haben wir 12 Grad in Priorei und 13 im Stadtwald. Bis zu 17 sind heute noch drin. Morgen und Sonntag bleibt es meist trocken. Dafür ist es windig, um die 18 Grad. Morgen ist immerhin die Sonne zwischendurch mit dabei.
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0: Hagen schnellster Verkehrsservice. A45 Richtung Dortmund. 4 Kilometer stockender Verkehr zwischen dem Kreuz Hagen und dem Westhofener Kreuz. Knapp 10 Minuten kommen oben drauf. Allen unterwegs, gute Fahrt.
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3: Ich bin Sandra Heuer. Schönen guten Morgen.
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Radio Haken am Freitagmorgen, 20 vor 8 ist durch. Ja, okay, die Wetteraussichten, die sind aktuell, ja, so geht so. Aber egal, in Haspe wird am Wochenende einfach gut Wetter gemacht.

0: Dafür sorgen die Wolkenschieber mit ihrem Fest, traditionell eine Woche vor dem Start in die Hasper-Kirmes. Das Kirmeswochenende selbst beginnt ja nächste Woche Freitag und wird in diesem Jahr italienisch erleuchtet. Hagens Schausteller und der Hasper Heimat- und Brauchtumverein haben sich mit Salvatore Bucco zusammengetan. Der war 2019 treibende Kraft bei den Hasper-Lichtern und die sind damals sehr positiv aufgenommen worden. In diesem Jahr ergänzen also italienische Lichter das Hasper-Brauchtum. Philipp Schneider, Chef der Hagener Schausteller, und Salvatore Bucco rechnen so mit 50 bis 70.000 Besuchern auf der Kirmes.
1: Der Kreis der Leute, die Blut spenden, wird kleiner. Besonders die Generation der Babyboomer war bislang sehr stark vertreten. Viele haben häufig gespendet. Prinzipiell gibt es zwar keine...
0: Ja, das ist auch nicht unwichtig, aber eigentlich wollte ich euch das hier spielen.
2: Wir holen ein bisschen Italien ins Boot, würde ich sagen. Ne? Wir werden Hasper erleuchten. Natürlich hoffen wir, dass wir dadurch wieder einen sehr positiven Flair für die Hasper Kirmes entwickeln, der auch die Leute mit einem guten Gefühl zurücklässt und sagt, boah, das war toll, das müssen wir wieder haben. Und da gehe ich vielleicht noch ein zweites Mal hin morgen.
3: Alle Eingangsstraßen haben einen Eingangsbogen und somit weiß man, okay, man kommt zu einem Kirmesfest. Die Straßen werden drei einheitliche Farben haben, einmal rot, einmal gelb, einmal grün. Und die Berliner Straße sorgt für diesen Farbenzauber, diese Offenheit, diese Transparenz, die wir dann sagen, das sind die Hasper-Kirmes-Lichter, ja.
0: Und zu Kirmes in Hasper gehören auch wieder der traditionelle Umzug. Aber auch der ist anders als sonst. Start und Ziel werden nämlich getauscht. Es geht diesmal von Westerbauer aus ins Hasper-Zentrum. Hasse!

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1: Mit Nico Hartmann. Mexiko hat einen perfekten Start ins WM-Turnier hingelegt. Durch die Treffer von Quiñones und Jiménez gewann der Co-Gastgeber im Eröffnungsspiel hochverdient gegen harmlose Südafrikaner mit 2:0. Mit 3 roten Karten gab es gleich auch den ersten Rekord. Denn das hatte es bei einem Eröffnungsspiel zuvor noch nicht gegeben. Im zweiten Spiel der Gruppe A besiegte Südkorea am frühen Morgen deutscher Zeit etwas überraschend Tschechien nach Rückstand mit 2:1.
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2: Mit Marc Weiß. Schönen guten Morgen. Eins der Top-Streitthemen der vergangenen Wochen geht heute in Bundestag und Bundesrat. Die ersten offiziellen Beratungen zur Gesundheitsreform beginnen. Im Mittelpunkt steht die Frage, wie die Krankenversicherungsbeiträge stabilisiert werden können. Thorsten Adolfs aus dem News-Team. Es soll für die Versicherten teurer werden, aber auch Ärzte und die Krankenhäuser sollen einen Beitrag leisten, um die Kosten in den Griff zu bekommen. Aus NRW kommt an diesen Plänen sehr deutliche Kritik.
3: Genau, das NRW-Gesundheitsministerium findet, dass diese Sparpläne genau die Falschen treffen könnten. Laut dem Kölner Stadtanzeiger stört sich Minister Laumann vor allem daran, dass Lohnerhöhungen für das Klinikpersonal nicht mehr voll ausgeglichen werden sollen. Die Sorge ist groß, dass die Qualität der Versorgung dann leidet und das Personal am Ende den Preis für die Sparpolitik zahlen muss. Außerdem kritisiert das Land die zusätzliche Bürokratie durch schärfere Prüfungen bei den Abrechnungen. Sie werde den Klinikalltag nur noch komplizierter machen, heißt es. Es

0: Also noch ordentlich Gesprächsbedarf, damit gute Pflege auch in Zukunft bezahlbar bleibt.
1: Thorsten Adolfs aus dem News-Team mit Infos. Vielen Dank und jetzt die weiteren Themen in der Zusammenfassung. In der EU gelten seit Mitternacht deutlich schärfere Asylregeln. Sie sollen unter anderem schnellere Verfahren und konsequentere Abschiebungen möglich machen. Die Regeln sollen auch verhindern, dass Schutzsuchende während der Verfahren innerhalb der EU von einem Land zum nächsten weiterziehen. Nach der plötzlichen Sperrung der maroden Bonner Nordbrücke wird der öffentliche Personennahverkehr in Bonn vorübergehend kostenlos. Man wolle einen Anreiz setzen, damit so viele Menschen wie irgendwie möglich den ÖPNV nutzen, heißt es aus dem Oberbürgermeisterbüro. Von Montag bis Ende Juni kosten Busse und Bahnen in Bonn dann erstmal nichts. Die Fußball-WM läuft. Nach der Eröffnungsfeier gestern in Mexiko-Stadt gab es auch die ersten beiden Spiele. Co-Gastgeber Mexiko besiegte zum Auftakt Südafrika mit 2:0. Im zweiten Spiel der Gruppe A gewann Südkorea 2:1 gegen Tschechien. Überschattet wurde das von teilweise schwerer Randale. Insgesamt 3000 Polizisten waren vor dem Aztekenstadion in Mexiko-Stadt im Einsatz. Die Demonstranten warfen Leuchtraketen und Steine auf die Polizei. Die antwortete mit Tränengas. 3 Personen wurden verletzt. In Mexiko wird regelmäßig gegen den Umgang der Behörden mit Vermissten demonstriert. Man nimmt an, dass etliche Menschen von Drogenkartellen verschleppt wurden und die Regierung relativ wenig tut. Außerdem kamen gestern noch Proteste der Lehrerinnen und Lehrer in Mexiko dazu. Sie fordern mehr Geld und eine Rentenreform. Und das waren die Nachrichten mit Marc Weiß.
2: Danke, Marc. Das Wetter für Hagen. Wir starten mit Regen und aktuell 12 Grad in Priorei und 13 in Delstern rein in den Freitag. Heute gibt es höchstens 18 Grad und immer mal wieder Regen. Die Sonne ist kaum zu sehen. Auch am Wochenende gibt es immer wieder Schauer bei maximal 20 Grad. Aber zum Montag hin lässt sich die Sonne dann immer öfter blicken und es wird wieder etwas trockener. Hagen, schnellster Verkehrsservice A45 Richtung Dortmund zwischen dem Kreuz Hagen und Dortmund Süd. 5 Kilometer Stau, 10 Minuten braucht ihr hier aktuell länger. Kommt gut durch.
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2: Mit Sandra Heuer. Schönen guten Morgen.
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0: 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Es ist Freitag, gleich 10 nach 8. Ja, los geht's vor fast 100 Jahren. Die erste Fußball-WM 1930 in Uruguay. Mit insgesamt 13 Mannschaften, nur 4 aus Europa. Angereist mit dem Schiff. Reisedauer damals 3 Wochen. Heute unvorstellbar. Die XXL-WM ist gestartet und das Rudel im Vertelken guckt natürlich auch.
1: Friedel Hirsenkötter. Neulich im Vertelken.
2: Herr Kalle, der muss er wissen. Jetzt ist es wieder soweit. Weltmeisterschaft. Der größte mit den meisten Ländern. Ich glaube, es sind kaum Länder nicht dabei. Außer Italien geht's. Da hat ja so ein Eiscafé so eine Aktion gestartet. Für jedes Italien-Tor bei der WM gäbe es 2 Kugeln Eis gratis. Tja, wer über sich selbst lacht, dem gehen Gründe zum Lachen nie aus, sagten schon die alten Philosophen. Und um mal so ätherisch zu bleiben, warum der Fußball so eine große Sache ist, kannst du ja einzeln nicht erklären, oder? Es ist doch im Grunde völlig gaga. Das lahmste 0:0 hat mehr Zuschauer als vieles andere, was nicht so spannend ist wie Lackfarbe beim Trocknen zuzuschauen.

gucken. Genauso gaga ist ja, dass so Fußballer im Vergleich zu OP-Schwestern, Reinigungskräften und Radiomoderatoren mit dem Gekicker einfach pervers viele Knatters verdienen. Das ist aber natürlich erst Thema, wenn einer mal nicht gut spielt. Dann ist er ein Millionario. Oder wenn er wagt zu wechseln, dann ist ein und derselbe auf einmal ein Verräter. Überhaupt, das liebe Geld. Wird ja dann auch immer gesagt, ne, alle korrupt da in eine Verbände. Ich meine, bei der FIFA kann das ja gar nicht sein. Die vergeben doch sogar einen Friedenspreis an so Leute wie Donald Trump. Bei der FIFA sagen viele, klar sind wir unbestechlich. Zumindest, wenn wir dafür eine adäquate Summe zugeschanzt bekommen. Im Ernst, auch da ist unser Umgang schräg. Der eine Wahlmann, der sich bei der Vergabe für das Sommermärchen 2006 zu unseren Gunsten enthalten hatte, nach diesem Bestechungsfax von einer Satirezeitung, der wurde angezählt ohne Ende. Aber dass von den insgesamt 24 Wahlmännern 20 andere mit ziemlicher Sicherheit auch gut geschmiert waren, das war eher eine Randnotiz. Naja, und komplett vergessen sind goldene Uhren, Bestechungsgelder und ausgebeutete Stadionbauarbeiter dann, wenn Anpfiff ist und der eigene Mannschaft womöglich weit und weiter kommt. Die Stimmung kippt erst wieder, wenn sie rausfliegt. Dann sind es wieder Millionarios, die sich ja ruhig mal anstrengen könnten, finden dann zumindest die Bundestrainer in Joggingplinten auf durchgesessenen bundesdeutschen Sofas. Na weit, ein Gedenk um Bremsklotz. Ach, der Gertrud, mach de Blagen.

0: Radio Hagen, gleich 20 nach 8. Ja, der Ball rollt bei der 23. Fußball-WM in den USA, Kanada und Mexiko. Und genau diese Mexikaner sind gestern ins WM-Turnier gestartet mit einem 2-0 gegen Südafrika.
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0: Sprechen wir drüber mit Nico Hartmann aus dem WM-Studio. Eröffnungsfeier und das erste Spiel gestern. Ist aus deiner Sicht beides gelungen?
2: Ja, prinzipiell schon. Die Eröffnungsfeier fand nach dem Motto statt, kurz und schmerzlos. Nur 20 Minuten ging das ganze Spektakel bunt mit tollen Choreografien und dem Highlight, dass Shakira den WM-Song Die Die präsentierte. Alles wurde abgerundet von einem bunten Feuerwerk. Dann war es allerdings kein spielerisches Feuerwerk, das Mexiko und Südafrika zum Auftakt zeigten. Aber die Mexikaner hatten alles im Griff, siegten locker mit 2-0 und schwupps, schon haben wir den ersten Rekord. Gleich drei Spieler, davon zwei Südafrikaner, wurden vom Platz gestellt. Das gab es in einem Eröffnungsspiel noch nie.
0: Dann gab es ja am frühen Morgen auch das zweite Spiel der Gruppe A, Südkorea gegen Tschechien.
2: Und da gab es gleich die erste Überraschung des Turniers. Südkorea hat nämlich mit 2-1 gewonnen und das verdient. Am Ende standen 15-7 Torschüsse und 62% Ballbesitz für die Asiaten, die durch Krejci in Rückstand gerieten, sich davon aber nicht schocken ließen und in der Schlussphase zurückschlugen. Das war eine große Enttäuschung für die Tschechen um Leverkusens Patrick Schick, die nun gegen Mexiko und Südafrika punkten müssen.
0: Ja, dann lass uns doch gerne noch kurz nach vorne blicken auf die nächsten Spiele.
2: Ja, davon gibt es ja wahrlich genug. 2 von 104 sind gespielt. Es kommt nun die Zeit der beiden anderen Gastgeber. Die Kanadier steigen heute Abend im heimischen Toronto ins Turnier ein gegen Bosnien, die sich ja mit einem Sieg gegen Italien qualifiziert hatten. Anstoß ist um 21 Uhr unserer Zeit und um 3 Uhr nachts beginnen die US Boys in Los Angeles gegen Paraguay. Viele Emotionen garantiert und damit sind dann alle drei Gastgeber das erste Mal am Ball gewesen.
0: Die Fußball-WM hat begonnen. Es gab die ersten Tore, die ersten Platzverweise und leider auch einige unschöne Momente. Danke dir, Nico, für die Infos.
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0: Es ist 8:30.
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2: Mit Pauline Krull, guten Morgen. Mehr Schutz für Betroffene häuslicher Gewalt. Der Bundesrat will heute den Weg für die elektronische Fußfessel bei besonders gefährlichen Tätern freimachen. Das Gesetz orientiert sich an einem Modell aus Spanien und soll Gerichten neue Möglichkeiten zum Schutz von Opfern geben. In der Europäischen Union gelten seit Mitternacht deutlich schärfere Asylregeln. Sie sollen etwa schnellere Asylverfahren und konsequentere Abschiebungen ermöglichen. Außerdem soll verhindert werden, dass Schutzsuchende innerhalb der EU weiterziehen, also etwa von Griechenland oder Italien aus nach Deutschland. Diese sogenannte Sekundärmigration sorgte über Jahre immer wieder für Konflikte zwischen den Mitgliedsländern. Und jetzt Nachrichten aus unserer Stadt. Das Kompetenzzentrum Energieeffizienz durch Digitalisierung, kurz KEDI, kümmert sich um Energieverschwendung in Unternehmen. Das nutzen ein paar Hagener Unternehmen, um Geld zu sparen. Die Fachleute von KEDI haben genau das bei der Firma Härtetechnik in Hagen getan. Eine funktionierende Maschine hatte einen Defekt, der reichlich Strom gefressen hat. Das Problem wurde identifiziert und gelöst. Der Betrieb spart nun eine erhebliche Menge an Energie. KEDI arbeitet im Rahmen des Projektes Klimakommune und das wiederum unterstützt die Kommunen in Deutschland beim Klimaschutz.

0: Seit Anfang des Monats gibt es weitere Zusammenarbeiten mit Hagener Unternehmen. Der beste Weg aus der Armut ist der Schulweg. In diesem Sinn arbeitet die Hagener Georg-Krausch-Stiftung. In diesem Jahr feiert sie ihr 30-jähriges Bestehen. Aufgebaut hatte die Stiftung im Mai 1996 Hans-Georg Krausch, der Gründer des Hagener Reiseunternehmens Wikingerreisen. Cordula Assmann berichtet.
1: Krausch' Idee war, vor allem Kinder, Jugendliche, Frauen und Mädchen in der damals sogenannten Dritten Welt zu unterstützen und zu fördern. Und damit auch etwas vom Erfolg seines Reiseunternehmens zurückzugeben. Heute arbeitet die Georg-Krausch-Stiftung mit 70 Vereinen und anderen Stiftungen gemeinsam an Projekten und hat dafür bereits über 9 Millionen Euro investiert. Inzwischen ist Tochter Carola Krausch die Vorstandsvorsitzende. Am 13. Juni soll gefeiert werden mit altgedienten Stiftungsmitgliedern, Freunden und dem Oberbürgermeister.
0: Im Theater gibt's am Wochenende Klassik in Jeans. Vanessa Henning bringt Pop- und Rocksongs auf die Bühne, zusammen mit dem Philharmonischen Orchester. Das sinfonische Konzert ist am Sonntag, los geht es um 18 Uhr. Tickets gibt's ab 12 Euro vor Ort und über die Theater-Homepage. Und das waren die Radio Hagen-Nachrichten mit Pauline Krull. Das Wetter für Hagen, es regnet und ich habe schlechte Nachrichten, das bleibt heute auch so. Dazu bekommen wir maximal 17 Grad, aktuell haben wir 13 in Rummenol und 14 in Fly. Morgen und Sonntag bleibt es meist trocken bei um die 18 Grad. Bisschen windig ist es, morgen ist zwischendurch die Sonne auch am Start.
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0: Hagen schnellster Verkehrsservice, A45 Richtung Dortmund. 5 Kilometer stockender Verkehr zwischen den Kreuzen Hagen und Westhofen, 10 Minuten plus. Blitzer könnten heute in der Harcourt- und der Schillerstraße stehen. Falls ihr noch einen entdeckt, sagt gerne per WhatsApp Bescheid. 02331 200 5885 ist die Nummer. Findet ihr auch nochmal bei Instagram. Allen unterwegs, gute Fahrt.
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3: 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Schönen guten Morgen.
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0: Schönen guten Morgen, Radio Hagen ist hier. 20 vor 9 ist durch. Ja, morgen geht's los. In Hohenlimburg startet der dritte Lennelauf. Der hat sich unter anderem wegen der zentralen und attraktiven Lage am Lennebad echt beliebt gemacht und erweitert sein Angebot in diesem Jahr. Mehr Infos von Ralf Schäpe.
1: Der Lauf ist in den Lennepark eingebettet. Der Rundkurs richtet sich vor allem an Breitensportler. Es gibt Läufe für Schüler, es gibt Walking und Nordic Walking. Außerdem ist ein Start über 5,4 Kilometer geplant. Das ist dann im Rahmen der Volksdistanzläufe. Dann stehen noch knappe 11 Kilometer auf dem Programm. In diesem Jahr kommt eine Zusammenarbeit mit Concordia Hagen für den Hagener Laufcup dazu. Die Teilnahme daran ist kostenfrei und Wanderer können ab Lennepark eine Tour durch die Hagener Wälder laufen. Auch das kostet nichts. Der Lennelauf findet zeitgleich mit dem Lenneparkfest der CDU statt und damit gibt es für Aktive und Zuschauer auch Imbissstände und Bühnenprogramm.

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3: Mit Marc Weiß. Schönen guten Morgen. Die bisher mit Abstand größte WM der FIFA-Geschichte läuft. Zum Auftakt hat Co-Gastgeber Mexiko im Eröffnungsspiel 2:0 gegen Südafrika gewonnen. Im zweiten Spiel der Gruppe A besiegte Südkorea Tschechien mit 2:1. Nico Hartmann in unserem WM-Studio. Wie war das aus Expertensicht? Also wie schätzt du diesen Start ins Turnier ein?
4: Als durchaus gelungen, wenngleich nach dem bunten Spektakel bei der Eröffnungsfeier das Spiel der Mexikaner gegen Südafrika kein Top-Niveau hatte. Das lag aber am WM-Gastgeber von 2010. Die Mannschaft aus Südafrika fand keinen Zugang zu der Partie, agierte fahrig und hätte noch höher verlieren können. Die beiden Tore von Quiñones und Jiménez sorgten für emotionale Szenen im Aztekenstadion. Torschütze Jiménez feierte beispielsweise sein 2:0 mit Tränen in den Augen. Es war ein Riesenspektakel, was die Atmosphäre anging und macht Lust auf mehr bei dieser WM. Schauen wir kurz aufs zweite Spiel. Da hatten die Tschechen nach der Führung durch Krejci schon gute Karten. Aber die Südkoreaner drehten das Spiel in der Schlussphase. Sie waren die bessere Mannschaft und bescherten dem Team um Stürmer Patrick Schick einen schlechten WM-Auftakt.
3: Einschätzungen von Nico Hartmann im WM-Studio. Vielen Dank und jetzt die weiteren Themen in der Zusammenfassung. Im Bundestag beginnen die Wochen der Wahrheit. Zum ersten Mal wird über das umstrittene Sparpaket von Gesundheitsministerin Wagen diskutiert. Sparen sollen Kliniken, Praxen und die Pharmaindustrie. Versicherte sollen außerdem mehr selbst zahlen. Die deutsche Flugsicherung plant ein bundesweites Drohnenabwehrnetz. Gemeinsam mit dem Rüstungsunternehmen Hensoldt

0: Unter Telekom soll das Ganze realisiert werden, meldet die Welt am Sonntag. Drohnen seien eine zunehmende Gefahr für die kritische Infrastruktur in Deutschland, sagte Flugsicherungschef Schönemann der Zeitung. Es gibt auch mal gute Nachrichten zur Inflation in Deutschland, denn die ist leicht gesunken. Die Inflationsrate lag im Mai bei 2,6%, im April waren es noch 2,9%. Die Energiepreise blieben infolge des Iran-Krieges zwar auf einem sehr hohen Niveau, meldet das Statistische Bundesamt. Allerdings habe wohl der Tankrabatt dafür gesorgt, dass sie etwas abgeschwächt wurden, was in der Summe dann zur relativ niedrigen Inflationsrate von eben 2,6% geführt hat. Bei den Lebensmitteln haben sich die Preise auf ihrem hohen Niveau stabilisiert. Das ist nicht schön, aber immerhin steigen sie aktuell nicht noch weiter an. Der Hauptpreistreiber bleiben die Dienstleistungen. Sie waren im Mai nochmal 3,1% teurer als vor einem Jahr. Vor allem die Preise von sozialen Einrichtungen und Autoreparaturen wurden nochmal deutlich teurer. Und das waren die Nachrichten. Mit Marc Weiß.
1: Danke, Marc. Das Wetter für Hagen. Heute gibt's bei höchstens 18 Grad immer mal wieder Regen. Die Sonne ist kaum zu sehen. Auch am Wochenende gibt's immer wieder Schauer bei maximal 20 Grad. Aber zum Montag hin lässt sich die Sonne dann immer öfter blicken und es wird auch wieder trockener. Hagens schnellster Verkehrsservice A45 Richtung Dortmund zwischen dem Kreuz Hagen und dem Westhofener Kreuz. 5 Kilometer Stau. Eine knappe Viertelstunde müsst ihr hier mal mehr mit einplanen. Kommt gut durch.
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1: Ich bin Sandra Heuer. Schönen guten Morgen.
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0: Schönen guten Morgen, hier ist Radio Hagen am Freitagmorgen, 10 nach 9 ist durch. Ja, man denkt ja so, wer kein Blut sehen kann, der sollte lieber nicht in ein Krankenhauslabor gehen. Dabei, so schlimm war es gar nicht. Denn die Blutkonserven sind so wie Schokoriegel im Snackautomaten ordentlich eingeräumt. Tirza Wondra hatte das Vergnügen, das Labor mal von innen zu sehen. Da ist es nämlich gar nicht so einfach reinzukommen. Ins Labor der Agapeson-Klinik in Hagen kann man nicht einfach so reinspazieren. Erstmal muss man den Weg kennen und dann auch noch klingeln. Das Labor ist, wie nicht anders zu erwarten, sehr steril. Und an der Wand steht ein dreitüriger Kühlschrank. Mit Blutkonserven. Gut gefüllt, sieht anders aus. Und das genau ist auch das Problem. Es wird zu wenig Blut gespendet und das sagt auch der Laborleiter der Klinik, Christian Holzhausen.
1: Den Generationenwechsel, so aus meiner persönlichen Wahrnehmung, dass Vereinskulturen heute nicht mehr so gelebt werden, wie es vielleicht vor 20, 30 Jahren noch der Fall war. Bodenständige Dinge, wie das gegebenenfalls mit der Blutspende im ländlichen Raum mal der Fall war, hat irgendwo an Bedeutung verloren oder von der Wahrnehmung nicht mehr so präsent. Dementsprechend

0: vorherige Generation, die jetzt mit 60, 70 Jahren zum einen dann nicht mehr altersbedingt spenden darf, bricht jetzt langsam weg und die nachfolgende Generation lernt dies nicht mehr unbedingt so kennen.
1: Tja, und das ist auf lange Sicht natürlich auch ein Riesenproblem, vor allem für Patienten, die chronisch erkrankt sind.
0: Ich denke, der Mensch denkt erstmal allgemein, ich brauche viel Blut in Bereichen, wo verunfallte Patienten betreut werden. Dem ist nicht so, sondern es sind tatsächlich eher die Patienten, die chronisch erkrankt sind, die über Dauer von Wochen und Monaten langsam sickernd im Körper kaum bemerkt Blut verlieren und dann eine Blutarmut haben und dann entsprechend Blut transfundiert werden muss, damit ihnen die Funktionen im Körper wieder einwandfrei funktionieren.
1: Also Blutspenden ist überlebenswichtig. Jetzt am Sonntag ist Weltblutspendetag. Ich gehe selber spenden am Montag. Und wenn ihr euch das jetzt gerade auch so ein bisschen überlegt, mehr Infos gibt's beim Deutschen Roten Kreuz.

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0: Es ist 9:30.
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0: Mit Pauline Krull, guten Morgen. Angesichts der Krise in der Stahlindustrie macht die Branche Druck auf die Bundesregierung. Für heute hat die IG Metall zu einem Demonstrationszug aufgerufen, der in einer halben Stunde am Brandenburger Tor starten soll. Von dort ziehen die Stahlarbeiter zum Bundeswirtschaftsministerium. Ab 11 Uhr ist im benachbarten Invalidenpark eine Kundgebung geplant. Mecklenburg-Vorpommerns Umweltminister Backhaus stellt gleich die mit Spannung erwartete Auswertung des Senders von Buckelwal-Timi vor. Die Daten ermöglichten einen Einblick in die Bewegungen des Wals nach seiner Freisetzung am 2. Mai und lieferten wichtige Erkenntnisse für die Gesamtbewertung des Falls, heißt es vom Ministerium. Und jetzt Nachrichten aus unserer Stadt. Die Grünen in Hagen haben ihre beiden Kandidaten für die Landtagswahl benannt. Sie heißen Alexandra Gerul und Jan Dominik. Zwei Wahlkreise gilt es zu bespielen, Hagen 1 und Hagen 2. Dieser Wahlkreis beinhaltet Teile des EN-Kreises. Jan Dominik will hier mehr Orte für einen besseren Austausch der Menschen untereinander schaffen. Außerdem will er sich für eine bessere Verkehrsanbindung einsetzen. Alexandra Gerul tritt schon zum zweiten Mal an. Sie will sich in Düsseldorf für mehr soziale Bildungsgerechtigkeit einsetzen. Ein weiterer Punkt ist das Thema Klimaschutz. Hier will sie für eine sozialverträglichere Umsetzung sorgen. Das Land könne beispielsweise durch eine Sanierungsförderung gegensteuern. Gewählt wird der neue Landtag nächstes Jahr am 25. April. Ein paar Hagener Unternehmen nutzen einen besonderen Service, um Geld zu sparen. Das Kompetenzzentrum Energieeffizienz durch Digitalisierung, kurz KEDI, kümmert sich um Energieverschwendung in Unternehmen. Die Fachleute von KEDI haben genau das bei der Firma Härtetechnik in Hagen getan. Und Marc Escher, Projektmanager bei Härtetechnik, war über das Ergebnis erstaunt.
2: Durch die sehr detaillierte Darstellung und das Einbinden aller Anlagen konnten wir einen Stromfresser identifizieren, bei dem wir den hohen Energieverbrauch niemals für möglich gehalten hätten. Somit konnten wir ermitteln, dass diese Anlage einen Defekt hatte, welcher behoben werden konnte, was zu einer Einsparung von immerhin 60 Megawatt

0: Kilowatt pro Jahr geführt hat.
1: Kedi arbeitet im Rahmen des Projekts Klimakommune und das wiederum unterstützt die Kommunen in Deutschland beim Klimaschutz. Die Leute von Kedi haben seit Anfang des Monats weitere Zusammenarbeiten mit Hagener Unternehmen begonnen. Das sind die RUD Schöttler Umformtechnik und die Federnwerke JP Grüber. In der Fernuni Hagen dreht sich heute alles um den Sport. Beim zweiten Sportgipfel der Stadt treffen sich führende Akteure aus dem Hagener Sport und anderen Gebieten, unter anderem auch Sponsoren. Der Sportgipfel ist nicht nur eine Kontaktbörse, sondern auch ein Diskussionsforum, in diesem Fall zum Thema Sport und Führung. Los geht es heute um 13 Uhr im Seminargebäude der Fernuniversität. Und das waren die Radio Hagen Nachrichten mit Pauline Krull. Die findet ihr zum Nachhören auch online auf radiohagen.de und in unserer App. Das Wetter für Hagen, so richtig hell wird es heute wohl nicht mehr. Der Himmel ist und bleibt grau, es regnet den ganzen Tag. Maximal 17 Grad sind heute drin. Aktuell haben wir 14 in der Selbecke und 15 am Hengstersee. Morgen und Sonntag bleibt es meist trocken und die Sonne scheint zwischendurch ein bisschen wenigstens. Bei um die 18 Grad wird es allerdings recht windig.
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1: Hagen schnellster Verkehrsservice, A45 in Richtung Dortmund. Zwischen den Kreuzen Hagen und Westhofen geht's nur stockend voran. 10 Minuten kommen oben drauf. Allen unterwegs, gute Fahrt.
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3: Ich bin Sandra Heuer, schönen guten Morgen.
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0: Radio Hagen ist hier, 20 vor 10 ist durch. Ja, jeder hat davon schon mal gehört und trotzdem fallen immer wieder Leute drauf rein. Die Rede ist von Schockanrufen. Erst am Dienstag hatten Telefonbetrüger wieder Erfolg in Hagen. Pauline Krull, was ist da passiert?
1: Ein vermeintlicher Polizist hat bei einer 89-Jährigen angerufen und ihr erzählt, dass ihr Sohn einen Unfall verursacht habe. Der würde nur freikommen, wenn sie eine Kaution zahlt. Das hat der Frau auch eine angebliche Anwältin am Telefon bestätigt. Ja, und für die Seniorin wurde dann sogar extra ein Taxi bestellt. Mit dem ist sie zur Bank gefahren und hat eine fünfstellige Summe abgehoben. Das Geld hat später ein Mann bei ihr zu Hause abgeholt.
0: Boah, das ist natürlich eine Menge Geld. Viele sagen ja direkt, wie kann man nur so naiv sein? Warum ruft man nicht erst die Person an, die angeblich was ausgefressen hat? Aber warum ist das zu kurz gedacht?
1: Man muss halt einfach sagen, die Opfer sind in der Regel ältere Leute und die haben es oft nicht so mit der Technik. Ausgesucht werden sie oft durch Traueranzeigen oder auch Telefonbücher. Der Vorname kann nämlich einen guten Hinweis geben auf das Alter der Person. Also eine Charlotte kann alt oder jung sein. Bei Gundula und Karl-Heinz sieht das eher anders aus. Die sind ja nicht mehr so häufig vertreten heutzutage bei den Babys. Ja, und außerdem bietet zum Beispiel so eine Todesanzeige weitere Infos, wie die Kinder heißen zum Beispiel. Und dann darf man auf gar keinen Fall unterschätzen, wie massiv die Leute unter Druck gesetzt werden. Die Atmosphäre ist von Sekunde 1 an super bedrohlich und manchmal gibt sich jemand auch als das eigene Kind aus und weint bitterlich und jedes Mutterherz zerreißt.
0: Das ist verständlich. Und in dem Fall wurde sogar noch ein Taxi für die Frau bestellt. Die Täter versuchen, so viel Kontrolle wie möglich zu haben. Das geht dann sogar so weit, dass die Betrüger auf dem Handy der Opfer anrufen, wenn sie denn eins haben. Und damit die auf dem Weg zur Bank bloß nicht auf die Idee kommen, irgendjemanden anzurufen, ne?
1: Ganz genau. Also von jetzt auf gleich hat man einfach nur so ein furchtbares Gefühl, was man so schnell wie möglich wieder loswerden möchte. Klares Denken fällt einfach schwer und oft trauen sich die Leute im Nachhinein auch nicht, zur Polizei zu gehen, weil sie sich ganz einfach schämen dafür, ne? Also das Ersparte ist weg und der vermeintlich eingebuchtete Sohn steht wie jeden Samstag mit einem Stück Mohnkuchen auf einmal vor der Tür und die Leute trauen sich einfach nicht zuzugeben, dass sie ja so doof waren, muss man in dem Moment einfach mal sagen. Ich habe letztes Jahr ja mit Expertin der Hagener Polizei über Betrugsmaschinen

0: Menschen gesprochen und da fiel der Satz, Scham ist ein Gefühl für Täter, nicht für Opfer. Und das stimmt. Also falls einem sowas passiert, immer bei der Polizei anzeigen und ganz, ganz wichtig, raus aus dem Telefonbuch, vor allem wenn der ganze Name da steht und vor allen Dingen auch als Frau. Früher war es ja so, dass nur der Mann im Telefonbuch stand. Taucht dann älterer Frauenname auf, ist das ein Hinweis auf eine alleinstehende Dame und die sind ein beliebtes Ziel für Täter.
1: Die Beiträge von Pauline zu Betrugsmaschen, die findet ihr auf radiohagen.de in unserer Mediathek. Außerdem gibt's das Ganze auch als Radiohagen-Podcast. Und weil die gefährdeten Leute ja meist nicht so auf Zack mit der Technik sind, schnappt euch Oma und Opa, Mama oder Papa oder wen auch sonst ihr kennt und hört euch das zusammen an. Ist auch eine Empfehlung von der Polizei. Danke, Pauline.

0: Radio Hagen am Freitagmorgen. Ich bin Sandra Heuer und ich wünsche euch jetzt schon mal einen schönen Start ins Wochenende. Wer mag, kann ja am Sonntag Fußball schauen. Und ob Atze Schröder Fußball spielen kann, das weiß ich gar nicht. Aber er sieht verdammt gut aus im Deutschland-Trikot. Ich habe aber die Befürchtung, dass wir den Anblick bei dieser WM nicht bekommen werden. Klingt zumindest danach, wenn man in seinem neuen Podcast reinhört.
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3: Ja, nee, ist klar.
4: Fußball-WM und Millionen Deutsche stehen jetzt wieder vor der Masterfrage. Was ist mit Trikot? Ja, 100 Euro kostet Original.

0: Originale von Adidas. 100 Euro mit der Rückennummer 120. Ja, und es geht noch teurer als Authentic-Spielertrikot. Kostet dann 170, weil man schwitzt so schön da drin. Aber ey, 170 Flocken? Da kommst du ja schon mal ins Überlegen, ne? Wie viel Dessous könnte ich bei Hunke Möller für 170 Euro kriegen? Ja, für die Kohle kannst du beim Hunke eine Garnitur für zu Hause und noch eine fürs Auswärtsspiel kaufen. Hier, hier, hier drei Aromakordeln und zwei knappe Oberteile. Ja, und für die Frauen haben die auch was bei Hunke Möller. Ey, 120 Euro für ein Trikot. Lohnt sich das denn überhaupt für die drei Vorrundenspiele? Und mal ganz ehrlich, so ein Deutschland-Trikot von Kick. Spätestens nach 5 Bier, 3 Apfelkorn und der ersten Bratwurst mit Senf erkennst du doch nicht mal mehr die Nationalität vom Trikot. Ja, da gehst du auch als Brasilianer durch. Also zumindest das Trikot.
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1: Mit Nico Hartmann. Mexiko feiert den WM-Auftakt und sorgt sich zugleich um die Sicherheit. Der 2:0-Sieg gegen Südafrika, schöne Tore, dazu drei Platzverweise und die tolle Atmosphäre im Aztekenstadion stehen den Krawallen gegenüber, die sich gegen die Politik des Landes richten und bereits Tote und Verletzte gefordert haben. Marcelo, der ehemalige brasilianische Linksverteidiger von Real Madrid, geriet vor dem Eröffnungsspiel in die Zusammenstöße und benötigte vor dem Stadion Polizeischutz.
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2: Mit Marc Weiß. Schönen guten Morgen. Im Bundestag geht es zur Stunde um die geplante Reform der gesetzlichen Krankenkassen. Gesundheitsministerin Warken hat dazu einen Gesetzentwurf vorgelegt. Ziel ist es, die Krankenkassen finanziell zu entlasten und höhere Zusatzbeiträge für Versicherte zu vermeiden. Die sollen dafür auf einige Leistungen verzichten. Eingespart werden soll außerdem unter anderem bei Krankenhäusern, Ärzte, Honoraren und der Pharmaindustrie. Kritik kommt von vielen Seiten, auch aus Nordrhein-Westfalen. Malte Albrecht aus dem News-Team. Unser Landesgesundheitsminister Minister Laumann hat im BDR vor allem vor den Folgen für die Kliniken gewarnt.
3: Ja, Krankenhäuser seien ohnehin nicht auf Rosen gebettet, sagte Laumann am Morgen. Wenn alles so komme wie aktuell geplant, dann könnten sogar wirtschaftlich gut aufgestellte Kliniken Probleme bekommen. Besonders kritisch ist das laut Laumann in NRW, weil hier rund 2/3 der Kliniken frei gemeinnützig sind. Sie werden also von Kirchen, Wohlfahrtsverbänden oder Stiftungen betrieben. Solche Krankenhäuser dürfe man nicht einfach pleite gehen lassen, weil dann die Versorgungssicherheit in ganzen Regionen gefährdet sei, warnte Laumann. Denn anders als bei kommunalen Kliniken gleiche hier niemand die finanziellen Verlust da aus.
2: Okay, aber dass im Gesundheitssystem gespart werden muss, bestreitet wahrscheinlich niemand. Was schlägt Laumann denn stattdessen vor?
3: Grundsätzlich hält auch er Einsparungen für notwendig. Nichts tun sei keine Alternative, sagte er. Klinikstandorte dürften aber nur geplant und nicht durch Insolvenzen wegfallen. Seine Forderung, wenn der Bund schon Gelder kürzt, dann muss er den Kliniken wenigstens an anderer Stelle helfen. Und zwar durch einen massiven Bürokratieabbau und weniger Dokumentationspflichten. Nur so könnten die Krankenhäuser die Einsparungen überhaupt abfedern.
2: Infos von Malte Albrecht aus dem News-Team. Vielen Dank. Und jetzt weitere Themen in der Zusammenfassung. Nachdem US-Präsident Trump gestern ein baldiges Rahmenabkommen mit dem Iran in Aussicht gestellt hatte, spricht jetzt auch Teheran von einem möglichen bevorstehenden Abschluss. Ein Text sei überwiegend fertig, sagte der iranische Außenamtssprecher. Noch geht es zwar nur um ein Rahmenabkommen, damit könnte aber zumindest die für den Handel so wichtige Straße von Hormuz wieder vollständig geöffnet werden, sagen Beobachter. Der Tankrabatt hat den Inflationsschub in Deutschland etwas gebremst. Im Mai lagen die Verbraucherpreise um 2,6% über dem Niveau vom vergangenen Jahr, meldet das Statistische Bundesamt. Im April hatte der Ölpreisschock infolge des Irankrieges die Inflation noch auf 2,9% getrieben. Die Polizei

0: Polizei in Washington untersucht seltsame Verfärbungen im Rasen der National Mall, der zentralen Grünanlage. Auf dem Rasen ist die Zahlenkombination 8647 zu erkennen. Die Zahlenfolge wird oft als Ausdruck des Widerstands gegen US-Präsident Trump verstanden. Für Sonntag sind auf dieser National Mall Feierlichkeiten zum 80. Geburtstag Trumps geplant. Er selbst geht in seiner Deutung allerdings noch einen ganzen Schritt weiter. Trump und seine Anhänger interpretieren die Zahlenkombination als Aufruf zum Attentat auf den Präsidenten. Trump ist der 47. Präsident der USA und die Zahl 86 könnte, das glauben zumindest einige Sprachwissenschaftler, als Aufforderung zum Töten gedeutet werden. Und das waren die Nachrichten mit Marc Weiß.
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2: Ja, das da draußen ist nicht wirklich schön. Immer wieder Regenschauer, ansonsten grau. Zumindest Richtung Nachmittag soll es trockener werden und die Schauer langsamer rausziehen. 20 Grad kriegen wir dazu heute. Der Samstag ist dann zwar auch nicht sonnig, aber zumindest ein bisschen trockener. Und ab dem Samstagnachmittag kommt dann auch die Sonne mal raus. Temperaturen bleiben so bei 20 Grad. Am Sonntag bekommen wir dann neue Regenschauer.
1: NRW Verkehr.
2: Und das sind die längsten Staus, alles ab 11 Minuten Wartezeit. A1 Euskirchen, Köln zwischen Euskirchen und Weilerswist West 2 Kilometer 13 Minuten mehr. Die A4 Aachen-Köln zwischen Eschweiler West und Düren 6 Kilometer, da hat es einen Unfall gegeben. Bitte bildet eine Rettungsgasse, fahrt vorsichtig dort. Aktuell steht ihr dort 60 Minuten im Stau. Die A4 Olpe-Aachen zwischen Kreuzköln-Ost und Kreuzköln-Süd 2 Kilometer, nochmal 38 Minuten. Die 43 Münster-Recklinghausen zwischen Nottuln und Dülmen 2 Kilometer plus 11. Die A44 Essen-Düsseldorf zwischen Ratingen-Schwarzbach und Kreuz-Düsseldorf-Nord 2 Kilometer 39 Minuten. Und die A59 Bonn-Köln zwischen Spich und Flughafen Köln-Bonn 5 Kilometer. Hier sind es 17 Minuten mehr.
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2: Und ich bin Kevin Zimmer. Schönen guten Tag. Gleich schicken wir euch aufs Rainbow Festival Ende Juni, wo das Wetter natürlich viel, viel besser sein wird als jetzt. Ich habe Freikarten für euch. Das sind die besten Karten überhaupt und sie werden jetzt sogar noch besser. Es sind nicht nur Freikarten, sondern es sind auch VIP-Tickets. Also, es ist alles organisiert. Dazu beste Plätze, damit ihr auf die Bühne gucken könnt. Getränke und Essen auch for free. Gleich hier nach drei Songs.

0: Das ist neu bei uns. To Love Somebody von Holly Humberstone. Wenn es mit der Musik nicht mehr klappt, kannst du einen Comic rausbringen. Ich meine, Holly Humberstone, der Name ist doch prädestiniert dafür, oder?
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0: 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Habe ich mir gerade die Zähne geputzt. Sag mal so, bei der Band, bei einem hatte ich das Gefühl, der hat falsch in den Föhn oder so gepackt. Der hat so gezappelt. Aber er hat mir nachher gesagt, das sollte tanzen gewesen sein. 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

0: Es ist 10:30.
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0: Mit Pauline Krull, guten Morgen. Zum Start der neuen EU-Asylregeln soll am Flughafen Berlin-Brandenburg ein Zentrum für Außengrenzverfahren den Betrieb aufnehmen. Unter anderem Bundesinnenminister Dobrindt hat sich für heute Mittag zu einem Besuch in der Einrichtung angekündigt. In dem neuen Zentrum sollen Menschen, die nach der Landung ein Asylgesuch äußern, ein beschleunigtes Verfahren durchlaufen. Das Wetterphänomen El Niño ist zurück. Mit ungewöhnlich hohen Meerestemperaturen im tropischen Pazifik hatte sich das regelmäßig wiederkehrende Wetterphänomen schon seit Monaten angekündigt. Damit einher geht die Sorge vor mehr Extremwetter mit Dürren, Überschwemmungen und einer womöglich rekordbrechenden globalen Durchschnittstemperatur in naher Zukunft. Und jetzt Nachrichten aus unserer Stadt. Besser könnte der Zeitpunkt kaum sein. In Haspe wird am Wochenende gut Wetter gemacht. Dafür sorgen die Wolkenschieber mit ihrem Fest traditionell eine Woche vor dem Start der Hasper Kirmes. Das Kirmeswochenende selbst beginnt nächste Woche Freitag und wird in diesem Jahr italienisch erleuchtet. Hagen Schausteller und der Hasper Heimat- und Brauchtumverein haben sich mit Salvatore Bucco zusammengetan. Der war 2019 treibende Kraft bei den Hasper Lichtern und die sind damals gut angekommen. In diesem Jahr ergänzen also italienische Lichter das Hasper Brauchtum. Zur Kirmes in Haspe gehört auch wieder der traditionelle Umzug. Der läuft dieses Jahr andersrum. Es geht von Westerbauer aus ins Hasper Zentrum. Der Kreisverband der Grünen in Hagen hat ihre beiden Kandidaten für die Landtagswahl nominiert. Sie heißen Alexandra Gerul und Jan Dominik. Zwei Wahlkreise gilt es zu bespielen, Hagen 1 und Hagen 2. Dieser Wahlkreis beinhaltet Teile des EN-Kreises. Hier tritt Jan Dominik an.
2: Ich möchte bei uns in der Region die Quartiere stärken. Ich möchte mehr Orte schaffen, wo Menschen in den Austausch kommen können, sei es im Ehrenamt, sei es in der Schule, dort, wo eben der Alltag stattfindet und wirklich aktiv am Zusammenleben beteiligt werden. Und das Ganze möchte ich mit einer guten Verkehrspolitik stärken, dass die Menschen auch von Quartier A in Quartier B wandern können und wirklich nicht nur ihren eigenen Ort, sondern die ganze Region als eins wahrnehmen und auch froh sind, hier zu leben.
0: Kandidatin für den Wahlkreis 1 ist Alexandra Gerul. Sie tritt schon zum zweiten Mal an. Sie will sich in Düsseldorf für mehr soziale Bildungsgerechtigkeit einsetzen. Ein weiterer Punkt ist für sie das Thema Klimaschutz. Hier will sie für eine sozialverträglichere Umsetzung sorgen. Gewählt

0: Wird der neue Landtag nächstes Jahr am 25. April. Das Theater Hagen hat den Kultfilm Flashdance als Musical adaptiert. Heute Abend wird ein letztes Mal der Eimer Wasser auf der Theaterbühne ausgekippt. Zum Abschied gibt es ein Last-Minute-Angebot. Mit dem Aktionscode DANCE gibt es 20% Rabatt auf die Tickets, online und auch vor Ort. Das letzte Mal Flashdance gibt es heute Abend um 19.30 Uhr. Und das waren die Radio Hagen Nachrichten mit Pauline Krull. Das Wetter für Hagen. Den Regen werden wir heute wohl nicht mehr los. Aktuell haben wir 14 Grad im Stadtwald und 16 am Hengsteisee. Bis zu 17 Grad sind heute noch drin. Morgen und Sonntag bleibt es meist trocken. Es ist windig bei um die 18 Grad. Morgen ist immerhin die Sonne zwischendurch mit am Start. Hagen schnellster Verkehrsservice. A45 in Richtung Dortmund. 4 Kilometer stockender Verkehr zwischen dem Kreuz Hagen und dem Westhofener Kreuz. Rund 10 Minuten kommen oben drauf. Allen unterwegs, gute Fahrt.
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2: Ich bin Kevin Zimmer, schön, dass ihr da seid. Der Typ mit dem Saxophon, der schon zur EM alle zugetrötet hat. Hier mit seinem schwarzen Saxophon, immer im Deutschland-Trikot, Sonnenbrille auf und Kippe hinterm Ohr. Ja, ist jetzt auch zur WM wieder am Start, habe ich gesehen. Wir nennen ihn liebevoll Mr. Saxo Beat und widmen ihm

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0: Ich weiß nicht, das Wetter ist noch nicht so Festival-like, aber wir haben ja noch ein bisschen.
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0: Der Freitag mit Kevin Zimmer. Das Wetter wird besser für den 27. Juli. Also Luft nach oben ist eh da. Statt grau von heute wird's bunt. Was aber auch ein bisschen wahrscheinlich an dem Festival liegen wird. Wir feiern mit euch das Rainbow Festival, das bunteste Festival Deutschlands. Präsentiert von uns, den NRW-Lokalradios. Die No Angels kommen. DJ Felix Jähn, Kassala, Kamrat, die Venga Boys, Alpha Will. Und vielleicht steht Lukas vor der Bühne. Hallo Lukas.
3: Hi.
0: Lukas, wie war dein Freitag bisher?
3: Sehr entspannt. Ich bin mal mit meinen Eltern. Wir fahren gleich in den Urlaub. Super Stimmung hier.
0: Oh, wohin geht's denn? Schön.
3: Wir fahren nach Belgien.
0: Und da in so ein Ferienhäuschen am Meer oder wo?
3: Nach Lüttich in die Stadt.
0: Ah, okay. Ein bisschen Sightseeing machen.
3: Genau.
0: So. Vielleicht kommt ja die nächste kleine Reise dazu zum Festival, zum Rainbow Festival. Bock hättest du, merke ich, ne?
3: Natürlich.
0: Heute Morgen stand plötzlich diese Band bei mir im Badezimmer und du musst sie erkennen. Achtung. Habe ich mir die Zähne geputzt, Wasser lief auch. Aber ich glaube, für dich kein Problem, oder? Wer war das?
3: Das ist Bonnie N. mit Rasputin.
0: Lukas, ich würde behaupten, du bist ein bisschen jünger, ja? Du hast die Zeit von Bonnie M. jetzt nicht miterlebt, oder? Wahrscheinlich?
3: Nee, die habe ich nicht miterlebt, genau.
0: Genau, so. Aber ich höre die Mama im Hintergrund ein bisschen.
3: Die ist auch im Raum, ja.
0: Ist die Bonnie M.-Fan? Hat die dir das vorgeflüstert?
4: Ja, ein bisschen vielleicht, ja.
0: Ja, ein bisschen vielleicht. Aber es ist vollkommen egal, ihr habt gewonnen. Herzlichen Glückwunsch! Da freut sich die ganze Familie, merke ich. Das ist super.
3: Ja, genau.
0: So, Lukas, du bekommst, weil du angerufen hast, natürlich die VIP-Tickets. Das heißt, Freikarten fürs Festival. Essen und Getränke sind frei. Du darfst in den VIP-Bereich, ja? Hast da besten Blick auf das Konzert. Nimmst du Mama mit oder wen anders?
3: Entweder die Mama oder die Schwester. Muss ich mal gucken, wer bessere Argumente hat.
0: Ja, okay. Da bin ich mal gespannt. Ja, halt uns auf dem Laufenden. Lukas, herzlichen Glückwunsch. Dir viel Spaß auf dem Rainbow Festival und jetzt erstmal viel Spaß in Belgien und fahrt vorsichtig dahin. Schönen Urlaub euch.
3: Dankeschön, danke.
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2: Mit Marc Weiß. Schönen guten Tag. Ganz aktuelle Meldung aus Hamburg zu Beginn. Wegen einer polizeilichen Lage, so nennen die Experten das, am Flughafen in Hamburg ist der Sicherheitsbereich des Airports geräumt worden. Alle Passagiere hätten den Bereich hinter den Sicherheitskontrollen verlassen müssen, sagte ein Sprecher der Bundespolizei. Die Menschen, die schon in Flugzeugen saßen, mussten diese Flugzeuge wieder verlassen. Was genau passiert ist, wissen wir noch nicht. Sobald es Neuigkeiten gibt dazu, Sicherheitslage am Hamburger Flughafen, erfahrt ihr das hier bei uns. Der Iran und die USA stehen offenbar so kurz vor einem Rahmenabkommen wie noch nie seit Beginn des Krieges. Zumindest sieht es im Moment tatsächlich danach aus. US-Präsident Trump hatte schon gestern davon gesprochen, dass sich eine Verhandlungslösung abzeichne. Mal wieder muss man sagen, jetzt aber heißt es auch aus Teheran, man stehe vor einem möglichen Abschluss. Infos dazu von Malte Albrecht.
3: Schon seit Wochen verhandeln Vertreter aus Teheran und Washington über ein dauerhaftes Ende des Krieges. Bisher lagen die Positionen vor einem möglichen Rahmenabkommen noch zu weit auseinander. Aber jetzt sei ein Text überwiegend finalisiert, sagte der iranische Außenamtssprecher. Noch geht es zwar nur um ein Rahmenabkommen, das die Grundlage für weitere Verhandlungen über die großen Streitpunkte wie etwa das iranische Atomprogramm sein könnte, aber mit dem Abkommen könnte zumindest die für den Handel so wichtige Straße von Hormus wieder vollständig geöffnet werden, sagen Beobachter. Gleichzeitig äußerte der iranische Außenamtssprecher noch einmal Zweifel an der Verlässlichkeit der USA. Das Problem sei, dass die US-Seite ihre Positionen immer wieder verändere. Unterdessen hat Ägypten beide Seiten aufgerufen, die aktuelle Chance für eine Einigung zu nutzen. Die offenen Streitpunkte müssten jetzt gelöst werden, um den Krieg zu beenden und eine neue Phase regionaler Stabilität vorzubereiten, heißt es. Laut US-Präsident Trump könnte das Rahmenabkommen schon an diesem Wochenende unterzeichnet werden. Als Ort dafür brachte er Europa ins Spiel.
2: Infos von Malte Albrecht aus dem News-Team. Vielen Dank. Und jetzt weitere Themen in der Zusammenfassung. Bundesgesundheitsministerin Warken hat ihren Entwurf für die Reform der gesetzlichen Krankenversicherung im Bundestag verteidigt. Das Gesetz verlange allen etwas ab, aber niemandem etwas Unzumutbares, sagte Warken. Der Gesetzentwurf sieht Einschnitte für Versicherte vor, außerdem Einsparungen in Kliniken, Praxen und in der Pharmaindustrie. Die Zahl der Firmenpleiten in Deutschland hat in den ersten drei Monaten des Jahres deutlich zugenommen. Insgesamt gab es 6.275 Anträge auf Unternehmensinsolvenzen. Das sind 6,5% mehr als im ersten Quartal vor einem Jahr. Den größten Anstieg der Pleiten gab es in den Bereichen Verkehr, Gastronomie und im Baugewerbe. Nach dem 2:0-Sieg von Co-Gastgeber Mexiko gegen Südafrika im WM-Eröffnungsspiel steigen jetzt auch die beiden anderen Ausrichter ins Turnier ein. Um 21 Uhr deutscher Zeit empfängt Kanada in Toronto Bosnien und um 3 Uhr in der kommenden Nacht spielen die USA in Los Angeles gegen Paraguay. Zu beiden Spielen wird es jeweils wieder eine Eröffnungsfeier geben. Der Weltverband FIFA betont, dass er die Kultur jedes einzelnen Gastgeberlandes präsentieren möchte. Für die deutsche Mannschaft beginnt das Turnier am Sonntagabend. Um 19 Uhr trifft die DFB-Elf dann in Houston auf Curaçao. Und das waren die Nachrichten mit Marc Weiß.

0: Das Wetter.
1: So richtig schön ist das Wetter draußen gerade nicht. Immer mal wieder ziehen Regenschauer durch. Ansonsten ist es ziemlich grau. Zum Nachmittag hin soll es dann etwas trockener werden und die Schauer verschieben sich ganz langsam. Heute kommen wir auf 20 Grad. Auch der Samstag wird nicht wirklich sonnig, aber wenigstens etwas trockener. Ab Mittag lässt sich dann sogar mal die Sonne blicken. Temperaturen dann auch so bei 20 Grad morgen. Am Sonntag gibt es dann wieder mehr Regenschauer.
0: NRW Verkehr.
1: Und das sind die längsten Staus. Alles ab 11 Minuten. A1 Blankenheim-Köln zwischen Wiskirchen und Weilerswist West, 3 Kilometer, 18 Minuten mehr. A1 Köln-Euskirchen zwischen Hürth und Kreuz-Bliesheim, 6 Kilometer, hier sind es 11 Minuten. Die A4 Olpe-Aachen zwischen Kreuz-Köln-Ost und Kreuz-Köln-Süd, 6 Kilometer, 15 Minuten. Auf der A43 Münster-Recklinghausen zwischen Nottuln und Dülmen-Nord, 2 Kilometer, Seite nach 13 Minuten durch. Und die A45 Gießen-Aschaffenburg zwischen Gießen-Südkreuz und Gambacher Kreuz, 4 Kilometer, 14 Minuten mehr. Allen unterwegs, gute Fahrt.
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1: Ich bin Kevin Zimmer und ich war naiv. Ich muss es so sagen, ich habe wirklich geglaubt, dass diese Trinkpausen bei der FIFA-WM, ja, die immer so in der 22. Spielminute und ich glaube in der 60. Spielminute bei den Fußballspielen passieren wird, ja, gestern das erste Mal, wirklich gemacht wurden, erfunden wurden wegen der Hitze, zum Beispiel in Mexiko. Es ist ja schweineheiß da. Aber die werden immer stattfinden, auch bei Regen oder selbst wenn es schneit. Die sind fest eingeplant, immer. Und die wurden nur gemacht, damit dort Werbung eingefahren werden kann, bei den amerikanischen Sendern vor allen Dingen. Und ich war so naiv und habe gedacht, die wollten den Sportlern was Gutes tun. Wie konnte ich das nur denken, ja? Ich meine, es macht ja die FIFA, es ist ja die FIFA-WM. Also, wie konnte ich sowas nur denken? Selbst die WM ist denen nicht mehr heilig. Trinkpausen.

0: Sonntag geht's endlich los. Ich weiß nicht, wie ist bei euch so die Stimmung? Deutschland gegen Curaçao. Und wir müssen das einfach nochmal richtig genießen, denn das Spiel ist schon um 19 Uhr, dieses Spiel. Danach ist ja irgendwie in der Vorrunde zumindest die Spiele alle um 22 Uhr. Das heißt, am Sonntag können die lieben Kleinen, können wir mit der Familie nochmal WM gucken. Ja? Am Donnerstag dann schon 22 Uhr, Deutschland gegen Ecuador. Naja, es wird trotzdem cool. Deswegen, wie sieht's aus mit der Stimmung? Habt ihr Bock?
1: Gut, Deutschland wird Weltmeister.
2: Gut, oder? Ja.
3: Ich freue mich sehr.
2: Interessiert mich ein Scheiß.
4: Fahne hoch, die weht. Und wir werden auf jeden Fall sehr weit kommen.
2: Ich weiß jetzt nicht, ob ich viel schauen werde, auch weil es in den USA stattfindet und so. Ja, vielleicht so Public Viewing-mäßig.
5: Verhalten pessimistisch.
6: Also ich habe jetzt gerade gehört, man braucht ein Abonnement, um sich die WM anzuschauen. Das feiere ich gar nicht.
3: Ich hoffe, die Jungs haben Spaß und dass das hier so ein bisschen rüberschwappt. Ne?
7: Let's go Deutschland.
0: Ja, let's go Deutschland, so würde ich das jetzt auch sehen. Also ich habe schon Bock. Ja, Sonntag Deutschland gegen Curaçao. Und ihr wisst ja, zu den Deutschlandspielen senden wir aus dem Deutschen Fußballmuseum mit prominenten Gästen. Hollywood-Star Ralf Möller kommt. Comedian Markus Krebs. Ingo

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0: Es ist 11:30.
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0: Mit Pauline Krull, guten Tag. US-Präsident Trump hat die für den Abend angekündigten schweren Angriffe auf den Iran abgesagt. Grund seien Gespräche, die die höchste Ebene der iranischen Führung erreicht hätten. Nach Trumps Darstellung sind Verhandlungen über eine Befriedigung des Konflikts einem Durchbruch nahe. Der Iran dementiert das. In der Europäischen Union gelten seit Mitternacht deutlich schärfere Asylregeln. Sie sollen etwa schnellere Asylverfahren und konsequentere Abschiebungen ermöglichen. Außerdem soll verhindert werden, dass Schutzsuchende innerhalb der EU weiterziehen, also etwa von Griechenland oder Italien aus nach Deutschland. Diese sogenannte Sekundärmigration sorgte über Jahre immer wieder für Konflikte zwischen den Mitgliedsländern. Und jetzt Nachrichten aus unserer Stadt. Die FDP im Hagener Rat will gegen einen Neubau der Kuno-Schulen am Höhing stimmen. Der Standort sei für ein Berufskolleg mit 3500 Schülerinnen und Schülern völlig ungeeignet. Die Fläche sei zu klein und mitten im Wohngebiet. Es gäbe nur zwei schmale Straßen zur Anfahrt und die Parksituation sei auch ohne Schule schon angespannt genug. Außerdem kritisieren sie das fehlende Verpflegungsangebot im Umfeld. Die FDP will den alten Sportplatz als Freizeit- und Grünfläche weiterentwickeln. Ein modernes Berufskolleg müsse zentral und gut erreichbar sein. In Haspe wird am Wochenende gut Wetter gemacht. Dafür sorgen die Wolkenschieber mit ihrem Fest, traditionell eine Woche vor dem Start der Hasper Kirmes. Das Kirmeswochenende selbst beginnt nächste Woche Freitag und wird in diesem Jahr italienisch erleuchtet. Hagens Schausteller und der Hasper Heimat- und Brauchtumverein haben sich mit Salvatore Bucco zusammengetan. Der war 2019 treibende Kraft bei den Hasper Lichtern und die sind damals sehr positiv aufgenommen worden. In diesem Jahr ergänzen also italienische Lichter das Hasper Brauchtum. Philipp Schneider, Chef der Hagener Schausteller, und Salvatore Bucco rechnen mit 50.000 bis 70.000 Besuchern auf der Kirmes.
2: Wir holen ein bisschen Italien ins Boot, würde ich sagen. Ne? Wir werden Haspe erleuchten. Natürlich hoffen wir, dass wir dadurch wieder ein sehr positiven Flair für die Hasper Kirmes entwickeln, der auch die Leute mit einem guten Gefühl zurücklässt und sagt, boah, das war toll, das müssen wir wieder haben und da gehe ich vielleicht noch ein zweites Mal hin morgen.
3: Alle Eingangsstraßen haben einen Eingangsbogen und somit weiß man, okay, man kommt zu einem Kirmesfest. Die Straßen werden drei einheitliche Farben haben, einmal rot, einmal gelb, einmal grün und die Berliner Straße sorgt für diesen Farbenzauber, diese Offenheit, diese Transparenz, die wir dann sagen, das sind die Hasper-Kirmes-Lichter, ja.
0: Zur Kirmes in Haspe gehört auch wieder der traditionelle Umzug, aber auch der ist anders als sonst. Start und Ziel werden getauscht, es geht von Westerbauer aus ins Hasper-Zentrum. Der Schwerpunktdienst der Hagener

0: Polizei war gestern in der Innenstadt unterwegs. Als sie in der Parkanlage an der Concordiastraße waren, kam plötzlich ein Mann aus einem Gebüsch. Sie kontrollierten ihn und fanden mehrere Verkaufseinheiten Kokain bei ihm sowie Bargeld in dealertypischer Stückelung. Drogen, Bargeld und sein Handy wurden sichergestellt. Der Wohnungslose wurde festgenommen. Und das waren die Radio Hagen Nachrichten mit Pauline Krull. 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Ohne Regenschirm seid ihr heute aufgeschmissen und vor allen Dingen auch nass. Es regnet heute nämlich fast den ganzen Tag. Mittags gibt es mal ein paar trockene Momente, dazu maximal 17 Grad. Morgen wird es ein bisschen besser. Bis zum Abend lässt sich die Sonne zwischendurch mal blicken. Es bleibt trocken bei um die 19 Grad. Sonntag sind dann 17 drin. Hagen schnellster Verkehrsservice, A45 in Richtung Dortmund. 6 Kilometer Stau zwischen dem Kreuz Hagen und dem Westhofener Kreuz. Eine Viertelstunde braucht ihr hier länger. Allen unterwegs, gute Fahrt.
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2: Ich bin Kevin Zimmer, schön, dass ihr da seid. Habt ihr auch im Freundeskreis diesen einen Typ, der immer irgendwie sich mit Aktien ganz doll auskennt? Ja, ja, musst du das machen? Habe ich das getradet und so, ne? Ja, ja, der trägt doch Poloshirts. Ich sag's, wie es ist. Ich habe ihn trotzdem gern, den Kollegen. Er weiß, wer gemeint ist gerade. Und der ist schon ganz aufgeregt, weil heute ist ja quasi der Börsengang überhaupt, ja? Zumindest für viele. Es ist wieder mal irgendwas mit Elon Musk, klar. Sein Raumfahrtunternehmen SpaceX geht gleich heute Nachmittag, so 15 Uhr etwa, an die Börse. Und natürlich wollen wir wissen, lohnt es sich, dass wir da einsteigen? Also mein Kumpel macht es auf jeden Fall. Da ist ihm so ein kleiner Teil gehört. Ob es sich aber wirklich lohnt, was es bringt, klären wir alles gleich hier bei mir.

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0: Kamerad, hug yourself, das macht Elon Musk wahrscheinlich auch. Ja, sich mal selbst umarmen, weil er sich einfach so dufte findet. Ja, das kann ich mir zumindest sehr gut vorstellen. So, und dann schaut er sich seinen Kontostand wahrscheinlich dann heute mal an. Wie viele Nullen hat eine Billion? 12. So, und so viel Kohle wird Elon Musk bald haben. Der reichste Mensch der Welt wird viel, viel, viel, viel reicher, ja. Möglich macht der Börsengang seines Raumfahrtkonzerns SpaceX. Kollege Robert Jans hat einen ähnlichen Kontostand, muss man sagen. Ja? Ja.
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0: Genau, ich auch. 15.30 Uhr unserer Zeit ist es soweit. Und das ist dann der mit Abstand bisher größte Börsengang der Geschichte, oder?
1: Genau, also SpaceX startet wie geplant mit einer Bewertung von 1,77 Billionen Dollar. Und das ist aus dem Stand mehr als etwa der Facebook-Konzern Meta. Und das wird Elon Musk, du sagst es, noch reicher machen. Unfassbare 800 Milliarden Dollar hat der 54-Jährige ja bereits auf dem Konto. Zumindest auf dem Papier wird er jetzt wohl die 1-Billion-Dollar-Marke knacken. Interessantes Rechenbeispiel mal an der Stelle. Also, wenn wir mal sagen, wir haben etwas über 8 Milliarden Menschen auf diesem schönen Planeten, dann könnte Elon jedem, wirklich jedem, so rund 120 Dollar in die Hand drücken.
0: Und hat er aber nichts mehr, Gott, der Arme.
1: So. Gut, würde ihm 5er gehen.
0: Ja, genau. Komm, gib mir nur 100, behalte die 20. Ja. Lass uns mal über SpaceX sprechen. Mhm. Was machen die überhaupt, außer Raketen?
1: Also gestartet ist Musk 2002 mit der Vision, günstige Raketen zu bauen und irgendwann, klar, eine Kolonie auf dem Mars aufzubauen. So weit, so crazy. Was er aber schon geschafft hat, günstigere und sogar wiederverwendbare Raketen zu bauen. Und damit ist SpaceX aktuell praktisch unverzichtbar für die US-Raumfahrt und das Militär geworden. Außerdem hat er schon fast 10.000 Satelliten in die Umlaufbahn gebracht. Also auch für die Infrastruktur ist er mittlerweile kaum zu ersetzen.
0: Ich will auch reich werden. Soll ich da heute einsteigen? Soll ich zuschlagen?
1: Na, also es ist auf jeden Fall ein hochspekulatives Abenteuer. SpaceX macht ja trotz krasser Umsätze Milliardenverluste. In der Zukunft soll vor allem KI die fette Kohle bringen, unter anderem durch Rechenzentren im All. Die Idee dahinter ist, dass die Sonne da viel Energie liefern kann. Experten sind sich aber nicht einig, ob das überhaupt klappt. Es ist also eine Wette auf die Zukunft. Außerdem 135 Dollar pro Aktie, das ist natürlich schon eine Ansage. Experten warnen vor einer möglichen Überbewertung, weshalb der Kurs nach dem Start unter Druck geraten könnte. Also große Risikobereitschaft ist nötig und Verluste sollte man verkraften können.
0: SpaceX geht also heute an die Börse. Wie viele Billionen hat Elon Musk dann noch gleich? Wie viele Nullen?
1: Hast du einen Euro für mich? Zum Bäcker.
0: Wie viele Nullen? Es sind, glaube ich, ne, zum Vergleich einfach mal unser Lohn. Ja, daneben. Streichen wir alle Nullen. Ne?
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3: Mit Marc Weiß. Schönen guten Tag. Am Flughafen Hamburg gibt es aktuell einen Großeinsatz der Polizei. Der Sicherheitsbereich des Airports wurde geräumt. Auch schon in den Maschinen sitzende Passagiere mussten wieder aussteigen. Genauere Informationen gibt es nicht. Einige Medien berichten, dass möglicherweise ein Passagier eine Nottaste gedrückt habe und dadurch unkontrolliert in den Sicherheitsbereich gelangt sei. Wir bleiben auf jeden Fall dran. Sobald es neue Infos aus Hamburg gibt, werden wir das sagen. Jetzt zum Fußball. Die bisher mit Abstand größte WM der FIFA-Geschichte läuft. Zum Auftakt hat Co-Gastgeber Mexiko gestern im Eröffnungsspiel 2:0 gegen Südafrika gewonnen. Im zweiten Spiel der Gruppe A besiegte Südkorea Tschechien mit 2:1. Nico Hartmann im WM-Studio. Für unsere Mannschaft war es gestern vermutlich sehr entspannt.
4: Ja, genau so ist es. Nach einem sehr intensiven Mittwoch konnte die Mannschaft gestern regenerieren, das Eröffnungsspiel verfolgen, bevor es heute wieder in die Vollen geht sozusagen. Das letzte Training vor der Abreise nach Houston zum Spielort der Partie gegen Curaçao steht an. Da wird Julian Nagelsmann seine Spieler bei heißen Temperaturen in Winston-Salem wieder sicherlich um die 2 Stunden lang fordern, bevor dann morgen die Abreise nach Texas erfolgt. Die Stimmung in der Mannschaft ist gut, es wird viel gelacht, so auch gestern bei der Pressekonferenz mit dem Innenverteidiger-Duo Nico Schlotterbeck und Jonathan Tah. Es scheint Julian Nagelsmann, nach allem, was man hört, gelungen zu sein, ähnlich wie vor 2 Jahren bei der Heim-EM eine harmonische Truppe zusammengestellt zu haben. Also rundum scheint die Mannschaft bereit zu sein, beginnend mit dem Spiel gegen Curaçao am Sonntag anders aufzutreten als bei den doch eher peinlichen Turnieren 2018 und 2022, als in der Vorrunde Schluss war.
3: Ja, anderes Auftreten wäre definitiv wünschenswert. Infos von Nico Hartmann. Vielen Dank. Jetzt die weiteren Themen in der Zusammenfassung. Nachdem US-Präsident Trump gestern ein baldiges Rahmenabkommen mit dem Iran in Aussicht gestellt hat, spricht jetzt auch Teheran von einem möglichen bevorstehenden Abschluss. Ein Text sei überwiegend fertig, sagt der iranische Außenamtssprecher. Noch geht es zwar nur um ein Rahmenabkommen, damit könnte aber zumindest die für den Handel so wichtige Straße von Hormuz wieder geöffnet werden. In den USA steht der bisher größte Börsengang der Geschichte am Tech-Milliardär Elon Musk bringt seine Weltraumfirma SpaceX an die Börse. Der Ausgabepreis der Aktie liegt bei $135 und damit ist das Unternehmen zum Börsenstart heute Nachmittag 1,8 Billionen Dollar wert. Der vor Dänemark verendete Ostseewal Timmy oder auch Hope hat nach seiner Freilassung noch etwa 4 Tage gelebt und ist rund 200 Kilometer geschwommen. Allerdings wieder in Richtung Ostsee, also genau dorthin, wo er eigentlich nicht überleben kann, weshalb man ihn mit viel Aufwand von dort weggebracht hatte. Mecklenburg-Vorpommerns Umweltminister Backhaus veröffentlichte vorhin die Tracker-Daten, die man von dem Wal empfangen hatte. Obwohl Experten das schwer angeschlagene Tier nach mehreren gescheiterten Hilfsversuchen aufgegeben hatten, duldete Backhaus Mitte April den Rettungsversuch einer umstrittenen Privatinitiative. Auch die hat nichts gebracht, wie man inzwischen weiß. Der Rettungsversuch sei aber rechtlich und fachlich vertretbar gewesen, sagte Backhaus. Und das waren die Nachrichten mit Marc Weiß.
5: Das Wetter. Das Wetter draußen macht heute nicht wirklich was her. Es regnet immer mal wieder. Dazwischen ist der Himmel einfach grau. Gegen Nachmittag soll es aber trockener werden und die Schauer ziehen nach und nach ab. Heute liegen wir bei 20 Grad. Am Samstag wird es zwar auch nicht sonnig, aber immerhin etwas trockener. Ab Samstagmittag kommen dann auch mal die Sonnenstrahlen raus. Bei den Temperaturen bleibt es so wie heute, 20 Grad. Am Sonntag nehmen die Regenschauer wieder zu und grau bleibt es weiterhin.
0: NRW Verkehr.
5: Und das sind die längsten Staus, alles ab 12 Minuten Wartezeit. Und wir starten auf der 1, Euskirchen-Köln, zwischen Euskirchen und Weilerswist-West, 3 Kilometer, seid ihr nach 13 Minuten durch. Die A1 Köln-Euskirchen zwischen Hürth und Kreuz-Bliesheim, 8 Kilometer, 16 Minuten und top. Die A4 Aachen-Köln zwischen Kreuz-Köln-West und Köln-Eiffeltor, 5 Kilometer, 22.

0: 20 Minuten. Die A45 Hagen-Dortmund zwischen Kreuzhagen und Westhofener Kreuz 6 Kilometer 14 Minuten. Und die A59 Bonn-Köln zwischen Spich und Flughafen Köln-Bonn 2 Kilometer. Hier sind es 12 Minuten. Allen unterwegs eine gute Fahrt mit uns.
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0: Ich bin Kevin Zimmer, schön, dass ihr da seid. Jonathan Tah ist deutscher Fußballnationalspieler, ihr kennt ihn. Und bei der täglichen WM-Pressekonferenz der deutschen Fußballnationalmannschaft in den USA wurde er danach gefragt, ob er die ganzen KI-Songs zur WM kennt.
2: KI-Songs, ich mag es, wenn das wirklich echte Musiker sind und echte Menschen.
0: Ja, echte Menschen, echte Musiker bekommt ihr hier bei uns. Er hat so recht, oder? Deswegen jetzt ein 90er, da hat keiner darüber nachgedacht, mit einer KI Musik zu machen. Das machen wir noch per Hand, das machen wir selbst. Und die hier ganz besonders aus den 90ern, jetzt für euch. Hier sind Oasis mit Wonderwall bei uns im besten Mix.

0: Ray und Where's My Husband? Wo ist mein Ehemann? Wahrscheinlich gerade Fußball-WM gucken in der Nacht, deswegen liegt er nicht im Bett neben euch.
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0: Ihr merkt schon, die WM ist gestartet und irgendwie ist alles diesmal ein bisschen anders.
2: Größer, höher, weiter, lauter, mehr. America, fuck yeah.
3: Ja, Leute, so würde ich die WM beschreiben, wenn ich Poetry Slam machen würde. Zum Glück mache ich das nicht. Naja, es muss dieses Jahr jedenfalls alles größer, krasser, mit Käse und Bacon überbacken und dann noch ein bisschen Glitzer drauf. Aber was erwarten wir eigentlich, wenn unter anderem die USA Gastgeber sind? Hier allein das Testspiel letzten Samstag, USA gegen Deutschland, da gab es ein Riesenfeuerwerk, eine Flugshow und warum auch immer, eine Show mit einem Hund, der Frisbees gefangen hat. Bei einem Testspiel, ja. Ich sag's euch, Leute, die WM wird eine komplette Reizüberflutung. Die Stadionsprecher klingen wie beim Wrestling. Es gibt zusätzlich zur normalen Halbzeitpause nochmal 3 Minuten Trinkpause pro Halbzeit. Weil, ja, die Spieler, die sind ja durstig, ne? Bitte? Werbung? Ja, das... Nee. Jetzt mal im Ernst, Leute. Bei dieser WM wird alles kommerzialisiert, was geht. Du kannst dir sogar für schlappe 80 Tacken eine individuelle Grußbotschaft auf die Stadionbildschirme projizieren lassen. Sowas wie, wer das liest, ist doof oder hier könnte ihre Werbung stehen. So, habe ich noch irgendwas vergessen? Achso, ja, natürlich. Wir haben bei dieser WM tatsächlich auch eine Halbzeitshow im Finale. Nee, keine Halbzeitpause wie normalerweise, weil das wäre ja nicht fett und nicht krass genug, sondern eine Halbzeitshow, so wie beim Super Bowl mit Auftritten von Madonna, Shakira und BTS. Weil sie es können, denke ich mal. Mit Fußball hat das ja jetzt nicht mehr so viel zu tun. Egal, wir lassen uns die Vorfreude trotzdem nicht vermiesen. In diesem Sinne, wir dürfen jetzt nur nicht den Sand in den Kopf stecken. Stimmt's, Lodder?

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0: Mit Pauline Krull, guten Tag. Die Bezüge der gut 21 Millionen Rentnerinnen und Rentner in Deutschland steigen ab Juli wie geplant um 4,24%. Der Bundesrat stimmte der entsprechenden Verordnung des Bundessozialministeriums zu

0: jährlichen Rentenanpassung abschließend zu. Die Steigerung orientiert sich wie immer an der Lohnentwicklung. Der mehrfach an der Ostseeküste gestrandete und in einer umstrittenen Aktion in die Nordsee gebrachte Buckelwal hat nach seiner Freisetzung Anfang Mai wohl noch 4 bis 5 Tage gelebt. Darauf wiesen die ausgewerteten Daten des Senders hin, den das Tier zuletzt getragen hatte, so Mecklenburg-Vorpommerns Umweltminister Backhaus. Gut 200 Kilometer hat er in der Zeit noch zurückgelegt, allerdings wieder in Richtung Ostsee. Und jetzt Nachrichten aus unserer Stadt. Der demografische Wandel trifft auch den DRK-Blutspendedienst in Hagen. Der Kreis der Blutspender schrumpft und das hat Folgen für die Versorgung mit Blutkonserven für lebenswichtige Behandlungen. Besonders die Generation der Babyboomer war bislang sehr stark vertreten. Viele haben häufig gespendet. Prinzipiell gibt es zwar keine Altersobergrenze. Wegen individueller Vorerkrankungen scheiden viele ältere Spender jedoch trotzdem nach und nach aus. Für den Blutspendedienst geht es nun darum, den Kreis der Blutspender zu erweitern, um den Ausfall abzufedern. Es ist auch für Menschen in den 30ern oder 40ern nicht zu spät, mit dem Blutspenden anzufangen. Sonntag wäre die ideale Gelegenheit dafür. Der 14. Juni ist Weltblutspendetag. Das DRK-Spendezentrum an der Veitstraße ist dann von 10 bis 16 Uhr geöffnet. Die FDP im Hagener Rat will gegen einen Neubau der Kuhne-Schulen am Höhing stimmen. Es sei kaum nachvollziehbar, wie Gutachter und Verwaltung zu dem Ergebnis kommen konnten, dass der Höhing der beste Standort sei. Mehr von Ralf Schäpe.
1: Der Standort sei für ein Berufskolleg mit 3500 Schülern völlig ungeeignet, die Fläche zu klein und mitten im Wohngebiet. Es gebe nur 2 schmale Straßen zur Anfahrt. Die Parksituation sei dort jetzt schon angespannt. Außerdem gebe es für die Schüler keine Verpflegungsangebote im Umfeld. Die FDP will den alten Sportplatz am Höhing als Freizeit- und Grünfläche weiterentwickeln. Ein modernes Berufskolleg müsse zentral und gut erreichbar sein.
0: Die Hagener Polizei hat gestern eine 10-köpfige Familie in Alpe gerettet. Die Mutter war mit ihren 9 Kindern auf der Krenockenstraße unterwegs und fand dann nicht mehr zurück nach Hause. Ihr Wohnort? Die Volme. Die Polizei eskortierte die Entenfamilie über Franz- und Alperstraße zurück in den Fluss. Danach schwammen alle fröhlich davon. Und das waren die Radio Hagen Nachrichten mit Pauline Krull. Das Wetter für Hagen, was soll ich sagen, das war auch schon mal besser. Es regnet und das bleibt heute auch so. Aktuell haben wir 16 Grad in Haspe und 17 in Fly. Viel mehr ist heute auch nicht drin. Morgen und Sonntag bleibt es meist trocken. Es ist windig bei um die 18 Grad. Morgen schaut die Sonne immerhin kurz vorbei. Hagen schnellster Verkehrsservice, A45 in Richtung Dortmund. 6 Kilometer Stau zwischen dem Kreuz Hagen und dem Westhofener Kreuz. Rund 15 Minuten kommen oben drauf. Blitzer könnten heute in der Harcourt und in der Schillerstraße stehen. Falls ihr noch einen entdeckt, sagt gerne Bescheid per WhatsApp. 02331 200 5885 ist die Nummer. Findet ihr auch nochmal angepinnt bei Instagram. Allen unterwegs, gute Fahrt!
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3: Und das Ganze mit Kevin Zimmer. Gleich noch bei uns auf der Playlist Taylor Swift. Die hat jetzt in Sachen Business Rihanna überholt. Also Rihanna war bisher immer die Topverdienerin im Musikbusiness, wusste ich gar nicht. Aber war wohl so, weil sie hat nicht nur gesungen, sie hat auch ein Modelabel gehabt. Parfümdüfte hat sie rausgebracht, Make-up und alles irgendwie. Rihanna. Taylor Swift hat sie jetzt überholt. Ist also auch Multimilliardärin. Und das ohne Parfümmarke, ohne Make-up-Marke, kein Fashion-Label, nur einfach Musik. Opalite, gleich hier, vorher noch die Goo Goo Dolls und Glockenbach.

Ich bin Sandra Heuer, hi zusammen. Und auch wenn das Wetter noch nicht so richtig mitspielen will, wir haben heute Morgen gehört, dass in Haspe am Wochenende einfach gutes Wetter gemacht wird. Dafür sorgen die Wolkenschieber mit ihrem Fest traditionell eine Woche vor dem Start der Hasper Kirmes. Wenn ihr also Bock habt, schaut euch in Haspe das mal an, wie die Wolken weggeschoben werden. Auch für den traditionellen Umzug in diesem Jahr werden Start und Ziel nämlich getauscht. Es geht von Westerbauer aus ins Zentrum. Die gute Stimmung, die bleibt aber wie jedes Jahr sehr gut.

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0: Hat also jetzt Rihanna überholt. Taylor Swift, Oprah Light, Milliardärin, nur mit der Musik. Ich sag mal so, wenn sie wie Rihanna Parfum und auch ein Modelabel rausbringen würde, dann wie Weltherrschaft, sag ich da nur so. Zumindest wollen ja viele auch, dass sie US-Präsidentin wird. Das können sich viele Fans vorstellen. Bisher sitzt da ja noch hier die Orange, Donald Trump. Und der hat was zu feiern. Am Sonntag wird er nämlich 80.
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2: Ja, Freunde, wie feiert Donald Trump wohl seinen 80. Ja, erstmal morgens aufstehen. Mist, Handy leer. Wieder beim SpongeBob-Kuchen eingepinnt. Danach kommt Melania rein und sagt dann sowas wie: Alles Gute, Donald. Falls dich wer fragt, du bist Präsident. Und wenn du rausgehst, denk dann, Hose anziehen. Dann wird sich kurz frisch gemacht, der Fifi gefüttert, gekämmt und danach auf den Kopf gesetzt. Auf dem Weg zum Frühstück wird überlegt, ob Australien vielleicht nicht doch zu Texas gehören sollte. Aber morgen ist ja auch noch ein Tag. Dann gibt's erstmal lecker Karottenkuchen und ein Glas Möhrensaft. Das ist gut für die Haut. Keine Zeit zum Ausruhen. Die ganzen Lappen von Staatschefs wollen ja gratulieren. Ach guck, selbst aus China kam was. Ist aber auf Chinesisch, das kann er nicht lesen. Findet aber die Zeichen ganz lustig. WhatsApp vom März. Alles Gute aus Deutschland. Freue mich auf die Party heute Abend. Dann ist Donald kurz traurig, weil früher hatte er richtig gefeiert mit seinem Kumpel Jeff. Und heute bleibt ihm nur noch Rambo Zambo mit Fritze. 18 Uhr. Sauer. Gab wieder keinen Friedensnobelpreis, aber auch keine neuen Anklagen. Guter Tag. In diesem Sinne, und das wünsche ich Donald wirklich, ich hoffe auf baldigen Ruhestand. Dein Hannes.
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1: Mit Danny Hoppe, guten Tag. Die Sommerferien rücken immer näher und es gibt eine gute Nachricht für alle, die wegfliegen wollen. Ab Juli sinkt die Luftverkehrssteuer. Der Bundesrat hat dafür heute grünes Licht gegeben. Konkret bedeutet das, dass der Staat dann weniger an jedem Flugticket mitverdient. Es könnte aber auch sein, dass Flugpassagiere davon profitieren. Thorsten Adolfs aus dem News-Team hat mehr dazu.
2: Je nachdem, ob man auf der Kurz-, Mittel- oder Langstrecke unterwegs ist, sinkt die Steuer um Beträge zwischen ungefähr 2,5 und über 11 Euro pro Ticket. Damit setzt die Bundesregierung eine Vereinbarung aus dem Koalitionsvertrag um und nimmt eine frühere Steuererhöhung wieder zurück. Die Einsparungen sind also seit heute beschlossene Sache. Sie entlasten die Branche jährlich um einen dreistelligen Millionenbetrag. Ob am Ende die Passagiere tatsächlich beim Ticketkauf was davon haben, müssen wir aber erstmal abwarten. Auch wenn die Steuer sinkt, geben die Fluggesellschaften das nicht unbedingt 1:1 an ihre Kunden weiter. Weil der Kerosinpreis stark gestiegen ist, versuchen die Airlines nämlich ihre Kosten auszugleichen. Es kann also sein, dass sich die Airlines die Ersparnis in die eigene Tasche stecken. Für uns Kunden bleibt es also dabei, wer buchen will, sollte die Preise ganz genau vergleichen. Denn der Ticketpreis setzt sich ja auch noch aus vielen anderen Faktoren zusammen.
1: Und jetzt weitere Meldungen im Überblick. Nach 2,5 Stunden Sperrung ist der Sicherheitsbereich des Hamburger Flughafens wieder geöffnet. Man kehre wieder in den Normalbetrieb zurück, sagte eine Airport-Sprecherin. Ein Teil des Airports war am Vormittag geräumt worden, nachdem ein Mann wohl aus Versehen den Sicherheitsbereich betreten hatte. Ein Abkommen zwischen den USA und dem Iran rückt offenbar näher. Beide Seiten senden inzwischen positive Signale. In iranischen Medien wurde ein Entwurf für ein Abkommen veröffentlicht. Die Absichtserklärung sehe eine dauerhafte und sofortige Einstellung der Kämpfe an allen Fronten vor, heißt es. Fans der deutschen Fußballnationalmannschaft müssen momentan zum Teil länger auf ihre bestellten Trikots warten. Das hat der DFB eingeräumt. Wegen der hohen Nachfrage gäbe es in bestimmten Fällen Verzögerungen. Betroffen seien Trikots mit individueller Beflockung. Hier habe es Engpässe bei Buchstaben und Nummern gegeben. Seit Wochen wird darüber gerätselt, woran Buckelwal Timi gestorben ist. Das wissen wir immer noch nicht, aber inzwischen ist klar, nach seiner Freilassung hat er noch mindestens 4 Tage gelebt und noch etwa 215 Kilometer zurückgelegt. Allerdings wieder in die falsche Richtung, zurück in die Ostsee. Das hat Mecklenburg-Vorpommerns Umweltminister Backhaus am Vormittag in Schwerin mitgeteilt. Er hat die ausgewerteten Ergebnisse des Trackers vorgestellt, der am Wal angebracht worden war. Dieser hatte Wassertiefe, Temperaturen, Bewegungsabläufe und Geschwindigkeit erfasst. Die Todesursache sei allerdings weiter unklar, sagte Backhaus. Er hofft, dass man hier in einigen Wochen mehr wisse. Bei der Untersuchung des Kadavers in Dänemark sei nichts Ungewöhnliches entdeckt worden. Es habe keine schwerwiegenden inneren oder äußeren Verletzungen gegeben und auch Reste eines Fischernetzes seien nicht gefunden worden. Und das waren die Nachrichten mit Danny Hoppe.
3: Das Wetter. Schön sieht's draußen echt nicht aus. Es gibt immer wieder Regenschauer und sonst ist der Himmel grau. Im Laufe des Nachmittags soll es dann trockener werden und die Schauer ziehen langsam weiter. Heute schon mal 20 Grad. Der Samstag bringt dann auch keinen Sonnentag, wird aber wenigstens etwas trockener. Ab Samstagmittag zeigt sich dann auch mal die Sonne. Temperaturen bleiben bei 20 Grad. Am Sonntag wird's dann wieder nasser mit mehr Regenschauern und grau bleibt's ebenfalls.
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3: Und das sind die längsten Staus, alles ab 18 Minuten. A1 Köln-Euskirchen zwischen Gleuel und Kreuz-Bliesheim 5 Kilometer 22 Minuten. A4 Aachen-Köln zwischen Kreuz-Köln-West und Köln-Eiffeltor 6 Kilometer 32 Minuten. Die 45 Hagen-Dortmund zwischen Kreuz-Hagen und Westhofener Kreuz 6 Kilometer 18 Minuten. Und die 59 Bonn-Köln zwischen Spich und Flughafen Köln-Bonn 5 Kilometer 21 Minuten mehr. Allen unterwegs, gute Fahrt.
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3: Schönen Freitag, Kevin Zimmer hier. Da sitzt du in der WM-Pressekonferenz als Nationalspieler vor Fachjournalisten, also vor so Fußballexperten. Und die sollten sich ja mit den Aussprachen der Spielernamen auskennen. Jonathan Tah. Also gerade Jonathan ist jetzt für deutsche Journalisten, glaube ich, nicht so schwer. Aber gut, wir sind in den USA, da kommt man auch mal ein bisschen durcheinander, ne?
4: Jonathan, Sie sind da jetzt seit über 10 Jahren Nationalspieler.
5: Jonathan finde ich gut.
6: Ja, ich auch.
5: Ja.
6: Jonathan startet.

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Save My Love hier bei uns. Kevin Zimmer hier, schönen Freitag und wir freuen uns alle auf Sonntag. Da das erste große Spiel, wobei groß gegen Curaçao. Naja, zumindest das erste Spiel der Fußballnationalmannschaft, der deutschen Fußballnationalmannschaft bei diesem WM-Turnier. Und es ist ja das einzige Spiel, was du komplett mit Leuten gucken kannst, weil das ist ja um 19 Uhr zu einer humanen Zeit. Alle anderen Spiele der deutschen Nationalmannschaft in der Vorrunde beginnen erst um 22 Uhr. Also haben auch wir bei uns in der Nachbarschaft unter Freunden, haben wir da gesagt,

0: komm, dann gucken wir das mit allen, ne? So, meldet euch mal, wer hat Lust, dass wir das bei dem zu Hause machen. Ja, da mussten wir das natürlich bestimmen. Und wonach haben wir es bestimmt? Nach der Größe. Nach der Größe des Fernsehers. Wir gucken jetzt bei der Familie mit dem größten Fernseher. Ja, hast du Pech, wenn du dann halt den großen Fernseher hast. Da hast du da auf einmal die ganze Sippe da bei dir stehen.
1: Alle

0: Gerät.
1: Ja, aber nicht bei uns, weil wir haben ja Pia und Simon, die haben einen sehr großen Fernseher. Ah, wir sind pünktlich da, wollte ich nur sagen, am Sonntag. Maroon 5 jetzt mit Mem.

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0: Mit Ralf Schäpe, guten Tag. Das nächste EU-Sanktionspaket gegen Russland könnte erhebliche Konsequenzen für deutsche Produzenten und Konsumenten von Fischstäbchen, Schlemmerfilets und anderen Tiefkühlfischgerichten haben. Nach Recherchen der Nachrichtenagentur dpa sehen die Pläne der EU-Kommission vor, dass die Einfuhr von Alaska-Seelachs aus Russland in die EU innerhalb von 2 Jahren um die Hälfte reduziert werden muss. Die Bundesbank erwartet wegen des Iran-Krieges weniger Wachstum für die deutsche Wirtschaft. Sie rechnet im laufenden Jahr nur noch mit einem Mini-Wachstum von kalenderbereinigt 0,5% und ist damit noch etwas pessimistischer als im Dezember. Und jetzt Nachrichten aus unserer Stadt. Laufen und Feiern passen in Hohenlimburg gut zusammen. Die CDU lädt Samstag und Sonntag zum Lenneparkfest ein. Dort startet Samstag auch der 3. Lennelauf. Organisiert wird der vom Elsayer Turnverein. Gelaufen werden 5,4 oder 10,8 Kilometer. Außerdem gibt es Walking, Nordic Walking und eine Wanderung durch Hohenlimburgs Wälder. Los geht es um 13 Uhr. Abends spielt die Band Party Inferno und die Junge Union lädt zum Darts-Turnier ein. Sonntag setzt sich das Familienprogramm mit Gottesdienst, Musik, Kindertrödel und mit durchgehendem Bühnenprogramm fort. Abends wird im AWO-Treff das WM-Spiel Deutschland gegen Curaçao gezeigt. Das Lenneparkfest der CDU ist Tradition im Stadtteil und richtet sich an die komplette Familie. Der demografische Wandel trifft auch den DRK-Blutspendedienst in Hagen. Die Generation der Babyboomer kommt langsam in die Jahre, der Kreis der Spender schrumpft und das hat Folgen für die Versorgung mit Konserven für lebenswichtige Behandlungen. Anja Buschjost berichtet.
2: Der Kreis der Leute, die Blut spenden, wird kleiner. Besonders die Generation der Babyboomer war bislang sehr stark vertreten. Viele haben häufig gespendet. Prinzipiell gibt es zwar keine Altersobergrenze für die Blutspende mehr, wegen individueller Vorerkrankungen scheiden viele ältere Spender jedoch nach und nach aus. Für den Blutspendedienst geht es nun darum, den Kreis der Blutspender zu erweitern, um den Ausfall abzufedern. Es ist auch für Menschen in den 30ern oder 40ern nicht zu spät, mit dem Blutspenden anzufangen. Sonntag wäre ideale Gelegenheit dafür. Der 14. Juni ist Weltblutspendetag. Das DRK-Spendezentrum an der Faltstraße ist dann von 10 bis 16 Uhr geöffnet.
0: Straßen-NRW saniert die Brunscheider Straße in Lüdenscheid und das wirkt sich auch auf die A45 aus. Die Anschlussstelle Lüdenscheid muss dieses und nächstes Wochenende teilweise gesperrt werden. Von heute Abend 18 Uhr bis Montag früh 5 Uhr sind die Ausfahrten gesperrt. Da die Brunscheider Straße am Wochenende zur Einbahnstraße wird, kann man nur auf die A45 auffahren, wenn man Richtung Werdohl unterwegs ist. Am Wochenende danach ist die Anschlussstelle komplett gesperrt, ebenfalls von Freitag 18 bis Montag 5 Uhr. Und das waren die Radio Hagen Nachrichten mit Ralf Schäpe. Zum Wetter für Hagen. Heute wechselnd wolkig mit Schauern. Gegen Abend wird es wieder grauer, dann haben wir immer noch 17 Grad. Morgen ist es erst einmal regnerisch und es bleibt bei 17 Grad. Samstag muss man noch ein paar Tropfen einkalkulieren. Da gibt es aber mehr Sonne und teils böigen Wind. Hagens schnellster Verkehrsservice. Ein Blitzer auf Ems auf dem Weg vom Wasserlosental ins Emster Einkaufszentrum in der 30er-Zone. Ansonsten A1 nach Bremen, Schwerte bis unerstockender Verkehr für 5 Minuten. A1 nach Köln, Kamener Kreuz bis Kreuz Dortmund-Unna, stockend 5 Minuten. Und A45 Hagen nach Dortmund, zwischen Kreuzhagen und Westhofener Kreuz, da steht man eine Viertelstunde.
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3: Die sich alles einfallen lassen für die Fußball-WM. Hallo, Kevin Zimmer hier übrigens. Schön, dass ihr da seid. Ja, die Spieler bekommen, weil es so heiß ist, beispielsweise in Mexiko, aber auch im Süden der USA, Kühlwesten. Können die dann so anziehen und dann kühlen die den Oberkörper. Ja, beim Warmmachen können die dann auch anziehen. Das muss mir mal einer erklären. Beim Warmmachen, ich ziehe mir eine Kühlweste an. Das ist, bleib da, komm her, weißt du. Auf die Idee musst du erstmal kommen, ja. Wir hier in NRW, wir probieren uns gerade nur warm zu machen mit dem Wetter. Wir brauchen Westen, damit der Regen daran abprallt.

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0: Curaçao. Wir haben extra nochmal nachgeguckt, wie man es ausspricht. Ne? Nicht Curaçao, sondern Curaçao. Ja? Erstes Spiel der deutschen Nationalelf. Über das Land haben wir euch jetzt schon einiges erzählt und wir haben tatsächlich eine Deutsche gefunden, die auf Curaçao lebt. Bianca, die kommt eigentlich aus München, wohnt aber jetzt schon lange auf Curaçao und erlebt da gerade den absoluten Fußball-Hype der Underdogs, die ja zum ersten Mal überhaupt dabei sind.
1: Curaçao ist im kompletten, total Wahnsinns-Fußballfieber. Kannst du dir überhaupt nicht vorstellen. Es gibt auch Leute, die haben ihr Auto verkauft, um auf die Weltmeisterschaft zu fliegen. Ja? Also Curaçao ist da total präsent. Alle stehen hinter dieser Mannschaft. Die haben ja bis jetzt alles verloren, gell? Aber wir sind guter Hoffnung. Der Ball ist rund.
0: Der Ball ist rund und das Auto ist weg. Das muss man sich mal vorstellen. Da verkaufen die ihr Auto, um ihre Jungs das erste Mal auf der großen Fußballbühne kicken zu sehen. Und Bianca fliegt zusammen mit ihrem Mann, der selbst aus Curaçao kommt, sogar auch zur WM. Ist das Wahnsinn?
1: Auf das Spiel nach Houston. Wir haben Karten bekommen bei der FIFA. Sau teuer. Ich habe jetzt noch so blaue Shirts gekauft für Curaçao. Wir sitzen natürlich auf der Curaçao-Seite, auch ich. Weil ich bin natürlich für den Underdog. Ich lebe jetzt 17 Jahre da. Es wird bestimmt spannend. Und wir werden da in erster Reihe sitzen.
0: Hammer, erste Reihe auch noch. So, viel Spaß dort. Ja, vielleicht so ein Törchen für Deutschland wäre auch nicht schlimm. Vielleicht zuckt sie dann doch mal. So, also ein kleiner Jubler kommt dann aus ihr raus mit ihren deutschen Wurzeln. Also wenn das, ich könnte es verstehen, wenn das dann passiert, Mensch. Sau teuer.

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3: Mit Danny Hoppe. Guten Tag. Große Aufregung gab es

0: Leute am Hamburger Flughafen. Der Sicherheitsbereich des Airports war am Vormittag für rund 2 Stunden gesperrt worden. Alle Passagiere mussten raus und nochmal neu kontrolliert werden. Der Grund war ein Alarm durch einen gedrückten Notknopf. Thorsten Adolfs aus dem News-Team, am Ende stellte sich raus, es war alles harmlos. Was war genau vorgefallen?
1: Es gab mächtig Wirbel, weil ein Mann wohl aus Versehen einen Bereich betreten hat, in den er eigentlich gar nicht hinein durfte. Das hat dann dazu geführt, dass die Bundespolizei einen Teil des Terminals räumen musste. Um auch wirklich niemanden in Gefahr zu bringen, wurden alle Fluggäste kurzzeitig wieder vor die Kontrollen geschickt, damit die Beamten alles gründlich durchsuchen konnten. Und die Passagiere, die schon für den Abflug in ihren Maschinen saßen, mussten auch wieder raus. Es war wie immer in solchen Fällen, die Sicherheit geht natürlich vor.
0: Inzwischen ist der Sicherheitsbereich auch wieder freigegeben.
1: Es läuft alles wieder nach Plan. Der Sicherheitsbereich wurde komplett durchgecheckt und ist mittlerweile wieder für alle Passagiere frei. Diejenigen, die heute noch einen Flug ab Hamburg gebucht haben, kommen jetzt also wieder zügig durch die Kontrollen. Trotzdem ist es vielleicht nicht schlecht, einfach ein bisschen früher am Check-in zu sein. Durch den Rückstau vom Morgen kann es nämlich noch vereinzelt längere Schlangen in den Terminals geben.
0: Danke, Thorsten. Und jetzt weitere Meldungen im Überblick. US-Präsident Trump sieht einen Deal mit dem Iran erneut in greifbarer Nähe. Vielleicht werde schon an diesem Wochenende ein Dokument unterschrieben, sagte er im Weißen Haus. Iranische Medien haben außerdem einen Entwurf für ein Abkommen veröffentlicht. Es sieht demnach einen sofortigen Stopp aller Kampfhandlungen vor. Bei Flügen aus Deutschland werden Flugtickets ab Juli wie geplant weniger stark besteuert. Der Bundesrat hat grünes Licht für die Senkung der Ticketsteuer gegeben. Ob Tickets dadurch aber auch wirklich günstiger werden, hängt davon ab, ob die Airlines die Ersparnis an die Kunden weiterreichen. Wegen der hohen Kerosinpreise wird das bezweifelt. Nach Paris, Madrid und Prag verbannt auch Brüssel ab dem nächsten Jahr E-Scooter von den Straßen. Es habe zu viele Unfälle, zu viele Störungen und zu viel Missbrauch mit den Leihrollern gegeben, teilte die Brüsseler Regionalregierung mit. Die E-Scooter seien außerdem häufig für den Drogenhandel benutzt worden. Übermorgen hat die deutsche Fußballnationalmannschaft endlich ihren ersten Auftritt bei der WM. Der ein oder andere Fan wird das Spiel aber wohl noch nicht im aktuellen Trikot anschauen können, denn wegen der hohen Nachfrage gibt es zum Teil Verzögerungen bei der Auslieferung. Das hat der DFB jetzt eingeräumt. Betroffen sind demnach Trikots mit individueller Beflockung. Es habe hier vorübergehend nicht genug Nummern und Buchstaben gegeben. Der DFB scheint selbst davon überrascht zu sein, wie viele Fans personalisierte Trikots bestellen. Es seien fast dreimal so viele wie erwartet, heißt es. Inzwischen sei der Engpass aber behoben, sagt der DFB. Und nicht personalisierte Trikots seien von den Verzögerungen auch nicht betroffen und würden innerhalb der üblichen Lieferzeit verschickt. Und das waren die Nachrichten mit Danny Hoppe.
2: Das Wetter.
3: Ich habe eine gute und eine schlechte Nachricht. Die schlechte: heute weiter oft bedeckt und regnerisch. Die gute Nachricht: morgen wird spätestens in der zweiten Tageshälfte dann trocken und öfter schön bei höchstens 21 Grad. Sonntag dann aber wieder vereinzelt nass.
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3: Ich habe jetzt für euch alle Staus ab 20 Minuten. Achtung, die A52 Düsseldorf Richtung Mönchengladbach ist zwischen Karsten Nord und Schiefbahn gesperrt wegen Bergungsarbeiten da. Davor gibt es 3 Kilometer Stau mit 20 Minuten plus ab Büderich. Jetzt die A1 Köln Richtung Euskirchen zwischen Gleuel und Kreuz-Bliesheim, 10 Kilometer, halbe Stunde. Die A4 Aachen-Köln zwischen Kreuz-Köln-West und Eiffeltor, 5 Kilometer, halbe Stunde. A30 Bad Oeynhausen-Rheine zwischen Nattbergen und Osnabrück-Hellern, 5 Kilometer, halbe Stunde. Und noch die A40 Duisburg Richtung Dortmund zwischen Essen-Huttrop und Dreieck Bochum-West, 10 Kilometer Stau, eine Stunde. Allen unterwegs eine gute Fahrt.
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3: So. Friedrich Merz, aufgepasst, Sascha Fassbender hier. In Ecuador senkt der Präsident Daniel Noboa um 20% die Bierpreise für die gesamte Dauer der Weltmeisterschaft. Übrigens auch für Wein. Was bietet Friedrich Merz an? Nee, eine Autogrammkarte will ich nicht. Danke.

0: Das war spektakulär. Die WM ist gestartet. Das erste Spiel des Turniers hat gestern mit Gastgeber Mexiko gegen Südafrika mit 2:0 gewonnen. Heute Abend startet dann der zweite mit Gastgeber Kanada ins Turnier. Für das deutsche Team geht's Sonntag gegen Curaçao los.
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2: Ja, nachdem für das deutsche Team bei den letzten zwei Weltmeisterschaften schon jeweils nach der Vorrunde Schluss war, backt man jetzt dann doch die kleineren Fußballbrötchen. Ganz offiziell hat man sich mit der Nicht-Favoritenrolle angefreundet.
3: Wir werden es allen schwer machen. Wir wollen erstmal eine gute Vorrunde spielen. Wir wollen Gruppenerster werden. Und dann von natürlich uns auch nach der Gruppenphase in den K.O.-System wollen wir uns natürlich dann auch behaupten.
2: Aber eine kleine Kabinentür hat sich Rudi Völler dennoch offen gelassen. Man weiß ja doch manchmal nie.
3: Das geht nicht immer so aus, wie viele Experten denken zu Beginn eines großen Turniers.
2: Sportlich muss man sich dann jetzt zum Auftakt der Herausforderung Curaçao widmen. Und damit seine Mannschaftskollegen nicht glauben, da könnte man mal schnell zwischen zwei UNO-Runden den Sieg mitnehmen, hat Kapitän Kimmich schon mal gewarnt.
4: Wir haben nicht so eine einfache Gruppe, wie das manchmal von außen wahrgenommen wird. Ich glaube, dass die Gruppe schon kompliziert und schwierig ist.

0: sein wird und da müssen wir wirklich in Topform sein.
1: Ja, und neben dem sportlichen Auftritt ist natürlich auch der optische sehr wichtig. Und da ist mir schon die Superkappe unseres Bundestrainers aufgefallen. Weißer Grund mit einem Flatterfahnenmeer. Wirkte ein wenig wie aus einem Discounter-Treuepunkte-Programm. So wie ich gehört habe, ist das aber die späte Rache von Adidas, die ja nach 72 Jahren nicht mehr Ausrüster der deutschen Nationalmannschaft sein werden.
2: Und das ist manchmal alles schwer zu ertragen.
1: Tja, und dann haben wir ja noch das Chaos rund um den Gastgeber USA. Aber da zitiere ich gerne den Ex-Kult-Trainer Christian Streich. Wir lassen uns doch von so ein paar wenigen nicht die Freude an diesem tollen Spiel, das immer noch Menschen weltweit verbindet, vermiesen. In diesem Sinne, schönen Anpfiff.

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0: 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Es ist 14.30 Uhr.
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0: Mit Ralf Schäpe, guten Tag. In der kommenden Woche könnte das graue und regnerische Wetter in Deutschland ein Ende haben. Nach aktuellem Stand sind in der zweiten Wochenhälfte sogar wieder verbreitet.

0: sind Höchstwerte um oder über 30 Grad zu erwarten. Es bleibe aber abzuwarten, ob sich diese Entwicklung in den nächsten Prognosen verfestige. Das nächste EU-Sanktionspaket gegen Russland könnte erhebliche Konsequenzen für deutsche Produzenten und Konsumenten von Fischstäbchen, Schlemmerfilets und anderen Tiefkühlgerichten haben. Nach Recherchen der Nachrichtenagentur dpa sehen die Pläne der EU-Kommission vor, dass die Einfuhr von Alaska-Seelachs aus Russland in die EU innerhalb von 2 Jahren um die Hälfte reduziert werden soll. Und jetzt Nachrichten aus unserer Stadt. In Haspe ist am Donnerstag eine neue Seniorenpflegeeinrichtung eröffnet worden. Das Jörn-Kreke-Haus am Karweg ist ein Ersatzbau für das Altenheim am evangelischen Krankenhaus Mops. Es wurde klimafreundlich und modern gebaut. Henning Kreke, Sohn von Jörn Kreke, nachdem die Pflegeeinrichtung benannt wurde, zeigte sich beeindruckt. Er nannte das Haus grandios. In Hohenlimburg ist am Wochenende wieder einiges los. Die CDU lädt Samstag und Sonntag zum Lennepark-Fest ein. Und auch dieses Jahr wird es wieder sportlich. Pauline Kröll berichtet.
1: Am Samstagnachmittag startet der 3. Lennelauf. Organisiert wird er vom Elsayer Turnverein. Gelaufen werden 5,4 oder 10,8 Kilometer. Außerdem gibt es Walking, Nordic Walking und eine Wanderung durch Hohenlimburgs Wälder. Los geht es um 13 Uhr. Abend spielt die Band Party Inferno und die Junge Union lädt zum Darts-Turnier ein. Sonntag setzt sich das Familienprogramm mit Gottesdienst, Musik, Kindertrödel und durchgehendem Bühnenprogramm fort. Abends wird im AWO-Treff dann das WM-Spiel Deutschland gegen Curaçao gezeigt. Das Lennepark-Fest der CDU ist Tradition im Stadtteil und richtet sich an die komplette Familie.
0: Nach einem versuchten Raub im Volkspark hat die Polizei 4 Verdächtige festgenommen. Das Opfer saß auf einer Bank und hatte sein Fahrrad neben sich. Als die Täter zu ihm kamen, sprach ihn einer mit den Worten: "Gib uns dein Fahrrad, sonst stech ich dich ab" an. Ein Messer hielt er ersten Ermittlungen zufolge nicht in der Hand. Weil der 32-Jährige unmittelbar den Notruf der Polizei wählte, flüchteten die Männer in Richtung des angrenzenden Parkhauses. Bei einer sofort eingeleiteten Fahndung trafen die Polizisten im Nahbereich 4 Männer im Alter zwischen 17 und 18 Jahren an, die wegen der Personenbeschreibung als Tatverdächtige in Frage kommen. Das waren die Radiohagen-Nachrichten mit Ralf Schäpe, nachzulesen im Netz unter radiohagen.de. Das Wetter für Hagen. Heute wechselnd wolkig mit Schauern. Gegen Abend wird es grauer bei 17 Grad. Morgen wird es dann ein bisschen freundlicher und wir haben langsam 18, 19 Grad. Und in Richtung neue Woche wird es insgesamt wahrscheinlich wärmer und freundlicher. Hagenschnellster Verkehrsservice A1 nach Bremen. Wuppertal-Ronsdorf bis Wuppertal-Nord, da stockt der Verkehr für 10 Minuten. Und Hagen-Nord bis Kreuz Dortmund-Unna, stockender Verkehr auch 10 Minuten. A1 nach Köln, Hamburg-Umwerne bis Schwerte, stockend 15 Minuten. A40 nach Essen, Dortmund-Klei bis Bochum-Werne, stockender Verkehr 5 Minuten. Und dann haben wir die A45 Hagen-Dortmund, Kreuzhagen bis Westhofener Kreuz, 20 bis 25 Minuten. Wir wünschen gute Fahrt.

0: Es gibt gute Interviews, es gibt sehr gute Interviews und es gibt einfach extrem lustige Interviews. Ich durfte Adam Lambert interviewen. Ich habe mit ihm darüber gesprochen, dass ich mir Sorgen mache, weil seine Songs etwas düster sind und die Musikvideos auch. Und er sagt, ich soll die dunkle Seite annehmen, so ein bisschen wie bei Star Wars.
1: Embrace your dark side,
0: yes.
1: It's okay. It's like Star Wars.
0: Yeah, it is. It is. And I'm a real, real big Star Wars fan.
1: So I'm basically Darth Vader for this album.
0: Yeah.
1: There you go.
0: You're Darth Vader in a positive way.
1: In a fashion way.
0: Yes.
1: Yeah. Darth Vader in a really killer pair of boots. Yeah.
0: Great. Er sagt, er ist ein modischer Darth Vader in geilen Killer-Boots. Das ganze Interview mit Adam Lambert plus neuem Song in 10 Minuten hier bei mir. Ich bin Sascha Fassbender. Hi.

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1: Hier ist der Nachmittag bei Radio Hagen. Ich bin Robin Hirmer. Ja, wenn man da wohnt, wo andere beispielsweise zum Spazierengehen hinfahren, hat das natürlich Vorteile, weil dann ist das eine schöne Ecke. Das kann aber dann auch gefährlich werden. Anwohner auf Haslay wollen genau dafür jetzt ein bisschen sensibilisieren, gerade weil in den letzten Jahren immer mehr Familien mit Kindern zugezogen sind. Tempo 30 und überschaubarer Parkraum. Gerade an Wochenenden, gerade wenn das Wetter richtig schön ist, kann es eng und gefährlich werden, sagen die Anwohner Kerstin Bahn und Dominik Spohr. Gefährlich gerade für ihre Kinder.
2: Ich vermute einfach, dass diese Regelung mal irgendwann vor Jahren oder Jahrzehnten getroffen worden ist, dass hier halt Zone 30 und anliegerfrei herrscht, dass man einfach schaut, ob das noch angemessen ist. Prüfen, welche Maßnahmen es geben könnte, um das hier ein bisschen einzudämmen. Ja, also ich denke da immer an diese Geschwindigkeitsbegrenzer, diese Drempels, die man aus den Niederlanden kennt, diese Speedbumps.
3: Dass halt viele Besucher einfach wissen, hier auf Haslay wohnen mittlerweile viele Kinder, auch viele kleine Kinder, und dass man auch einfach vorsichtig fährt.
1: Das wäre definitiv schon ein erster großer Schritt, wenn alle ein bisschen mehr Rücksicht nehmen. Auch und gerade auf Haslay, aber natürlich auch an vielen anderen Ecken bei uns in der Stadt. Dann muss man vielleicht gar nicht großartig eingreifen, was Schilder und andere Baumaßnahmen angeht. Dann ist es einfach von uns allen aus ein bisschen sicherer geworden.
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0: 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Jetzt bei Sascha Fassbender zu Gast, Adam Lambert. Um Adam Lambert in einem Wort zu beschreiben, Ikone. Er ist Popstar, Musicaldarsteller und ein Leuchtfeuer für queere Kultur. Wenn er nicht gerade selbst an Musik arbeitet, steht er auch noch mit Kultband Queen auf der Bühne. Sein neues Album Adam steht vor der Tür. Vorher dürfen wir uns aber gemeinsam mit ihm über seine neueste Single Under the Rhythm freuen.
1: Hi.
2: Hi.
1: How are you?
2: I'm doing well, thank you.
1: Alle schauen gerade nach Mexiko, Kanada, aber vor allem auch in die USA wegen der Fußball-WM. Du lebst ja in den USA, spürst du das?
2: Surprise, surprise, I'm not really that up on my FIFA.
1: Great.
2: No, look, anything that brings people together and makes them happy, great.
1: Also er sagt, er kann mit Fußball nicht viel anfangen, aber wir brauchen Sachen, die uns glücklich machen. Und wenn Fußball dein Ding ist, dann ist das großartig. Let's talk about your music. Ich habe mir ein bisschen Sorgen gemacht. Ich habe mir die Musikvideos deiner neuen Songs angeschaut. Eat You Alive und Under the Rhythm. Die sind sehr düster, also nur die Videos, die Songs finde ich jetzt gar nicht so düster.
2: I mean, I think this whole album, the way I approached it, is like the mood of it is darker. I feel like the times that we're living in, there's a lot of anxiety, there's a lot of people suffering right now. You can create music that totally ignores it and you escape with that kind of music, or you can create art that looks at it straight on and helps people process those feelings and go, oh yeah, I feel that way too, or I've dealt with the same thing.
1: Ja, seine Songs sind etwas düsterer, aber er sagt, es gibt viele düstere Mächte gerade in der Welt und es gibt mehrere Arten von Kunst. Zum einen ignorieren und ablenken, zum anderen sich eben mit düsteren Themen beschäftigen. Ihr habt in Under the Rhythm ein Sample von, ich meine, ATC Around the World eingebaut. Wie bist du auf diesen Song gekommen? Warum gerade der?
2: It's a German group, you know?
1: Yes.
2: It was a happy accident. The song was already written, and then as we were recording it, I kept hearing that da da da da da da da da da da da. It's so catchy.
1: Der Song war schon fertig, sagt er, und bei der Aufnahme hat Adam immer wieder dieses la la la la la gehört und dann passte es einfach perfekt rein und sie haben es reingepackt. Worum geht's in Under the Rhythm? What is Under the Rhythm about?
2: It's really a song about going through something difficult, whether it's, you know, a failed relationship or whether it's the world that you're living in or your bank account or whatever, picking yourself up and saying, you know what? One foot in front of the other, move forward.
1: Okay. Es geht darum, wie du trotz großer Schwierigkeiten im Leben trotzdem weitergehst. Es ist ein Song der Hoffnung. Magst du Under the Rhythm mal einmal anmoderieren? Die spielen nämlich jetzt bei uns.
2: Yay. Hey everybody, this is Adam Lambert and this is my new song, Under the Rhythm.
3: Thank you very much.
2: Thank you. Yeah, nice talking to you.
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1: Mit Nico Hartmann. Nach dem mexikanischen Auftaktsieg im Eröffnungsspiel greifen nun auch die beiden anderen WM-Gastgeber ins Turnier ein. Um 21 Uhr trifft Kanada in Toronto ohne den verletzten Superstar Alfonso Davis auf Bosnien mit Schalke-Stürmer Edin Dzeko. Um 3 Uhr unserer Zeit will dann die USA in Los Angeles gegen Paraguay ihren ersten Sieg landen. Vor beiden Partien wird es wie gestern im Aztekenstadion ebenfalls eine Eröffnungsfeier geben.
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2: Mit Danny Hoppe. Guten Tag. Immer mehr von uns nutzen KI im Alltag und stellen ihr Fragen zu allen möglichen Dingen. Aber was ist, wenn die KI uns eine falsche Antwort gibt? Dazu ist jetzt eine interessante Entscheidung am Landgericht München gefallen. Das Gericht hat nämlich entschieden, dass Google dafür bald möglicherweise gerade stehen muss, zumindest wenn das bei der Suchfunktion der Fall ist. Thorsten Adolfs aus dem News-Team, was genau hat's damit auf sich?
3: Also bis jetzt hieß es ja immer, Google zeigt nur Links an und ist nicht verantwortlich für das, was auf anderen Seiten steht. Das Gericht sieht das bei der neuen KI-Funktion aber anders. Die Richter sagen klar, wenn die KI Texte zusammenfasst und daraus eigene Aussagen bastelt, dann macht Google sich diese Inhalte zu eigen und die KI behauptet möglicherweise Dinge, die so gar nicht in den Quellen stehen. Das ist für die betroffenen Firmen ein riesiges Problem, weil deren Ruf im Internet plötzlich ruiniert sein kann, wenn die Maschine Fehler macht oder Infos wild vermischt. Deshalb hat das Gericht Google jetzt verboten, solche falschen Behauptungen weiter zu verbreiten.
2: Und was heißt das für mich? Muss ich bei Google-Antworten jetzt misstrauischer sein?
3: Absolut, denn das Gericht hat auch ein wichtiges Argument von Google abgebügelt. Die Ausrede, dass Nutzer ja selbst nachprüfen könnten, ob die KI die Wahrheit sagt, zählt nämlich nicht. Die Richter sagen, dass die KI-Übersichten wie abgeschlossen

0: geschlossene, fertige Aussagen wirken und man als Leser gar nicht erkennen kann, wenn die Maschine sich etwas ausdenkt. Ob der Konzern das Urteil akzeptiert oder dagegen vorgehen wird, ist noch offen. Da ist das letzte Wort noch nicht gesprochen.
1: Danke, Thorsten. Und jetzt weitere Meldungen im Überblick. Russland könnte die Ukraine in den nächsten 24 Stunden möglicherweise erneut mit seiner Mittelstreckenrakete Oreshnik angreifen. Davor hat die ukrainische Luftwaffe jetzt die eigene Bevölkerung gewarnt. Es gäbe entsprechende Hinweise darauf. Kiew verfügt über kein Mittel, um die Rakete abzuwehren. Sie wurde in der Ukraine bisher erst dreimal eingesetzt. Eine Iran-nahe Hackergruppe hat nach eigenen Angaben Drohnen der US-Bundespolizei FBI gehackt und deren Daten gestohlen. Das meldet die US-Firma Sight, die darauf spezialisiert ist, islamistische Plattformen zu beobachten. Das FBI setzt die Drohnen rund um die WM-Stadien ein, um diese gegen das Eindringen unbefugter Fluggeräte zu schützen. Buckelwald Timi hat nach seiner Freilassung nur noch eine kurze Zeit gelebt. Er sei am 4. oder 5. Tag danach gestorben, sagte Mecklenburg-Vorpommerns Umweltminister Backhaus. Das hätten die ausgewerteten Daten des angebrachten Trackers ergeben. Die Todesursache sei aber weiter unklar. Verdächtige Bohrgeräusche im Keller einer Sparkasse in Dortmund haben die Polizei auf den Plan gerufen. Schon gestern Nachmittag musste sie deshalb anrücken. Stundenlang wurden benachbarte Gebäude und die U-Bahn-Station hinter der Filiale durchsucht, ohne Ergebnis. Am Abend wurde der Einsatz deshalb für beendet erklärt. Heute Morgen bemerkten Mitarbeiter der Sparkasse die Geräusche dann schon wieder. Und diesmal war die Suche nach dem Auslöser erfolgreicher. Schuld war ein Heizungsrohr. Bei Umbauarbeiten im Keller der Sparkasse war ein Metallschrank verrückt worden und lehnte an dem Rohr, was für Vibrationsgeräusche sorgte. Weil sich die Heizung nach den Geschäftszeiten am Abend aber automatisch abschaltet, konnte die Polizei gestern Abend nichts mehr hören. Und das waren die Nachrichten mit Danny Hoppe.
2: Das Wetter.
3: Zwischen uns und dem Sommer liegen weiter viele Wolken, auch Regenwolken. Morgen gibt's erstmal keine Besserung, aber die zweite Tageshälfte wird morgen freundlicher, meist trocken. Dazu bekommen wir höchstens 21 Grad. Übermorgen dann wieder vereinzelt nass.
4: NRW Verkehr.
3: Nach wie vor viel los, hier alle Staus ab 35 Minuten. Es geht los auf der A2 Oberhausen Richtung Dortmund zwischen Essen-Gladbeck und Recklinghausen Süd. 10 Kilometer Stau, eine Stunde. Die 2 nochmal, jetzt Hannover, Dortmund zwischen Herford Ost und Bielefeld Ost, 6 Kilometer Stau, eine Stunde. Die A3 Köln-Oberhausen zwischen Dreieck Langenfeld und Mettmann, 5 Kilometer Stau, 40 Minuten. Die A40 Duisburg Richtung Dortmund zwischen Mülheim-Winkhausen und Bochum-Hamme, 15 Kilometer, 50 Minuten. Und zum Schluss noch die A42 Kamp-Lindfort Richtung Dortmund zwischen Kreuzessen Nord und Gelsenkirchen-Bismarck, 10 Kilometer Stau, eine Stunde plus. Allen unterwegs eine gute Fahrt und viel Geduld.
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3: Nehmt mein Geld. Ich bin Sascha Fassbender und ich will das hier haben. In München kannst du jetzt die Haare von Sissi ersteigern. Also hier Elisabeth von Österreich bzw. Bayern. Zug nach München ist gebucht. Leute, ich suche ja noch eine Perücke.

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0: Also ich habe es getan und ganz viele von euch hoffentlich auch. Sonntag 19 Uhr fett im Kalender markiert.
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0: Steht unser erstes Gruppenspiel der WM an, Deutschland gegen Curaçao. Das Land hat sich ja zum ersten Mal überhaupt qualifiziert. Und das liegt in, das gehört doch zu, okay Leute, ich habe absolut keine Ahnung, wo dieses Land Curaçao geografisch liegt, aber vielleicht ja ihr. Deshalb hat sich unser Reporter Stefan Rehek mit Atlas bewaffnet auf die Straße gewagt und euch gefragt, wo liegt eigentlich Curaçao?
2: In der Karibik, so grob.
3: Ich glaube über Venezuela.
4: Ich würde mal sagen in der Südsee. Ich weiß noch nicht mal, wo die Südsee ist.
5: In der Karibik.
6: Das liegt vor der südamerikanischen Küste und gehört zu den niederländischen Antillen.
7: Wow, wie aus dem Lehrbuch. Wenn ich Ihnen jetzt eine Karte zeigen würde, könnten Sie so kurz drauf zeigen und vielleicht dabei so ein bisschen beschreiben, wo Sie gerade hinzeigen.
8: Klar, das ist Afrika, oder?
9: Nein.
10: Amerika.
11: Karibik.
3: Karibik.
7: Wo genau?

0: dass viele blaue zeigen, ne? Das Wasser drumherum.
1: Ich könnte mir vorstellen, dass das nördlich von Australien irgendwo ist. Hier so ungefähr.
2: Was glauben Sie?
0: Ich glaube gar nichts. Ich habe wirklich keine Ahnung.
3: Curaçao, Südamerika? Nein, es ist hier irgendwo, würde ich jetzt sagen. So, Mittelamerika.
0: Ich würde hier so über Venezuela, aber relativ im Osten.
1: Also ich glaube, ich würde da gerne leben.
4: Ich glaube, viele würden da gerne leben, denn es ist, ja, bei der Karibik, es gehört zur Karibik dazu. Curaçao ist eine kleine Insel in der Karibik, direkt vor Venezuela, also ganz oben in Südamerika und gehört, ihr habt es eben richtig gehört, zu den niederländischen Antillen. Bisschen Klugscheißerwissen für Sonntag, ne? Wer weiß, wofür es gut ist. Und ob wir gegen Curaçao gewinnen oder nicht, das klären wir gleich mit unserem WM-Orakel. Das niedlichste Orakel der Welt, ich schwöre es euch. Hört ihr in einem halben Stündchen hier bei uns.
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0: Es ist 15.30 Uhr.
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0: Mit Ralf Schäpe, guten Tag. Im Zuge einer Razzia bei der Stadtverwaltung der Gemeinde Silivri im Westen von Istanbul ist ein weiterer Bürgermeister der oppositionellen CHP festgenommen worden. Wie die staatliche Nachrichtenagentur Anadolu berichtet, wurden gemeinsam mit dem Bürgermeister 16 weitere Verdächtige festgenommen. Die Vorwürfe sind Gründung und Leitung einer kriminellen Vereinigung, Bestechung, Bauverstöße und Geldwäsche. In der kommenden Woche könnte das graue und regnerische Wetter in Deutschland ein Ende haben. Nach aktuellem Stand sind in der zweiten Wochenhälfte sogar wieder verbreitet Höchstwerte um oder über 30 Grad zu erwarten. Es bleibe aber abzuwarten, ob sich diese Entwicklung mit den nächsten Prognosen verfestige. Und jetzt Nachrichten aus unserer Stadt. Bei uns in Hagen macht nächste Woche eine besondere Roadshow-Station. Es geht um Aus- und Weiterbildung und um berufliche Perspektiven. Ein moderner, interaktiver Pop-up-Container soll möglichst viele Leute ansprechen, und zwar am Friedrich-Ebert-Platz. Den Container schicken die Industrie- und Handelskammern auf die Reise. Auch die IHK bei uns ist beteiligt. Der Container dient als mobiler Treffpunkt für Schüler, Eltern, Berufseinsteiger und Unternehmen. Im Mittelpunkt stehen zahlreiche Mitmachaktionen für junge Leute in der Berufsorientierung. Jeder kann die SIHK-Berufe-Parcours ausprobieren, um eigene Talente zu testen. Es gibt Berufsorientierung zum Anfassen, ergänzt durch VR-Technik sowie praxisnahe Einblicke in Fertigkeiten verschiedener Berufe.

0: In Haspe wurde am Donnerstag eine neue Seniorenpflegeeinrichtung eröffnet. Das Jörn-Kreke-Haus am Karweg ist ein Ersatzbau für das Altenheim am evangelischen Krankenhaus Mops. Es wurde klimafreundlich und modern gebaut. Henning Kreke, Sohn von Jörn Kreke, nachdem die Einrichtung benannt wurde, teilt seine ersten Eindrücke.
1: Spektakulär. Ich bin heute das erste Mal hier. Es hieß das Jörn-Kreke-Haus. Das ist aber wirklich ein Haus. Ist richtig groß mit 81 Zimmern für ältere Menschen. Damit hatte ich nicht gerechnet. Muss sagen, ich hätte die Hälfte schon als groß empfunden. Und ich bin sehr beeindruckt, auch wie das gestaltet ist. Alles, was ich bisher gesehen habe, ist wirklich erstklassig.
0: Das Freizeit- und Sportbad im Westfalenbad machen am 16. Juni früher zu. Der Grund: Im Bad wird ein sogenannter Rauchtest gemacht. Der ist Teil einer Sicherheitsüberprüfung und deswegen schließt das Bad an dem Tag um 18 Uhr. Sauna- und Wellnessbereich sind nicht betroffen. Das waren die Radio Hagen Nachrichten mit Ralf Schäpe. Die gibt's auch im Netz unter radiohagen.de. Zum Wetter für Hagen. Das ist heute noch mal unangenehm wechselhaft mit Schauern bei 19 Grad. Morgen schon etwas freundlicher mit ein paar Tropfen bei 20 Grad. Und die weiteren Aussichten: Der Sonntag wird dem Samstag ganz ähnlich, aber in der neuen Woche, da setzt sich langsam trockenes Wetter durch. Es wird wärmer. Hagen schnellster Verkehrsservice: A45 Hagen-Frankfurt. Zwischen Kreuz-Olpe Süd und Freudenberg Gefahr durch eine ungesicherte Unfallstelle links. A46 Hagen-Iserlohn. Zwischen Iserlohn-Zentrum und Saaler See auch hier eine ungesicherte Unfallstelle und Fahrzeugteile auf der Fahrbahn. A1 nach Köln. Kamener Kreuz bis Schwerte stockender Verkehr für 5 Minuten. Und A45 Frankfurt-Dortmund. Zwischen Hagen Süd und Westhofener Kreuz 6 Kilometer Stau.
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3: Am Sonntag wird's ernst für unsere Jungs. Da spielt Deutschland bei der Fußball-WM ihr erstes Spiel gegen Curaçao. Und wir haben extra dafür ein WM-Orakel auf die Beine gestellt. Es ist Carla. Sie ist 4 Jahre alt, ein Riesenfußballfan. Und sie würde sich natürlich krass freuen, wenn Deutschland Weltmeister wird.
4: Ja, dann freue ich mich so, da ich sogar fast Feuerspucke.
3: Sie würde Feuer spucken. Das kann kein Saxophonspieler, das garantiere ich euch. Also, wir hören, Carla ist ein bisschen befangen. Sie wird trotzdem gleich völlig neutral und professionell das Spiel gegen Curaçao tippen. In einem Viertelstündchen hier bei uns. Sascha Fassbinder hier. Einen schicken Nachmittag euch. Kommt gut ins Wochenende.

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0: Jetzt ist es nicht mehr lang. Sonntagabend starten unsere Jungs ins Turnier.
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0: Die Fußball-WM läuft. Für uns geht Sonntag um 19 Uhr gegen Curaçao und wir haben uns gedacht, ey, keine WM ohne Orakel und wir haben das niedlichste WM-Orakel der Welt. Gut, ich bin ein bisschen befangen, es ist nämlich meine kleine Tochter Carla, 4 Jahre alt und schon ein riesen Fußballfan und die tippt für uns die Deutschlandspiele. Sie muss einen Ball werfen, es gibt 2 Teller mit dem jeweiligen Landesnamen drauf. Sie kann nicht lesen, deswegen kann sie gar nicht befangen sein, es ist objektiv und klar, der Teller, auf dem der Ball landet, der gewinnt. Freust du dich denn schon, das Spiel mit mir zu gucken am Sonntag?
2: Ja!
0: Du darfst dann ausnahmsweise mal ein bisschen länger aufbleiben. Wie findest du das?
2: Ich freue mich, wenn ich am Sonntag länger wachbleiben darf.
0: Also, wir haben jetzt hier wieder die 2 Teller vorbereitet. Einer mit Zettel Deutschland und einer mit Zettel Curaçao.
2: Was steht auf welchem Zettel?
0: Ja, das ist ein Orakel, das kann ich dir nicht sagen. Weil wenn ich dir sage, wo Deutschland steht, dann wirfst du ja bestimmt auf Deutschland, oder?
2: Wer weiß.
0: Aber drückst du Deutschland die Daumen?
2: Ja.
0: So, die Regel ist wie folgt. Der Teller, den du triffst, gewinnt. Wenn du daneben wirfst, unentschieden.
2: Ja.
0: Bist du bereit?
2: Ja.
0: Wem drückst du die Daumen?
2: Deutschland.
0: Wie viele Tore sollen die denn schießen?
2: 58.
0: 58 Tore? Insgesamt oder nur bei dem Spiel?
2: Insgesamt.
0: Okay, dann stell dich mal hin. Bist du bereit?
2: Ja.
0: Okay, los geht's. Boah, ja, schwierig. Also der Ball ist jetzt zuerst auf Curaçao gelandet und dann aber im Deutschland-Teller. Ja, wird Deutschland, ne? Ist doch klar.
2: Ja.
0: Deutschland soll gewinnen, ne?
2: Ja.
0: Deutschland! Das war eindeutig, würde ich sagen. Also Sieg für Deutschland. Sagt unser Orakel, das süßeste WM-Orakel aller Zeiten. Ich find's gut.
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1: Mit Danny Hoppe, guten Tag. Seit gestern Abend läuft offiziell die Fußball-WM in den USA, Kanada und Mexiko. Das deutsche Team hat noch etwas Zeit. Das muss erst am Sonntagabend im ersten Gruppenspiel gegen Curaçao ran. Trotzdem laufen die Vorbereitungen natürlich auf Hochtouren. Morgen steht die Abreise zum Spielort nach Houston an. Heute gibt es noch ein letztes Training in Winston-Salem. Nico Hartmann aus dem WM-Studio hat die Infos dazu.
2: Mit der Unterstützung aus dem Bundeskanzleramt als Videoanruf geht die deutsche Nationalelf in ihren vorerst letzten Tag in North Carolina. Auch Friedrich Merz ließ es sich nicht nehmen, der deutschen Mannschaft viel Erfolg fürs Turnier zu wünschen. Im Trainingscamp wird nach einem regenerativen gestrigen Tag heute noch einmal mit Volldampf an den Abläufen für die Partie gegen WM-Neuling Curaçao gefeilt. Im Mittelpunkt steht dabei auch immer wieder die große Hitze von über 30 Grad, auch in Houston. Die Stimmung ist aber gut und der Bundestrainer plant derzeit keine Überraschungen gegen den Außenseiter aus der Karibik. Deutschland, ein Mitfavorit auf den WM-Titel, wenn es nach Frankreichs Ousmane Dembélé geht, wird mit den Feldspielern, die gegen die USA aufliefen, den WM-Auftakt am Sonntagabend bestreiten, sofern es nicht kurzfristig zu einem Ausfall kommt. Spannend bleibt die Torhüterfrage bis zur Stunde. Manuel Neuer trainiert zwar wieder voll mit, aber es besteht die Möglichkeit, dass Nagelsmann aus Vorsichtsgründen am Sonntag noch auf Oliver Baumann setzt.
1: Und jetzt weitere Meldungen im Überblick. An der geplanten Gesundheit

0: Hartz-Reform der Bundesregierung gibt es scharfe Kritik in Bundestag und Bundesrat. Sie sei unsozial und unwirksam, hieß es heute. Bundesgesundheitsministerin Baken verteidigte die Pläne. Das Gesetz verlange allen etwas ab, niemandem aber Unzumutbares. Ein Abkommen zwischen den USA und dem Iran rückt offenbar näher. Beide Seiten senden inzwischen positive Signale. In iranischen Medien wurde ein Entwurf für ein Abkommen veröffentlicht. Die Absichtserklärung sehe eine dauerhafte und sofortige Einstellung der Kämpfe an allen Fronten vor, heißt es. Viele Einweisungen von pflegebedürftigen Menschen ins Krankenhaus sind offenbar unnötig. So steht es im aktuellen Gesundheitsreport der AOK Rheinland-Hamburg. Demnach wurden Pflegeheimbewohner häufig unter anderem wegen Wunden, Flüssigkeitsmangel oder Infektionen in die Klinik gebracht, obwohl man das auch im Pflegeheim behandeln konnte. Im Kreis Olpe wird jetzt zum ersten Mal das im April geänderte Bundesjagdrecht umgesetzt. Es geht um den Abschuss eines Wolfes. Er soll allein im April in der Gemeinde Wenden 35 Schafe und Lämmer getötet haben. Aber nicht nur dort soll er aktiv gewesen sein, sondern auch in Rheinland-Pfalz. Genetische Untersuchungen hätten ohne Zweifel nachgewiesen, dass der Wolf seit 2021 mehr als 50 Nutztiere gerissen habe, teilte der Kreis Olpe mit. Die untere Jagdbehörde habe ihn deshalb jetzt zum Abschuss freigegeben. Das ist laut Gesetz unter anderem dann erlaubt, wenn Menschen in Gefahr sind, aber auch um Land, Forst oder wirtschaftliche Schäden zu verhindern. Und das waren die Nachrichten mit Danny Hoppe.
1: Danke, Danny. Wir schauen aufs Wetter für Hagen. Da haben wir gerade 17 Grad in Delstern und 18 in Priorei. Morgen und Sonntag meistens trocken. Die Sonne scheint dann auch zwischendurch ein bisschen und es gibt Werte rund um 18 Grad. Allerdings wird es recht windig. Hagens schnellster Verkehrsservice, A1 in Richtung Bremen, zwischen Hagen-Nord und Schwerte 5 Kilometer stockend, ein bisschen unter 10 Minuten plus. A1 Richtung Köln, zwischen Ascheberg und Kamener Kreuz, 7 Kilometer stockend, auch ungefähr 10 Minuten. A45 nach Dortmund, zwischen Kreuzhagen und Westhofener Kreuz, 6 Kilometer Stau, knapp 20 Minuten. Und A45 Richtung Dortmund, zwischen Kreuz Dortmund West und Kreuz Dortmund Nordwest, 2 Kilometer Stau. Unter 10 Minuten müsst ihr da mehr einplanen. Da wo es geht, gute Fahrt.
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0: Hier ist Radio Hagen, der Freitagnachmittag. Ja, Hagen hat ja viele schöne Ecken und ja, eine davon ist Haslay. Und das hat sich ja rumgesprochen, das wissen viele. Bei schönem Wetter am Wochenende kann es regelrechte Rush-Hours da geben. Alle wollen raus ins Grüne. Das sorgt dann bei den Anwohnern, gerade bei denen mit Kindern, manchmal für ein mulmiges Gefühl.
1: Man hat es immer im Hinterkopf. Manchmal hört man dann ja auch Autos mit deutlich überhöhter Geschwindigkeit. Das hört man ja sogar drin, ne? Also wenn die hier richtig durchrasen, das ist ja nochmal ein ganz anderes Thema. Klar, die spielen frei und rennen dann auch mal auf die Straße und da sollen sie auch alles. Es ist alles gut, nur als Elternteil hat man auch immer im Hinterkopf, hoffentlich passiert da nichts.
2: Bei gutem Wetter ist die Straße am Teich natürlich sehr gut besucht. Die Besucher möchten natürlich spazieren gehen, wollen irgendwo parken, haben die Möglichkeit nicht. Dann sind die Straßen voll. Es wird mit 30 durch die Straße gefahren, gedreht. Und wenn die Kinder mit Fahrrädern rauskommen, um zu spielen, ist hier teilweise so viel Verkehr, dass da wirklich was passieren kann. Das wollen wir halt vermeiden.
0: Dominik Spohr und Kerstin Bahn leben auf Haslay, haben jeweils Kinder und wollen die Menschen einfach sensibler machen. Selbst wenn eine 30 auf dem Schild steht, kann das zu viel sein.
1: Wenn man hier mit 30 durchfährt, dann ist das zu schnell, weil hier gibt es viele Einfahrten und Ausfahrten, hier gibt es viele Hauseingänge, die mal länger, mal kürzer sind, aber die in den meisten Fällen schlecht einsehbar sind. Ja, und wenn da ein Kind rauskommt,
2: wenn der dann mit seinem Bobbycar oder mit seinem Laufrad aus unserem Privatweg auf die Straße fährt, dass dann links das Auto kommt und ihn einfach mitnimmt. Und das Auto kann ihn nicht sehen, er hat das Auto selbst auch nicht gesehen. Wenn man dann mit 30 fährt, kann dann wirklich mal was passieren. Bisher ist noch nichts passiert, aber ja, sowas kann schnell gehen und darum sind wir hier.
0: Also einfach mal die Perspektive wechseln und vor allem rücksichtsvoll und vorausschauend fahren wäre der Appell. Dann ginge es vielleicht sogar ohne Änderung der Vorschriften oder irgendwelche baulichen Maßnahmen.
1: Ich vermute einfach, dass diese Regelung mal irgendwann vor Jahren oder Jahrzehnten getroffen worden ist, dass hier halt Zone 30 und anliegerfrei herrscht, dass man einfach schaut, ob das noch angemessen ist. Prüfen, welche Maßnahmen es geben könnte, um das hier ein bisschen einzudämmen. Ja, also ich denke da immer an diese Geschwindigkeitsbegrenzer, diese Drempels, die man aus den Niederlanden kennt, diese Speedbumps.
2: Dass halt viele Besucher einfach wissen, hier auf Haslay wohnen mittlerweile viele Kinder, auch viele kleine Kinder und dass man auch einfach vorsichtig fährt.
0: Ja, Dominik und Kerstin freuen sich über jeden, der zu Besuch kommt und da ein bisschen frische Luft atmen und tanken will. Beide hoffen dabei aber auf möglichst viel gegenseitige Rücksichtnahme, damit eben alles sicher und unfallfrei bleibt.

20 nach 4 ist gerade durch. Wir schauen einfach mal aufs Wochenende, was da so alles los ist. Beispielsweise spielen heute Abend The Folks im Werkhof in Hohenlimburg. Gibt es ein Hofkonzert. Eintritt frei, der Hut geht rum. Und vielleicht morgen noch Improvisationstheater. Da könnt ihr also das Ganze mitgestalten.

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0: Mit Ralf Schäpe, guten Tag. Die Bundesregierung hat eine positive Zwischenbilanz der laufenden UN-Klimakonferenz in Bonn gezogen. Dort hatte der türkische Umweltminister als Präsident der nächsten Weltklimakonferenz vorgeschlagen, den globalen Anteil von Strom am Endenergieverbrauch bis 2035 von derzeit 20% auf 35% zu steigern. Bis zur Konferenz im November soll nun eine Koalition aus Staaten, Unternehmen und weiteren Akteuren gebildet werden, die die Umsetzung dieses Potenzials und Ziels vorantreiben. Die Bundesbank erwartet wegen des Iran-Krieges weniger Wachstum für die deutsche Wirtschaft. Sie rechnet im laufenden Jahr nur noch mit einem Mini-Wachstum von kalenderbereinigt 0,5% und ist damit noch etwas pessimistischer als im Dezember. Und jetzt Nachrichten aus unserer Stadt. Seit Anfang des Jahres entsteht auf dem Gelände der ehemaligen Steinfabrik an der Dolomitstraße ein Gewerbepark. Der Entwickler ist die Firma Panattoni. Die ist mit 145 Projekten in Europa einer der großen Player im Geschäft. Panattoni baut die große Industriehalle und vermietet sie an Firmen, die entsprechenden Bedarf haben. Hagen habe eine Scharnierlage am Rand des Ruhrgebietes und diese Lage sei für viele Unternehmen interessant. Der Gewerbepark selbst kostet einen zweistelligen Millionenbetrag. Oliver Stegner, Projektentwickler bei Panattoni, ist zuversichtlich, seine Flächen schnell vermieten zu können. Im November soll der Park eröffnet werden. Starte deine Zukunft jetzt. Bei uns in Hagen macht nächste Woche eine besondere Roadshow-Station. Es geht um Aus- und Weiterbildung und um berufliche Perspektiven. Ein moderner, interaktiver Pop-up-Container soll möglichst viele Leute ansprechen. Standort ist der Friedrich-Ebert-Platz und Anja Busch-Jost weiß mehr.
2: Den Container schicken die Industrie- und Handelskammern auf die Reise. Auch die SIHK bei uns in Hagen ist beteiligt. Der Container dient als mobiler Treffpunkt für Schülerinnen und Schüler, Eltern, Berufseinsteiger und Unternehmen. Im Mittelpunkt der Roadshow stehen zahlreiche Mitmachaktionen für junge Leute in der Berufsorientierung. Jeder kann den SIHK-Berufeparcours ausprobieren, um eigene Talente zu testen. Es gibt Berufsorientierung zum Anfassen, ergänzt durch immersive VR-Technik sowie praxisnahe Einblicke in Fertigkeiten verschiedener Berufe. Vorbeikommen kann eigentlich jeder.
0: Das Berufsinformationszentrum

0: Zentrum richtet nächste Woche Mittwoch eine kleine Freiwilligenmesse aus. Anbieter aus unserer Stadt, die Freiwilligendienste anbieten, stellen sich vor. Man kann dort schauen und ins Gespräch kommen. Zielgruppe sind unter anderem Jugendliche, die ein freiwilliges soziales Jahr vor sich haben. Die Messe ist nächsten Mittwoch von 16 bis 18 Uhr. Das waren die Radio Hagen Nachrichten mit Ralf Schäpe. Zum Wetter für Hagen, das ist heute nochmal unangenehm wechselhaft mit einzelnen Schauern bei immerhin 19 Grad. Morgen ein bisschen freundlicher, 1 Grad mehr, 20 Grad. Die weiteren Aussichten, der Sonntag wird dem Samstag ganz ähnlich, aber in der neuen Woche setzen sich langsam bessere Temperaturen durch. Es wird trockener, es wird wärmer.
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0: Hagen-Schnellster Verkehrsservice A1 nach Bremen. Zwischen Hagen-Nord und Schwerte stockt der Verkehr für 10 Minuten. A1 in Richtung Köln zwischen Hamburg um Werne und Kamener Kreuz stockt er für 5 Minuten. A45 Hagen-Dortmund zwischen Kreuzhagen und Westhofener Kreuz, da Stau 20 Minuten. A46 Wuppertal-Düsseldorf zwischen Wuppertal-Oberbarmen und Katernberg stockender Verkehr für 10 Minuten. So, wir hatten ja vorhin schon den Blitzer auf Ems gemeldet. Wenn ihr jetzt noch einen seht, sagt doch einfach Bescheid. 200585.
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0: Vielleicht suchtet ihr ja auch ein Spiel nach dem anderen weg und steht sogar nachts auf. Es gab ja in der vergangenen Nacht auch ein Spiel. Die Südkoreaner haben da ja das Ganze gedreht und da noch einen Sieg geschafft. Ja, und wir greifen dann am Sonntag ins Geschehen ein. Curaçao. Da ist natürlich echt die große Frage. Ist das ja so eine Art Aufbaugegner? Wird das ein lockerer Aufgalopp? Oder, ja, weil man die halt nicht kennt, weil sie unberechenbar sind, wird es eine harte Nuss?
2: Ich denke mal, Deutschland ist gut aufgestellt. Und diesmal werden die auf jeden Fall viel besser sein als im letzten WM.
3: Ich denke 1-2. Manchmal, die spielen gut. Es kommt immer auf die Spieler an. Also ich denke so vielleicht entweder Gleichstand oder Deutschland macht halt nur ein Tor.
4: Das dauert erstmal ein bisschen, vielleicht erst sogar in der zweiten Halbzeit.
2: Ich hoffe auf jeden Fall, dass Undav das Tor macht, weil er so stark kritisiert wird und dass er auf jeden Fall ein, zwei Dinger reinmacht. Und ich denke auch, dass er Tore machen wird, noch die ersten Tore. Ich denke mal so in der 20., 30. Minute.
0: Soweit also die Hagener Fußball-Expertise aus der Stadt. Sind wir mal gespannt. Sonntag 19 Uhr. Vorher machen wir uns schon ein bisschen warm mit euch, mit unserer Sendung aus dem Dortmunder Fußballmuseum. Und ihr könnt gegen uns tippen mit dem Tippblitz. Schaut gerne mal auf radiohagen.de. Ja, und dann wollen wir doch mal sehen, wer vorne landet.
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Drop Dead. Radio Hagen hier, gleich um 17 Uhr gibt's hier die Nachrichten. Vorher noch kleiner Tipp fürs Wochenende. Es sind wieder Gartentage und auch ein historischer Ort in Hagen macht mit, nämlich das Haus Harkorten. Da könnt ihr am Samstag beispielsweise von 13 so bis 17 Uhr vorbeischauen und dann auch mal reinschauen. Vor allen Dingen gibt es kleine Führungen rund um dieses historische Gelände. Das wertvolle Wasser ist Thema bei den Gartentagen und Haus Harkorten ist mit dabei.

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1: Mit Danny Hoppe, guten Tag. Es war kein einfacher Tag heute für Bundesgesundheitsministerin Wagen. So viel Gegenwind wie heute hat sie wahrscheinlich selten bekommen. Es ging um ihr großes Reformpaket. Sowohl im Bundestag als auch bei den Bundesländern wächst der Widerstand gegen die geplanten Einsparungen im Gesundheitssystem. Thorsten Adolfs aus dem News-Team, denn der Ärger ist riesig.
2: Das kann man wohl sagen. Politiker von Grünen, Linken und der AfD sprachen im Bundestag von einer unsozialen Kettensägenreform. Sie werde Patienten und das Klinikpersonal hart treffen. Auch die Bundesländer sind ziemlich sauer und fordern, dass der Bund bei den Kosten stärker mit anpackt. Die Länder fürchten, dass sie am Ende auf den finanziellen Folgen für Krankenhäuser und Kommunen sitzen bleiben und dann die Versorgung leiden wird, vor allem auf dem Land. Die Bundesregierung steht unter Druck, weil die Krankenkassen in einer Finanzkrise stecken und nächstes Jahr ein riesiges Milliardenloch droht. Ministerin Wagen will deshalb gegensteuern, um Einnahmen und Ausgaben wieder ins Gleichgewicht zu bringen.
1: Und was kommt jetzt konkret auf Versicherte zu, falls das Gesetz so durchkommt?
2: Wenn der Entwurf wie geplant umgesetzt wird, müssen wir uns auf spürbare Mehrbelastungen einstellen. Geplant sind unter anderem höhere Zuzahlungen für Medikamente, Hilfsmittel und Aufenthalte im Krankenhaus. Außerdem soll die kostenfreie Mitversicherung von Ehepartnern eingeschränkt werden. Auch für Arztpraxen und Pharmafirmen soll es strengere Regeln geben, was nach Ansicht einiger Bundesländer sogar den Pharmastandort Deutschland in Gefahr bringen könnte. Während die Krankenkassen auf eine schnelle Lösung drängen, um den Kollaps zu verhindern, gehen die Debatten in den Ausschüssen weiter. Die endgültige Entscheidung im Bundestag fällt Ende Juni. Danach müssen aber auch noch die Bundesländer zustimmen.
1: Danke, Thorsten. Und jetzt weitere Meldungen im Überblick. Die USA und der Iran haben sich offenbar bei ihren Verhandlungen über ein Kriegsende angenähert. Aus beiden Ländern gab es heute entsprechende Signale. Und auch Vermittler Pakistan sieht Fortschritte. Dialog und Diplomatie seien der einzige Weg für langfristigen Frieden, heißt es. Der Bundesrat hat den Weg für einen besseren Schutz gegen häusliche Gewalt freigemacht und die Reform des Gewaltschutzgesetzes gebilligt. Es sieht einen stärkeren Einsatz von elektronischen Fußfesseln und verpflichtende Antigewalttrainings für Täter vor. Buckelwal Timi hat nach seiner Freilassung nur noch eine kurze Zeit gelebt. Er sei am vierten oder fünften Tag danach gestorben, sagte Mecklenburg-Vorpommerns Umweltminister Backhaus. Das hätten die ausgewerteten Daten des angebrachten Trackers ergeben. Die Todesursache sei aber weiter unklar. Egal ob Kraken Paul oder Ameisenbär Tayo, tierische Orakel gehören zur Fußball-WM seit Jahren dazu. Aber inzwischen setzen viele Fans bei den Vorhersagen nicht mehr auf Tiere, sondern auf künstliche Intelligenz. Die Prognosen der Chatbots fallen allerdings ganz unterschiedlich aus. ChatGPT von OpenAI sagt, dass Spanien Weltmeister wird, genauso wie Claude von

0: OPEC. Le Chat der französischen Firma Mistral tippt hingegen ganz patriotisch auf Frankreich. Und die chinesischen Programme DeepSeek und Quen sehen Titelverteidiger Argentinien als Favoriten. Bleibt noch abzuwarten, ob eins der KI-Programme an die Quote von Kraken Paul rankommt. Der hatte bei der WM 2010 in Südafrika alle Partien der deutschen Mannschaft korrekt vorausgesagt und war dadurch weltberühmt geworden. Und das waren die Nachrichten mit Danny Hoppe.
1: Danke, Danny. Wir schauen aufs Wetter für Hagen, auf aktuelle Temperaturen. Beispielsweise haben wir 19 Grad an der Fachhochschule und auch in Delstern. Morgen und Sonntag bleibt es meistens trocken, die Sonne dann ab und zu am Start und 18 Grad dazu. Es wird allerdings recht windig. Hagens schnellster Verkehrsservice: A1 in Richtung Köln zwischen Kamener Kreuz und Schwerte, 5 Kilometer stockend, 10 Minuten Zeitverlust. A45 nach Dortmund zwischen Kreuzhagen und Westhofener Kreuz, 5 Kilometer Stau, eine Viertelstunde. A45 Richtung Frankfurt zwischen Kreuz Dortmund-Witten und Westhofener Kreuz, 2 Kilometer Stau, ungefähr 10 Minuten Zeitverlust. Da wo es geht, gute Fahrt.
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1: Ich bin Robin Hirmer, hallo.
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0: Viertel nach fünf, Freitagnachmittag, hier ist Radio Hagen. Ja, und los geht's vor fast 100 Jahren. Die erste Fußball-WM 1930 in Uruguay. Mit insgesamt 13 Mannschaften, nur 4 aus Europa angereist mit dem Schiff. Reisedauer 3 Wochen. Heute unvorstellbar. Heute haben wir eine XXL-WM, die ist gestartet. Naja, und das Rudel im Vatelken guckt natürlich auch.
1: Friedel Hirsenkötter, neulich im Vatelken.
0: Herr Kalle, der muss er wissen. Geht ist wieder soweit. Weltmeisterschaft, der größte, mit den meisten Ländern. Ich glaube, es sind kaum Länder nicht dabei. Außer Italien geht's. Da hat ja so ein Eiscafé so eine Aktion gestartet. Für jedes Italien-Tor bei der WM gäbe es 2 Kugeln Eis gratis. Tja, wer über sich selbst lacht, dem gehen Gründe zum Lachen nie aus, sagten schon die alten Philosophen. Und um mal so ätherisch zu bleiben, warum der Fußball so eine große Sache ist, kannst du ja einzeln nicht erklären, oder? Es ist doch im Grunde völlig gaga. Das lahmste 0:0 hat mehr Zuschauer als vieles andere, was nicht so spannend ist, wie Lackfarbe beim Trocknen zuzugucken. Genauso gaga ist ja, dass so Fußballer im Vergleich zu OP-Schwestern, Reinigungskräften und Radiomoderatoren mit dem Gekicker einfach pervers viele Knatters verdienen. Das ist aber natürlich erst Thema, wenn einer mal nicht gut spielt. Dann ist er ein Millionario. Oder wenn er wagt zu wechseln, dann ist ein und derselbe auf einmal ein Verräter. Überhaupt, das liebe Geld. Wird ja dann auch immer gesagt, ne, alle korrupt da in den Verbände. Ich meine, bei der FIFA kann das ja gar nicht sein. Die vergeben doch sogar einen Friedenspreis an so Leute wie Donald Trump. Bei der FIFA sagen viele, klar sind wir unbestechlich. Zumindest, wenn wir dafür eine adäquate Summe zugeschanzt bekommen. Im Ernst, auch da ist unser Umgang schräg. Der eine Wahlmann, der sich bei der Vergabe für das Sommermärchen 2006 zu unseren Gunsten enthalten hatte, nach diesem Bestechungsfax von einer Satirezeitung, der wurde angezählt ohne Ende. Aber dass von den insgesamt 24 Wahlmännern 20 andere mit ziemlicher Sicherheit auch gut geschmiert waren, das war eher eine Randnotiz. Naja, und komplett vergessen sind goldene Uhren, Bestechungsgelder und ausgebeutete Stadionbauarbeiter dann, wenn Anpfiff ist und der eigene Mannschaft womöglich weit und weiter kommt. Die Stimmung kippt erst wieder, wenn sie rausfliegt. Dann sind es wieder Millionarios, die sich ja ruhig mal anstrengen könnten. Finden dann zumindest die Bundestrainer in Joggingplinten auf durchgesessenen bundesdeutschen Sofas.
2: Na, mit einem Gedenk- und Bremsklotz. Ach, Gertrud, mach da Plagen.

0: Das ist ja wohl ein absoluter Traum, oder? Einmal bezahlen und dann wird der Becher immer wieder mit Eis aufgefüllt. Das geht am Pflegezentrum am Theater. Und zwar morgen ab 14 bis 17 Uhr. Und das ist eine Aktion für den Kinder- und Jugendhospizdienst Sternentreppe der Caritas. Ihr zahlt beispielsweise als Erwachsene 5 Euro und habt dann immer wieder Eis im Becher.
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0: Es ist 17.30 Uhr.
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0: Mit Ralf Schäpe, guten Tag. Apotheken können künftig mehr Leistungen wie Impfungen, Vorsorge und Tests anbieten und in bestimmten Fällen auch verschreibungspflichtige Medikamente ohne Rezept abgeben. Eine entsprechende Reform der schwarz-roten Koalition, die der Bundestag bereits verabschiedet hatte, ließ der Bundesrat nun in Berlin passieren. Die Bezüge der gut 21 Millionen Rentner in Deutschland steigen ab dem kommenden Monat wie geplant um 4,24%. Der Bundesrat stimmte der entsprechenden Verordnung des Bundessozialministeriums abschließend zu. Die Steigerung orientiert sich wie immer an der Lohnentwicklung. Und jetzt Nachrichten aus unserer Stadt. Wohnen, wo andere zum Spazierengehen hinfahren. Das hat Vorteile, das kann aber auch gefährlich werden. Anwohner auf Haslay wollen dafür sensibilisieren. Gerade weil in den letzten Jahren immer mehr Familien mit Kindern zugezogen sind. Tempo 30 und überschaubarer Parkraum. Gerade an Wochenenden kann es eng und gefährlich werden, sagen Anwohner gerade für ihre Kinder. Und die Anwohner wollen, dass ihre Straße sicherer wird. Sie wollen die Autofahrer aufmerksam machen und sie wollen auch, dass die Politik prüft, was man in diesem Sinn dort tun kann. Seit Anfang des Jahres entsteht auf dem Gelände der ehemaligen Steinfabrik an der Dolomitstraße ein Gewerbepark. Der Entwickler ist die Firma Panattoni. Die ist mit 145 Projekten solcher Art in Europa einer der großen Player im Geschäft. Panattoni baut die große Industriehalle an der Dolomitstraße und vermietet sie an Firmen, die entsprechenden Bedarf haben. Hagen habe eine Scharnierlage am Rande des Ruhrgebiets und diese Lage sei für viele Unternehmen interessant. Der Gewerbepark kostet einen zweistelligen Millionenbetrag. Oliver Stegner, Projektentwickler bei Panattoni, ist zuversichtlich, die Flächen schnell vermieten zu können.
2: Dafür, dass wir jetzt eigentlich erst kurz vor der Hälfte im Bau sind, sind wir sehr zufrieden. Wir haben eine Einheit an ein lokales Unternehmen aus Haken auch schon vermietet. Ich glaube, das ist auch ein schönes Zeichen hier für die lokale Wirtschaft. Da geht es um eine Produktionsversorgung von einem Federhersteller. Und drei Einheiten gibt es jetzt noch. Da führen wir ebenfalls schon Gespräche, auch mit überregionalen Unternehmen. Und wir sind da relativ zuversichtlich, dass wir bis zur Fertigstellung des Gebäudes dann auch eine Vollvermietung verkünden dürfen.
0: Im November diesen Jahres soll der Gewerbepark eröffnen. Die Hagener Straßenbahn passt ihre Fahrpläne an und diese Änderungen gelten ab Sonntag. Es geht darum, die Pünktlichkeit der Busse zu erhöhen und Anschlüsse zu verbessern. Auf einigen Linien werden dazu Fahrzeiten im Minutenbereich angepasst. Teilweise kommt es zu geringfügigen Linienwegänderungen. Damit reagiert die Straßenbahn auch auf die Nachfrage der Kundschaft. So gibt es eine zusätzliche Fahrt der Linie CE 52. Die Spätfahrt der Linie 512 wird täglich bis zum Wengeberg verlängert. Auf der Linie 521 wird schon früh um 5 ein Gelenkbus eingesetzt. Das waren die Radio Hagen Nachrichten mit Ralf Schäpe. Zum Wetter für Hagen.

0: Es war heute nochmal so nicht so richtig gut, nicht so richtig schlecht, aber auch nicht richtig gut. 19 Grad, ab und zu ein bisschen Regen. Morgen wird es schon etwas freundlicher, dann haben wir ein paar Tropfen, weil 20 Grad und die weiteren Aussichten. Der Sonntag wird dem Samstag ganz ähnlich, aber in der neuen Woche setzt sich langsam schöneres Wetter durch. Es wird wärmer, es bleibt trockener.
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0: Hagen schnellster Verkehrsservice A1 nach Köln. Kamener Kreuz Beschwerte. Stockt der Verkehr für 10 Minuten. A45 Hagen Dortmund. Zwischen Kreuzhagen und dem Westhofener Kreuz Stau für 15 Minuten. Wenn ihr jetzt und für dahin Blitzer seht, dann sagt uns so Bescheid. 2005885.
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2: Schönen Freitagnachmittag. Ich bin Robin Jammer. Hallo.
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0: Mammutturnier. Fußball ist gerade überall Thema. Das WM-Fieber wird auch und gerade vom Abschneiden der deutschen Mannschaft. Sagt man Nagelsmänner?
1: Ich find's extrem lustig.
0: Abhängen. Was machen wir mit Curaçao?
2: Einfach mit ein bisschen O-Saft mischen, dann hast du eine grüne Witwe.
0: Wie läuft's mit der Elfenbeinküste? Und ist uns nach Spiel 3 zum Schreien zumute?
3: Ecuador!
0: Wir nehmen's in jedem Fall sportlich. Ein Sommermärchen geht zur Not auch ohne Fußball.

0: Hier ist Radio Hagen, Viertel vor sechs. Tja, und es ist zwar noch ein bisschen hin, aber es schadet ja nichts, wenn man sich schon mal so ein bisschen orientiert, wer beispielsweise so alles auf dem Wahlzettel steht. Landtagswahl in NRW 2027 und so nach und nach kommen sie alle um die Ecke, könnte man sagen. Sandra Heuer hat sich mal angesehen, wer bislang schon für die einzelnen Parteien hier für unsere Wahlkreise ins Rennen geht.
1: Die CDU in Hagen hat Dr. Irga Opterbeck einstimmig als Kandidatin für die kommende Landtagswahl nominiert. Sie dürfte viel noch aus dem zurückliegenden Karnevalsjahr als Prinzessin Irga die Erste gut in Erinnerung sein. Für den Wahlkreis 2 wurde Veit Kuhl nominiert. Auch die SPD hat die personellen Weichen gestellt. Sie hat den alten Hagener Nils Schucker als Kandidaten nominiert. Der 48-Jährige soll damit die Nachfolge von Wolfgang Jörg antreten, der nach 22 Jahren im Düsseldorfer Landtag nicht nochmal kandidieren wird. Die AfD in Hagen schickt Michael Eiche als Direktkandidat bei der Landtagswahl 27 ins Rennen. Und seit Mittwochabend steht fest, die Grünen in Hagen schicken Jan Dominik und Alexandra Gerul ins Rennen. Für alle Kandidaten gilt es ja, zwei Wahlkreise zu bespielen, Hagen 1 und Hagen 2. Dieser Wahlkreis beinhaltet Teile des Ennepe-Ruhr-Kreises. Hier tritt Jan Dominik für Bündnis 90 die Grünen an.
2: Ich möchte bei uns in der Region die Quartiere stärken. Ich möchte mehr Orte schaffen, wo Menschen in den Austausch kommen können, sei es im Ehrenamt, sei es in der Schule, dort, wo eben der Alltag stattfindet und wirklich aktiv am Zusammenleben beteiligt werden. Und das Ganze möchte ich mit einer guten Verkehrspolitik stärken, dass die Menschen auch von Quartier A in Quartier B wandern können und wirklich nicht nur ihren eigenen Ort, sondern die ganze Region als eins wahrnehmen und auch froh sind, hier zu leben.
1: Kandidatin für den Wahlkreis 1 ist Alexandra Gerul. Sie tritt schon zum zweiten Mal an. Sie will sich in Düsseldorf für mehr soziale Bildungsgerechtigkeit einsetzen. Ein weiterer Punkt ist für sie das Thema Klimaschutz.
3: Wir müssen schauen, dass es beim Thema Klimaschutz sozial verträglich abgeht. Das, was zum Beispiel gerade mit dem Heizungsgesetz passiert, was die Bundesregierung kassieren möchte, ist ja genau, dass die Leute, die schon wenig haben, dann noch mehr Heizkosten zahlen werden. Und da kann das Land aber gegensteuern, zum Beispiel mit der Sanierungsförderung. Also Ziel ist, dass es reicht für alle, auch morgen.
1: Gewählt wird der neue Landtag in NRW am 25. April 2027. Dann entscheidet sich endgültig, wer Hagen für die nächsten 5 Jahre in Düsseldorf vertritt.
0: Tja, wissen wir schon mal Bescheid, wer dann so auf dem Wahlzettel stehen wird. Bisschen Zeit haben wir noch, aber hingehen sollten wir und mitmachen bei der Landtagswahl.

10:07, Radio Hagen hier. Ihr habt es vielleicht gesehen, wir haben ein bisschen dekoriert, WM-technisch, ganz viele Flaggen um mich herum, damit man auch inspiriert ist. Und am Sonntag geht es ja dann für die deutsche Mannschaft auch auf den Platz gegen Curaçao. Drücken wir die Daumen. Hier bei uns verpasst ihr selbstverständlich nichts. Macht euch ein schönes Wochenende. Ich bin Robin hier mal. Tschüss.

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1: Mit Nico Hartmann. Die deutsche Fußballnationalelf hat zwei Tage vor dem Auftaktmatch bei der WM gegen Curaçao Unterstützung von höchster Stelle bekommen. Bundeskanzler Friedrich Merz telefonierte am Vormittag mit Trainer Julian Nagelsmann und dem Spielerrat um Kapitän Joshua Kimmich. Merz nutzte das Videotelefonat, um dem Team alles Gute und viel Erfolg für das anstehende Turnier zu wünschen. Morgen reist die DFB-Elf zum Spielort Houston, wo am Montag ab 19 Uhr unserer Zeit das erste Spiel stattfindet.
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2: Mit Danny Hoppe. Guten Abend. Die Sommerferien rücken immer näher und es gibt eine gute Nachricht für alle, die wegfliegen wollen. Ab Juli sinkt die Luftverkehrssteuer. Der Bundesrat hat dafür heute grünes Licht gegeben. Konkret bedeutet das, dass der Staat dann weniger an jedem Flugticket mitverdient. Es könnte aber auch sein, dass Flugpassagiere davon profitieren. Thorsten Adolfs aus dem News-Team hat mehr dazu.
3: Je nachdem, ob man auf der Kurz-, Mittel- oder Langstrecke unterwegs ist, sinkt die Steuer um Beträge zwischen ungefähr 2,5 und über 11 Euro pro Ticket. Damit setzt die Bundesregierung eine Vereinbarung aus dem Koalitionsvertrag um und nimmt eine frühere Steuererhöhung wieder zurück. Die Einsparungen sind also seit heute beschlossene Sache. Sie entlasten die Branche jährlich um einen dreistelligen Millionenbetrag. Ob am Ende die Passagiere tatsächlich beim Ticketkauf was davon haben, müssen wir aber erstmal abwarten. Auch wenn die Steuer sinkt, geben die Fluggesellschaften das nicht unbedingt 1:1 an ihre Kunden weiter. Weil der Kerosinpreis stark gestiegen ist, versuchen die Airlines nämlich ihre Kosten auszugleichen. Es kann also sein, dass sich die Airlines die Ersparnis in die eigene Tasche stecken. Für uns Kunden bleibt es also dabei, wer buchen will, sollte die Preise ganz genau vergleichen. Denn der Ticketpreis setzt sich ja auch noch aus vielen anderen Faktoren zusammen.
2: Und jetzt weitere Meldungen im Überblick. Beim Facebook-Konzern Meta gibt es momentan eine Störung. Unter anderem gibt es zum Teil Probleme bei Instagram und Facebook. Das melden Nutzer auf Plattformen wie alle Störungen. Auch Meta selbst hat die Probleme bestätigt. Man arbeite an einer Lösung, sagte ein Sprecher des Konzerns. Ein Abkommen zwischen den USA und dem Iran rückt offenbar näher. Beide Seiten senden inzwischen positive Signale. In iranischen Medien wurde ein Entwurf für ein Abkommen veröffentlicht. Die Absichtserklärung sehe eine dauerhafte und sofortige Einstellung der Kämpfe an allen Fronten vor, heißt es. Nach Paris, Madrid und Prag verbannt auch Brüssel ab dem nächsten Jahr E-Scooter von den Straßen. Es habe zu viele Unfälle, zu viele Störungen und auch zu viel Missbrauch mit den Leihrollern gegeben, teilte die Brüsseler Regionalregierung mit. Die E-Scooter seien außerdem häufig für den Drogenhandel genutzt worden. Übermorgen hat die deutsche Fußballnationalmannschaft endlich ihren ersten Auftritt bei der WM. Der ein oder andere Fan wird das Spiel aber wohl noch nicht im aktuellen Trikot anschauen können. Denn wegen der hohen Nachfrage gibt es zum Teil Verzögerungen bei der Auslieferung. Das hat der DFB jetzt eingeräumt. Betroffen sind demnach Trikots mit individueller Beflockung. Es habe hier vorübergehend nicht genug Nummern und Buchstaben gegeben. Der DFB scheint selbst davon überrascht zu sein, wie viele Fans personalisierte Trikots bestellen. Es seien fast dreimal so viele wie erwartet, heißt es. Inzwischen sei der Engpass aber behoben, sagt der DFB, und nicht personalisierte Trikots seien von den Verzögerungen nicht betroffen und würden innerhalb der üblichen Lieferzeit verschickt. Und das waren die Nachrichten mit Danny Hoppe.
4: Das Wetter.
5: Aktuell Temperaturen zwischen 17 und 20 Grad bei uns in NRW. Viele Wolken, vereinzelt kommt auch noch ein bisschen Regen runter. In der Nacht bleibt das Wetter dann ähnlich, dabei Tiefstemperaturen zwischen 15 und 10 Grad. Und in den Samstag geht es dann genauso mit einem zugezogenen Himmel und Schauern bei maximal 21 Grad.
0: NRW Verkehr.
5: Noch recht viel los, deswegen kommt hier nur alles ab 20 Minuten Zeitverlust. A4 Aachen Richtung Köln, zwischen Kreuz Köln West und Köln Klettenberg, 5 Kilometer, gute 40 Minuten länger. A40 Duisburg Richtung Essen, zwischen Mülheim-Winkhausen und Essen-Holsterhausen, 5 Kilometer, 23 Minuten. A40 Essen Richtung Duisburg, zwischen Essen-Zentrum und Mülheim-Winkhausen, 3 Kilometer, gute halbe Stunde obendrauf. Und die A46 noch, Düsseldorf Richtung Wuppertal, zwischen Wuppertal-Barmen und Wuppertal-Oberbarmen, 4 Kilometer, 22 Minuten. Euch allen unterwegs eine gute und sichere Fahrt.

0: Ende.
1: So, gestern dann ja offiziell die große WM-Eröffnung im Aztekenstadion in Mexiko. Und ich persönlich muss sagen, ich bin großer Fan des Expertenduos rund um Thomas Müller und Jürgen Klopp. Ich weiß nicht, vielleicht habt ihr die Ausschnitte auch im Internet gesehen. Johannes B. Kerner steht ja noch irgendwie dazwischen und probiert das so ein bisschen zu moderieren. Aber da kannst du auch nicht viel machen, wenn die beiden einmal loslegen.
2: Und zum Glück stellt Julian Nagelsmann die Mannschaft auf. Noch.
3: Doch. Wir könnten die günstige Gelegenheit nutzen.
2: Das geht auch schnell.
1: Ja, ja, ja. Kloppo, kloppo. Zum Glück stellt Julian Nagelsmann die Mannschaft auf. Noch. Also war das schon ein kleiner Hinweis. Und ich meine, Jürgen Klopp, er hat es auch nochmal aufgegriffen. Noch. Irgendwann steht dann vielleicht Jürgen Klopp. Da war das ein kleiner Hinweis darauf. Naja, wir freuen uns. Und mit den beiden, finde ich, ist man auch richtig schön in WM-Stimmung. Mein Name ist Leo Arigi. Hier kommt Michael Jackson, Bad.

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0: Schönen Freitagabend euch.
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0: Am Sonntag geht's für die deutsche Nationalmannschaft dann auch endlich los. Das erste Spiel in der Fußball-Weltmeisterschaft 2026 und es geht gegen Curaçao, ein unglaublich kleines Land, 150.000 Einwohner knapp, zum ersten Mal überhaupt qualifiziert für diese WM, überhaupt für irgendeine WM. Und wir wollten im Vorhinein mal so ein bisschen, ja, einfach informieren. Wie sieht's denn eigentlich aus? Curaçao, was wird da so gemacht? Was wird da so getrunken? Und freundliche Kollegen aus der Musikredaktion, die sind jetzt mal musikalisch an die Sache rangegangen und haben uns mal so eine kleine Collage gemacht, wie die Musik in Curaçao so klingt.

Ui, also ich bin angetan, oder? Was meint ihr? Ich finde, also geil, hier hast du so eine groovige Gitarre, so ein paar lateinamerikanische Blechblasinstrumente drauf. Und da hat man mir jetzt ja auch die Info noch gegeben. Dieser afrikanische Beat wird meistens auf einer Tumba gespielt. Das ist eine ziemlich große Trommel, die man traditionell in der Karibik spielt. Ja, also vielleicht ja auch im Stadion dann am Sonntag, 21 Uhr, ist Anpfiff, wenn die deutsche Nationalmannschaft gegen Curaçao kickt. Wir sind da natürlich auch für euch im Radio mit dabei und haben die Nummer für euch im Blick. Schönen Freitagabend mit Avicii.

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1: Aktuell liegen die Temperaturen bei uns in NRW so zwischen 17 und 20 Grad. Dazu gibt es viele Wolken und hier und da fällt auch noch ein bisschen Regen. In der Nacht bleibt es ähnlich mit Tiefstwerten zwischen 15 und 10 Grad. Auch der Samstag macht er erstmal weiter. Viele Wolken, immer wieder Schauer, maximal 21 Grad.
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1: Mit der A1 Köln Richtung Euskirchen zwischen Hürth und Kreuz-Bliesheim 5 Kilometer 11 Minuten. Auf 4 Aachen Richtung Köln zwischen Kreuz-Köln-West und Köln-Eiffeltor 5 Kilometer 34 Minuten. Die A31 Oberhausen Richtung Gronau zwischen Borken und Gescher-Coesfeld dichter Verkehr, da dauert es 10 Minuten länger. Die A40 Duisburg Richtung Essen zwischen Mülheim-Heißen und Essen-Holsterhausen 3 Kilometer, eine Viertelstunde obendrauf. Dann A40 Essen Richtung Duisburg zwischen Essen-Zentrum und Mülheim-Winkhausen 3 Kilometer, eine halbe Stunde obendrauf. Und A46 Düsseldorf Richtung Wuppertal zwischen Wuppertal-Barmen und Wuppertal-Oberbarmen 2 Kilometer, dauert da eine Viertelstunde länger. Euch allen unterwegs eine gute und sichere Fahrt.
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1: Hi zusammen an diesem Freitagabend. Hier ist Leo Arigi im Best Mix. Spielt uns jetzt Musik von Singer-Songwriterin Ray. Where is my husband? Und Ray, die war letztens auf so einer Gala unterwegs, hat da einen Preis entgegengenommen und bei der Gelegenheit gesagt, alle Künstler sollen laut träumen, also Menschen davon erzählen, was sie vorhaben, sie mitnehmen. Das nicht alles allein im stillen Kämmerchen ausmachen. Und also ich muss sagen, natürlich gilt das nicht nur für Künstler oder für Musiker, das gilt für alles. Laut und deutlich träumen. Richtig geiles Motto. Ray, jetzt bin ich doppelt so großer Fan von dir.

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0: So, wie viele Nullen hat eine Billion? Wir haben mal nachgezählt, es sind 12.
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0: Und so viel Kohle wird Elon Musk wohl bald haben, der reichste Mensch der Welt. Er wird noch viel reicher. Möglich macht der Börsengang vom Raumfahrtkonzern SpaceX, gehört ihm ja, Kollege Robert Jans. Heute um 15.30 Uhr war es soweit und das war und ist dann der mit Abstand bisher größte Börsengang der Geschichte, oder?
2: Genau, SpaceX startet wie geplant mit einer Bewertung von 1,77 Billionen Dollar und das ist aus dem Bestand mehr als etwa der Facebook-Konzern Meta.
0: Wow.
2: Und das wird Elon Musk noch reicher machen. Unfassbare 800 Milliarden Dollar hat der 54-Jährige ja bereits. Zumindest auf dem Papier wird er wohl jetzt die 1-Billion-Dollar-Marke knacken. Interessantes Rechenbeispiel mal an dieser Stelle. Wenn wir mal sagen, wir haben etwas über 8 Milliarden Menschen auf dieser Erde, dann könnte Elon jedem so rund 120 Dollar in die Hand drücken.
0: Ja, würde ich nehmen. Lass uns mal ein bisschen über SpaceX sprechen. Was machen die denn überhaupt so außer Raketen?
2: Also gestartet ist Musk 2002 mit der Vision, günstigere Raketen zu bauen und irgendwann eine Kolonie auf dem Mars aufzubauen. So weit, so crazy. Was er aber schon geschafft hat, günstigere und sogar wiederverwendbare Raketen zu bauen. Und damit ist SpaceX aktuell praktisch unverzichtbar für die US-Raumfahrt und das Militär. Außerdem hat Musk schon fast 10.000 Satelliten in die Umlaufbahn gebracht, also auch für die Infrastruktur ist er mittlerweile kaum zu ersetzen.

0: setzen.
1: Und wie bewerten Experten den Börsenstart? Also soll man da jetzt auch noch selbst irgendwie zuschlagen?
0: Naja, es ist auf jeden Fall ein hochspekulatives Abenteuer. SpaceX macht ja trotz krasser Umsätze Milliardenverluste. In der Zukunft soll vor allem KI die fette Kohle bringen. Unter anderem durch Rechenzentren im All. Die Idee dahinter ist, dass die Sonne da viel Energie liefern kann. Experten sind sich aber nicht einig, ob das überhaupt funktioniert. Es ist also eine Wette auf die Zukunft. Außerdem $135 pro Aktie, das ist schon eine Ansage. Experten warnen vor einer möglichen Überbewertung, weshalb der Kurs nach dem Start unter Druck geraten könnte. Also große Risikobereitschaft ist nötig und Verluste sollte man verkraften können.
1: SpaceX ist heute an die Börse gegangen und macht vor allem einen Menschen reich. Elon Musk. Danke dir, Robert, für die Infos.
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1: Mit Danny Hoppe, guten Abend. Der WM-Auftakt von Mexiko ist gestern Abend schon mal geglückt. Auf einen ähnlichen Start ins Turnier hoffen auch die anderen beiden Gastgeber, Kanada und die USA. Wer beide Spiele sehen will, muss lange aufbleiben. Die USA spielen erst um 3 Uhr nachts gegen Paraguay. Kanada muss schon vorher ran, um 21 Uhr gegen Bosnien-Herzegowina. Das große Ziel der Kanadier ist es, zum ersten Mal die Vorrunde einer WM zu überstehen. Nico Hartmann aus dem WM-Studio hat den Ausblick auf beide Spiele.
2: Es ist erst die dritte WM-Teilnahme für Kanada. Nun wollen die Ahornblätter sich sportlich besser präsentieren als bei den bisherigen beiden Turnieren. Die Hoffnungen ruhen dabei auf Bayern-Star Alfonso Davies, der aber im ersten Spiel gegen Bosnien mal wieder verletzt in dieser Saison zuschauen muss. Der Co-Gastgeber wartet noch immer auf seinen ersten WM-Sieg überhaupt. Mit dem Heimpublikum im Rücken soll das nun anders werden. Zum Beispiel gegen Bosnien mit dem 40-jährigen Schalke-Torjäger Edin Dzeko. Die Bosnier hatten allerdings in der Qualifikation Italien ausgeschaltet, gelten als starkes Kollektiv und äußerst unbequem. Und auch für die USA geht das WM-Turnier los. In Los Angeles darf man neben einer überragenden Unterstützung für die US-Boys guten Fußball der Mannschaft von Trainer Mauricio Pochettino erwarten, so wie sie es zeitweise im Test gegen Deutschland zeigten. Spannend allerdings, wie die Amerikaner Paraguay knacken wollen. Die Südamerikaner verloren in der Qualifikation von 18 Spielen nur ganze 3.
1: Und jetzt weitere Meldungen im Überblick. Ein Abkommen zwischen den USA und dem Iran rückt offenbar näher. Beide Seiten haben heute positive Signale gesendet und jetzt am Abend hat sich auch Vermittler Pakistan zu Wort gemeldet. Demnach haben sich die USA und der Iran auf eine Endfassung für eine Friedensvereinbarung geeinigt. Der Start ist geglückt. Elon Musks Weltraumfirma SpaceX ist bei ihrem Rekordbörsengang mit einem Plus von gut 11% in den Handel gestartet. Musk wird damit durch seine Beteiligungen an SpaceX und dem Elektrobauer Tesla zum ersten Menschen mit einem Billionenvermögen, zumindest auf dem Papier. An der geplanten Gesundheitsreform der Bundesregierung gibt es scharfe Kritik in Bundestag und Bundesrat. Sie sei unsozial und unwirksam, hieß es heute. Bundesgesundheitsministerin Wagen verteidigte die Pläne. Das Gesetz verlange allen etwas ab, niemandem aber Unzumutbares. Seit Wochen wird darüber gerätselt, woran Buckelwal Timi gestorben ist. Das wissen wir immer noch nicht, aber inzwischen ist klar, nach seiner Freilassung hat er noch mindestens 4 Tage gelebt und noch etwa 215 Kilometer zurückgelegt, allerdings wieder in die falsche Richtung zurück in die Ostsee. Das hat Mecklenburg-Vorpommerns Umweltminister Backhaus heute in Schwerin mitgeteilt. Er hat die ausgewerteten Ergebnisse des Trackers vorgestellt, der am Wal angebracht worden war. Dieser hatte Wassertiefe, Temperaturen, Bewegungsabläufe und Geschwindigkeit erfasst. Die Todesursache sei allerdings weiter unklar, sagte Backhaus. Er hoffe, dass man hier in einigen Wochen mehr wisse. Bei der Untersuchung des Kadavers in Dänemark sei nichts Ungewöhnliches entdeckt worden. Es habe keine schwerwiegenden inneren oder äußeren Verletzungen gegeben und auch Reste eines Fischernetzes seien nicht gefunden worden. Und das waren die Nachrichten mit Danny Hoppe.
3: Das Wetter.
4: Bei uns in NRW ist es gerade eher grau. Die Temperaturen liegen zwischen 16 und 20 Grad. Dazu hängen viele Wolken am Himmel. Vereinzelt kommt ein bisschen Regen runter. In der Nacht ändert sich dann kaum was. Die Temperaturen gehen runter auf 15 bis 10 Grad. Samstag bleibt ebenfalls ziemlich wolkenreich mit Schauern und Höchstwerten bis 21 Grad.
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4: Mit der A4 Aachen Richtung Köln zwischen Kreuz Köln West und Köln Klettenberg 4 Kilometer 42 Minuten. A4 Köln Richtung Aachen zwischen Kreuz Köln Gremberg und Kreuz Köln Süd 2 Kilometer 5 Minuten. Die A40 Duisburg Richtung Essen zwischen Mülheim-Heißen und Essen-Holsterhausen 3 Kilometer 11 Minuten. A45 Dortmund Richtung Hagen zwischen Dortmund Süd und Westhofener Kreuz 1 Kilometer 7 Minuten. Und die A57 nach Köln Richtung Krefeld zwischen Kreuz Meerbusch und Krefeld Oppum 1 Kilometer dauert 5 Minuten länger. Euch allen unterwegs eine gute und sichere Fahrt.
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4: Schönen Abend euch, hier ist Leo Arrighi. Um 21 Uhr deutscher Zeit geht's dann gleich los. Kanada gegen Bosnien-Herzegowina bei der Fußball-Weltmeisterschaft 2026.

Und dann übrigens auch das erste Spiel, was nicht in Mexiko stattfindet. Anpfiff ist dann gleich im wirklich wunderschönen Toronto. Mal nachgeschaut. Toronto Stadium, so heißt die Anlage. Passen rund 30.000 Fans rein und war übrigens das erste reine Fußballstadion in Kanada. So, jetzt habe ich euch so ein paar trockene Fakten geliefert. Jetzt kommt hier sanft-seichte Musik von Lola Young, Messi.

0: Der Fußball-WM auch was Besonderes überlegt. Hier diese kleinen Sprüche, die in den Glückskeksen drinstehen. Die haben jetzt alle einen Fußballbezug. Also ich fand das wirklich faszinierend. Es gibt im Internet so Shops, da kannst du Glückskekse zu allerlei Anlässen bestellen. Glückskekse für Hochzeiten, zu Beerdigungen und eben auch mit Fußballthema. Und die habe ich mir jetzt einfach mal zukommen lassen. So, entschuldigt bitte, dass ich mich jetzt hier einmal so rüberbeugen, biegen muss. Ach, ich muss ihn ja greifen, aber geöffnet habe ich ihn schon. Also, auf dem Glückskeks-Zettelchen steht heute drauf: Wenn ein Torwart im Tor steht, kann man trotzdem darauf schießen. Go get her, Tiger. Das steht da wirklich drauf. Wenn ein Torwart im Tor steht, kann man trotzdem drauf schießen. Go get her, Tiger. Also, es ist ein wilder Spruch. Ich frage mich ja manchmal auch, wer schreibt diese Sprüche, die da in die Glückskekse reinkommen. Vielleicht irgendwie jemand, der eine interessante Liebessituation gehabt hat, als er sich gedacht hat, das schreibe ich mal was rein.
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0: Das Wetter.
1: Aktuell bewegen wir uns in NRW bei 16 bis 20 Grad. Viel Himmel ist da heute nicht zu sehen, stattdessen viele Wolken und stellenweise noch ein bisschen Regen. In der Nacht bleibt es ähnlich, bei Tiefstwerten zwischen 15 und 10 Grad. Und auch der Start ins Wochenende wird eher durchwachsen. Am Samstag ein zugezogener Himmel, Schauer bei maximal 21 Grad.
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1: A1, Münster Richtung Osnabrück zwischen Längerich und Kreuzlotte Osnabrück, 1 Kilometer, 10 Minuten. A2, Oberhausen Richtung Dortmund zwischen Kreuz Oberhausen und Oberhausen Königshardt, 2 Kilometer, 6 Minuten. A4, Aachen Richtung Köln zwischen Kreuz Köln West und Köln Eiffeltor, 4 Kilometer, 23 Minuten. A44, Dortmund Richtung Kassel zwischen Unna Ost und Kreuz Werl, 2 Kilometer, 9 Minuten. Und die A45, Dortmund Richtung Hagen zwischen Dortmund Süd und Westhofener Kreuz, 1 Kilometer, da dauert es 13 Minuten länger. Euch allen unterwegs eine gute und sichere Fahrt.
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1: An diesem Abend mit mir Leo Arigi und jetzt Musik aus Schweden, Ace of Base. Wissen viele nicht. Das finde ich immer schön. Da kann man auch eigentlich in jeder Moderation einbauen. So ein Wissen viele nicht. Aber Schweden, ne, die haben Ace of Base hervorgebracht. Und ich habe mal geguckt. Nationalmannschaftstechnisch spielen sie in einem Topspiel wirklich am Montag. 4 Uhr deutscher Zeit gegen Tunesien. Also wer sich da nicht den Wecker stellt, der ist kein Fußballfan. Nein, ganz bestimmt nicht.

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0: Es ist ja wirklich nicht mehr bedeutend lang, das Wochenende noch. Und Sonntagabend starten dann unsere Jungs ins Turnier. Die Fußball-WM läuft. Für uns geht's Sonntag um 19 Uhr gegen Curaçao los. Und wir haben uns gedacht, keine WM ohne Orakel. Und haben dann das niedlichste WM-Orakel der Welt irgendwie organisiert. Ja, also ich muss zugeben, ich bin vielleicht selbst auch ein bisschen befangen. Es ist die kleine Tochter Carla von Kollege Sascha Fassbender. 4 Jahre alt, aber schon ein Riesenfußballfan. Und sie tippt für uns die Deutschlandspiele. Sie muss quasi einen Ball werfen. Es gibt 2 Teller mit dem jeweiligen Landesnamen drauf. Und der Teller, auf dem der Ball landet, gewinnt.
1: Freust du dich denn schon, das Spiel mit mir zu gucken am Sonntag?
2: Ja!
1: Du darfst dann ausnahmsweise mal ein bisschen länger aufbleiben. Wie findest du das?
2: Ich freue mich, wenn ich am Sonntag länger wachbleiben darf.
1: Also, wir haben jetzt hier wieder die 2 Teller vorbereitet. Einer mit Zettel Deutschland und einer mit Zettel Curaçao.
2: Was steht auf welchem Zettel?
1: Ja, das ist ein Orakel, das kann ich dir nicht sagen. Weil wenn ich dir sage, wo Deutschland steht, dann wirfst du ja bestimmt auf Deutschland, oder?
2: Wer weiß.
1: Aber drückst du Deutschland die Daumen?
2: Ja.
1: So, die Regel ist wie folgt. Der Teller, den du triffst, gewinnt. Wenn du daneben wirfst, unentschieden.
2: Ja.
1: Bist du bereit?
2: Ja.
1: Wem drückst du die Daumen?
2: Deutschland.
1: Wie viele Tore sollen die denn schießen?
2: 58.
1: Ui. 58 Tore. Insgesamt oder nur bei dem Spiel?
2: Insgesamt.
1: Okay, dann stell dich mal hin. Bist du bereit?
2: Ja.
1: Okay, los geht's. Boah. Ja, schwierig. Also der Ball ist jetzt zuerst auf Curaçao gelandet und dann aber im Deutschland-Teller. Ja, wird Deutschland, ne? Ist doch klar.
2: Ja.
1: Deutschland soll gewinnen, ne?
2: Ja.
1: Deutschland!
0: Also ich würde sagen, das war eindeutig, oder? Unser Orakel sagt Sieg für Deutschland. Finde ich gut.
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0: Anträge verteidigt. Ziel sei es, Bürger zu entlasten und Unternehmen mehr Planungssicherheit zu geben, sagte sie bei der Einbringung ihres Gesetzentwurfs für das Sparpaket im Bundestag. Im Bundesrat formiert sich allerdings Widerstand. Die Länder haben massive Einwände gegen die Pläne der Bundesregierung.
1: Die Länder warnen vor einem Zusammenbruch der Versorgung gerade draußen auf dem Land. Auch hätten Pharmakonzerne schon angekündigt, weniger in den Standort Deutschland investieren zu wollen. Am Ende benachteilige das Sparpaket die Patienten, monierte etwa der rheinland-pfälzische Ministerpräsident Schnieder. Blockieren können die Länder das Gesetz nicht, es ist nicht zustimmungsbedürftig. Tanja Wagner, Nachrichtenredaktion.
0: Elon Musks Weltraumfirma SpaceX ist bei ihrem Rekordbörsengang mit einem Plus von gut 11% in den Handel gestartet. Der erste Kurs wurde bei $150 festgestellt nach einem Ausgabepreis von $135. Musk wird damit durch seine Beteiligungen an SpaceX und dem Elektroautobauer Tesla zum ersten Menschen mit einem Billionenvermögen, zumindest auf dem Papier. Der iranische Außenminister Araghchi sieht ein Rahmenabkommen zwischen seinem Land und den USA in greifbarer Nähe. Die Absichtserklärung von Islamabad stand noch nie so kurz vor dem Abschluss, schrieb Araghchi auf X. Einzelheiten würden der Öffentlichkeit zu gegebener Zeit mitgeteilt. Zuvor hatte bereits US-Präsident Trump Fortschritte in den Verhandlungen mit dem Iran verkündet. Zum Sport. Nach Mexiko und Kanada steigt in der Nacht der dritte Gastgeber in die Fußball-Weltmeisterschaft ein. Die USA sind gegen Paraguay gefordert und hoffen auf einen Auftaktsieg. Vor Spielbeginn wird eine eigene Zeremonie gefeiert, unter anderem mit Superstar Katy Perry.
2: Dritter großer Anpfiff, dritte große Eröffnungsparty, Schauplatz Los Angeles. Gastgeber USA ziehen alle Register. Eine 1,5 Stunden lange Multikulti-Show bildet den Auftakt. Mit Katy Perry, Sängerin Tyler, die schon in Mexiko dabei war. Außerdem K-Pop-Star Lisa, die Rapper Future und Rayma und die brasilianische Sängerin Anita. Präsident Trump kommt nicht an seiner Stelle, guckt Außenminister Rubio sich das Spiel gegen Paraguay an. Aus den USA, Tina Eck.
0: Die deutsche Nationalmannschaft startet dann am Sonntag gegen Curaçao in die WM.
3: Das Wetter. Der Abend bleibt bei uns in NRW ziemlich grau. Viele Wolken sind unterwegs. Hier und da kommt auch noch ein Schauer runter. Das wird in der Nacht dann immer weniger. Dazu Tiefstwerte zwischen 15 und 10 Grad. Der Samstag startet dann erst mit Wolken. Richtung Nachmittag klärt sich das allmählich auf. Es können aber über den ganzen Tag immer wieder Schauer runterkommen. Dazu gibt es maximal 21 Grad.
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3: Mit der A1 Münster Richtung Osnabrück. Zwischen Lengerich und Kreuzlotte Osnabrück. 2 Kilometer, eine Viertelstunde obendrauf. A2 Dortmund Richtung Oberhausen, zwischen Recklinghausen-Ost und Kreuz-Recklinghausen, 2 Kilometer, 13 Minuten. A3 Frankfurt Richtung Köln, zwischen Kreuz-Bonn-Siegburg und Loma, 2 Kilometer, Viertelstunde. A4 Aachen Richtung Köln, zwischen Kreuz-Köln-West und Köln-Eifeltor, 3 Kilometer, 12 Minuten. Und die A45 Dortmund Richtung Hagen, zwischen Dortmund-Süd und Westhofener Kreuz, 1 Kilometer, da dauert es 9 Minuten länger. Euch allen unterwegs eine gute und sichere Fahrt.
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3: Teddy Swims, amerikanischer Singer-Songwriter. Wir kennen ihn aus dem besten Mix. Er hat eine super prägnante Stimme und vor allem dann auch noch Hits dazu. Das ist doch das Geile an der Sache. Mr. Know-It-All, so heißt seine aktuelle Single. Oh. Das ist so geil, wisst ihr? Ich finde das so cool, dieses Lied. Jetzt kommen hier gleich noch so ein bisschen Pizzicato-Strings dazu. Ah. Super. Ich bin Riesenfan. Mein Name ist Leo Arigi. Einen schönen Freitagabend euch.

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0: Na, da ist ja auch einiges los. Drei Gastgeber, 48 Mannschaften, 104 Spiele. Gab es alles noch nie. Viele Superlative bei diesem Turnier. Und jetzt sind wir natürlich auch gespannt, ob die Teams sportlich so überzeugen können. Nico Hartmann aus dem WM-Studio. Es stehen jetzt noch 102 Spiele bei dieser WM auf dem Programm. Wie lässt sich das Turnier denn an und was erwartet uns in dieser Nacht?
2: Ja, mit den viereckigen Augen können wir trotzdem feststellen, dass es natürlich atmosphärisch gestern im Aztekenstadion das erste große Highlight gab. Eine fantastische Stimmung im Stadion. Leider war es außerhalb sehr unruhig. Die Proteste der Mexikaner gegen die Regierung haben hohe Wellen geschlagen. Das müssen wir an der Stelle natürlich auch erwähnen. Sportlich war es bisher überschaubar. Mexiko tat gegen schwache Südafrikaner nicht mehr als nötig. Südkoreas Sieg gegen Tschechien wird jetzt auch nicht in die Fußballgeschichte eingehen. Jetzt kommen auf jeden Fall die beiden anderen Gastgeber ins Spiel. Kanada trifft in Toronto.

0: Ab 21 Uhr auf Bosnien und um 3 Uhr spielt der Main-Host der WM, die USA, erstmals und zwar in Los Angeles gegen Paraguay.
1: So, dann lass uns doch mal aufs Spiel der deutschen Mannschaft schauen. Nico, am Sonntag geht's gegen Curaçao. Was ist das überhaupt für ein Gegner?
0: Tja, Curaçao, die große sportliche Unbekannte. Bayern-Spieler Alex Pavlovic gab sogar zu, dass er das Land gar nicht kennt. Und da wollen wir mal ein bisschen Abhilfe schaffen. 156.000 Einwohner, eine 444 Quadratkilometer große Insel in der Karibik, ein autonomes Land der Niederlande. Und fußballerisch haben sie sich eben durch diesen niederländischen Einfluss erheblich verbessert in den letzten Jahren. Das liegt auch am Trainer Dick Advocaat. Fast 80 Jahre alt, der älteste Trainer des Turniers, der kleine General, wie er genannt wird, ist auf seine alten Tage nochmal milde geworden. Und mit dieser Mischung schaffte man erstmals die WM-Quali. Doch unterm Strich ist natürlich klar, dass die deutsche Mannschaft diese Aufgabe lösen muss und wird.
1: Dann sind wir gespannt auf den ersten Auftritt unserer Jungs. In dieser Nacht dürfen die Gastgeber das erste Mal ran. Die USA spielen in Los Angeles. Nico Hartmann im WM-Studio war das. Vielen Dank dir für die Infos.
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0: Das Wetter.
1: In den Abend geht's mit einem ziemlich zugezogenen Himmel. Gebietsweise fällt noch leichter Regen. Später in der Nacht wird's dann langsam trockener. Dazu Temperaturen zwischen 15 und 10 Grad. Der Samstag bleibt ähnlich wie heute mit vielen Wolken und örtlich Schauern. Dazu maximal 21 Grad.
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1: Mit der A1 Münster Richtung Osnabrück zwischen Lengerich und Kreuzlotte Osnabrück 2 Kilometer 11 Minuten. A2 Dortmund Richtung Oberhausen zwischen Recklinghausen Ost und Kreuz Recklinghausen 3 Kilometer 23 Minuten. A3 Frankfurt Richtung Köln zwischen Kreuz Bonn-Siegburg und Lohma 1 Kilometer 9 Minuten. Und die A57 noch Köln Richtung Krefeld zwischen Kreuz Meerbusch und Krefeld Zentrum 1 Kilometer, da dauert es 8 Minuten länger. Euch allen unterwegs eine gute und sichere Fahrt.
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1: In einer halben Stunde geht's dann los. 21 Uhr deutscher Zeit. Kanada spielt gegen Bosnien-Herzegowina. Und also ich fand das erstaunlich. Kanada hat tatsächlich in der gesamten Fußball-WM-Geschichte noch kein Spiel gewonnen bei einer Weltmeisterschaft. Noch kein einziges Spiel. So, also wir gucken gleich ganz gespannt dahin. Alphonso Davies von den Bayern ist ja auch mit dabei. Und Edin Dzeko mit 40 spielt auch noch.

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0: Also das wird bestimmt ein toller Tag werden hier.
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0: 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Es ist wirklich

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1: Ich bin Dirk Zeitler. Elon Musks Weltraumfirma SpaceX ist bei ihrem Rekordbörsengang mit einem Plus von gut 11% in den Handel gestartet. Der erste Kurs wurde bei $150 festgestellt nach einem Ausgabepreis von $135. Musk wird damit durch seine Beteiligungen an SpaceX und dem Elektroautobauer Tesla zum ersten Menschen mit einem Billionenvermögen, zumindest auf dem Papier. Gut 21 Millionen Rentnerinnen und Rentner in Deutschland haben ab Juli etwas mehr auf dem Konto. Der Bundesrat hat der Erhöhung der monatlichen Bezüge um 4,24% zugestimmt. Die Steigerung orientiert sich wie immer an der allgemeinen Lohnentwicklung.
2: Bei einer Standardrente und 45 Beitragsjahren macht die Erhöhung ein monatliches Plus von knapp 78 Euro aus. Damit steigen die Renten stärker als die Inflation. Bundesarbeitsministerin Baas sprach im Vorfeld dann auch von einer spürbaren Anpassung. Gleichzeitig betonte sie, dass ordentliche Renten kein Luxus sein dürften, sondern eine Frage der Leistungsgerechtigkeit. Tanja Wagner, Nachrichtenredaktion.
1: Die russische Armee hat nach Angaben von Kreml-Chef Putin mehr als 700.000 Soldaten im Einsatz im Gebiet des Ukraine-Kriegs. Das sagte er bei einem Gespräch mit Soldaten im Kreml anlässlich des Nationalfeiertags. Vor den Soldaten gab sich der russische Staatschef weiter siegesgewiss in dem vor mehr als 4 Jahren von ihm

0: wiederholenden Angriffskrieg gegen die Ukraine. Schritt für Schritt, nicht so schnell, wie wir gerne würden, aber wir schreiten trotzdem voran, sagte Putin. Zum Sport. Nach Mexiko und Kanada steigt in der Nacht der dritte Gastgeber in die Fußball-Weltmeisterschaft ein. Die USA sind gegen Paraguay gefordert und hoffen auf einen Auftaktsieg. Vor Spielbeginn wird eine eigene Zeremonie gefeiert, unter anderem mit Superstar Katy Perry.
1: Dritter großer Anpfiff, dritte große Eröffnungsparty, Schauplatz Los Angeles. Gastgeber USA ziehen alle Register. Eine 1,5 Stunden lange Multikulti-Show bildet den Auftakt mit Katy Perry, Sängerin Tyler, die schon in Mexiko dabei war. Außerdem K-Pop-Star Lisa, die Rapper Future und Raymer und die brasilianische Sängerin Anita. Präsident Trump kommt nicht an seiner Stelle, guckt Außenminister Rubio sich das Spiel gegen Paraguay an. Aus den USA, Tina Eck.
0: Die deutsche Nationalmannschaft startet dann am Sonntag gegen Curaçao in die WM.
2: Das Wetter. Heute Abend bleibt es erstmal ungemütlich, meist stark bewölkt, hier und da auch noch ein bisschen Regen. Im Laufe der Nacht zieht der dann mehr und mehr ab, dabei Temperaturen zwischen 15 bis 10 Grad. Am Samstag geht es dann ähnlich weiter mit vielen Wolken, auch Schauern, vor allem im Norden von NRW. Im Tagesverlauf wird das dann allerdings alles freundlicher und wir kriegen Höchstwerte zwischen 18 und 21 Grad.
3: NRW Verkehr.
2: Mit der A1 Münster Richtung Osnabrück zwischen Lengerich und Kreuzlotte Osnabrück 1 Kilometer 7 Minuten. A2 Dortmund Richtung Oberhausen zwischen Recklinghausen Ost und Kreuz Recklinghausen 2 Kilometer 20 Minuten. Und die A57 nach Köln Richtung Krefeld zwischen Kreuz Meerbusch und Krefeld Zentrum 1 Kilometer dauert 7 Minuten länger. Euch allen unterwegs eine gute und sichere Fahrt.
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2: Gestern ist die Fußball-Weltmeisterschaft offiziell gestartet. Und passend dazu hat Ecuador sich jetzt was Nettes überlegt. Zur WM werden dann nämlich Bier und Wein günstiger. Also man setzt einfach die entsprechende Steuer aus. Deutschland spielt in der Gruppenphase ja auch gegen Ecuador. Und ich persönlich hoffe jetzt einfach, dass die Spieler der Nationalmannschaft Ecuador dann vielleicht auch einfach öfter und beherzter zum Bier oder zum Wein greifen und auch einfach nicht mehr so gut zielen, ne? Und dann auch einfach ein bisschen lässiger verteidigen. Mit so einem lustigen Lächeln auf dem Gesicht. Hier kommt Justin Timberlake. Can't Stop the Feeling. Ich bin Leo Arigi.

0: seit einer guten Viertelstunde wird gekickt in Toronto. Da spielt die kanadische Nationalmannschaft gegen Bosnien-Herzegowina. Für die Deutschen geht es dann am Sonntag das erste Mal los, das erste Gruppenspiel gegen Curaçao. Und das können wir noch mal richtig genießen, weil Anstoß ist um 19 Uhr. Ja, da dürfen wir noch mal so richtig ausgelassen jubeln. Und was da alles noch dazugehört, danach wird es ein bisschen schwieriger, Lautstärke technisch. Zum Beispiel gegen Ecuador spielen wir an einem Donnerstag um 22 Uhr. Wir wollten mal von euch wissen, wie ist denn so eure Stimmung zur WM?
1: Gut, Deutschland wird Weltmeister.
2: Gut, oder? Ja.
3: Ich freue mich sehr.
2: Interessiert mich ein Scheiß.
4: Ja, Fahne hoch, die weht. Und wir werden auf jeden Fall sehr weit kommen.
5: Ich weiß jetzt nicht, ob ich viel schauen werde, auch weil es in den USA stattfindet und so. Ja, vielleicht so Public Viewing-mäßig.
6: Verhalten pessimistisch.
7: Also ich habe jetzt gerade gehört, man braucht ein Abonnement, um sich die WM anzuschauen. Das feiere ich gar nicht.
8: Ich hoffe, die Jungs haben Spaß und dass das hier so ein bisschen rüberschwappt. Ne?
9: Let's go, Deutschland.
0: Also ich würde sagen, da war doch alles dabei, oder? Nochmal zur Info ganz kurz, zum Abonnement ganz kurz. Das braucht ihr nur, wenn ihr wirklich alle Spiele schauen wollt. Die deutschen Spiele, die laufen alle im Free-TV, entweder im ZDF oder im Ersten, sowohl wie beide Halbfinale und auch das Finale. Und dann würde ich doch sagen, freuen wir uns auf eine schöne WM.
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0: Das Wetter.
1: Heute Abend bleibt es bei uns in NRW weiter dicht bewölkt. Dazu fällt gebietsweise noch leichter Regen. Im Laufe der Nacht lässt der dann aber langsam nach. Dazu Temperaturen zwischen 15 und 10 Grad. Am Samstag bleibt es zunächst bewölkt, vor allem im Norden. Da sind noch einzelne Schauer drin. Später wird es dann trockener. Dazu gibt es 18 bis 21 Grad.
0: NRW Verkehr.
1: Mit der A57 Köln Richtung Krefeld zwischen Kreuz-Meerbusch und Krefeld-Zentrum. 1 Kilometer, das dauert 7 Minuten länger. Euch allen unterwegs eine gute und sichere Fahrt.
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1: Und natürlich haben wir auch prominente Unterstützung bei der Fußball-Weltmeisterschaft 2026. Die Stars aus dem besten Mix. Zum Beispiel Marc Forster, der guckt natürlich auch gerne Fußball.
2: Früher habe ich gerne alleine geguckt, so in aller Ruhe. Mittlerweile finde ich es eine super Möglichkeit, unter Leute zu kommen. Dieses Gefühl da zu kriegen, wenn man im Stadion ist. Meistens sehe ich ja Zweitligaspiele, wenn ich jetzt ins Fußballstadion gehe. Ich bin halt oft beim FCK und ab und zu bei Hertha. Ich mag es eigentlich am liebsten, tatsächlich im Stadion zu gucken.
1: Ja, ist auch wirklich geil, muss man sagen. Marc Forster.

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0: Taylor Swift. Fate of Ophelia. Am Sonntag gibt's Torte im Weißen Haus. Donald Trump wird 80 Jahre alt. So, Comedian Hannes Höfer ist zwar nicht eingeladen, wäre wahrscheinlich auch nicht hingegangen, aber also er hat sich trotzdem gefragt, wie sieht Donalds Geburtstag wohl aus? Er hat da eine klare Vorstellung.
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2: Ja, Freunde, wie feiert Donald Trump wohl seinen 80. Ja, erstmal morgens aufstehen. Mist, Handy leer. Wieder beim SpongeBob-Kuchen eingepinnt. Danach kommt Melania rein und sagt dann sowas wie: Alles Gute, Donald. Falls dich wer fragt, du bist Präsident. Und wenn du rausgehst, denk dann Hose anziehen. Dann wird sich kurz frisch gemacht, der Fifi gefüttert, gekämmt und danach auf den Kopf gesetzt. Auf dem Weg zum Frühstück wird überlegt, ob Australien vielleicht nicht doch zu Texas gehören sollte. Aber morgen ist ja auch noch ein Tag. Dann gibt's erstmal lecker Karottenkuchen und ein Glas Möhrensaft. Das ist gut für die Haut. Keine Zeit zum Ausruhen. Die ganzen Lappen von Staatschefs wollen ja gratulieren. Ach guck, selbst aus China kam was. Ist aber auf Chinesisch, das kann er nicht lesen. Findet aber die Zeichen ganz lustig. WhatsApp vom März. Alles Gute aus Deutschland. Freue mich auf die Party heute Abend. Dann ist Donald kurz traurig, weil früher hatte er richtig gefeiert mit seinem Kumpel Jeff. Und heute bleibt ihm nur noch Rambo Zambo mit Fritze. 18 Uhr. Sauer. Gab wieder keinen Friedensnobelpreis, aber auch keine neuen Anklagen. Guter Tag. In diesem

0: Und das wünsche ich Donald wirklich. Ich hoffe auf baldigen Ruhestand. Dein Hannes.
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1: Ich bin Thomas Brock. Frauen und Kinder besser vor sexueller Gewalt schützen, das war ein zentrales Thema der Justizministerkonferenz in Hamburg. Die Ressortchefs von Bund und Ländern wollen unter anderem längere Verjährungsfristen für schwere Sexualdelikte und schärfere Regeln, um geplante Taten zu verhindern.
2: Konkret soll die Verjährungsfrist für schwere sexuelle Übergriffe von bisher 5 auf 20 Jahre steigen. Außerdem wollen die Justizminister erreichen, dass geplante Sexualstraftaten künftig früher aufliegen, auch dann, wenn sie in Chatgruppen oder auf Online-Plattformen vorbereitet werden. Wer von solchen Plänen erfährt, soll sie künftig melden müssen. Keine Einigung gab es dagegen beim sogenannten Nur-Ja-heißt-Ja-Modell. Hier wollen einige Länder das Sexualstrafrecht weiter verschärfen, andere sehen noch Klärungsbedarf. Zoe Tessovali, Nachrichtenredaktion.
1: Apotheken sollen künftig mehr Leistungen wie Impfungen, Vorsorge und Tests anbieten können. Eine entsprechende Reform der schwarz-roten Koalition hat den Bundesrat passiert. Künftig sollen Apotheken unter anderem Angebote zur Vorbeugung und Früherkennung machen, etwa bei Herz-Kreislauf-Erkrankungen, Diabetes oder rund ums Rauchen. Außerdem sollen sie mehr Schutzimpfungen anbieten können. Die Weltraumfirma SpaceX von Elon Musk ist bei ihrem Rekordbörsengang mit einem Plus von gut 11% in den Handel gestartet. Der erste Kurs wurde bei $150 festgestellt, nach einem Ausgabepreis von $135.
3: Die SpaceX-Aktie legt einen Raketenstart hin. Gründer Elon Musk wird damit durch seine Beteiligungen an SpaceX und Tesla zum ersten Menschen mit einem Billionenvermögen, zumindest auf dem Papier. SpaceX verkaufte mehr als 555 Millionen Aktien zu einem Ausgabepreis von $135 pro Stück und nahm damit $75 Milliarden ein. Aus den USA, Tina Eck.
1: Der Papst im Pech wegen technischer Probleme an seinem Flugzeug hat sich die Heimreise Leos XIV. Von seinem einwöchigen Spanien-Besuch verzögert. Die Maschine der spanischen Fluggesellschaft Iberia konnte auf dem Flughafen der Kanareninsel Teneriffa nicht abheben.

0: Glücklicherweise stand aber auch ein Flugzeug des spanischen Königs Felipe auf dem Rollfeld. Nach längerer Wartezeit flog der Papst dann am Abend mit der Königsmaschine zurück nach Rom.
1: Das Wetter.
2: Der Abend bleibt bei uns in NRW ziemlich grau. Viele Wolken sind unterwegs. Hier und da kommt auch noch ein Schauer runter. Das wird in der Nacht dann immer weniger. Dazu Tiefstwerte zwischen 15 und 10 Grad. Der Samstag startet dann erst mit Wolken. Richtung Nachmittag klärt sich das allmählich auf. Es können aber über den ganzen Tag immer wieder Schauer runterkommen. Dazu gibt es maximal 21 Grad.
1: NRW Verkehr.
2: Und da ist aktuell alles frei. Euch unterwegs eine gute und sichere Fahrt.
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2: Jennifer Lopez und ihr Ex-Mann Ben Affleck probieren immer noch das gemeinsame Haus loszuwerden. Steht schön in Los Angeles in einem sehr exklusiven Viertel. Haus aber auch sehr teuer. Und was ich auch geil finde, wenn man sich diese Listing mal anguckt auf der kalifornischen Maklerseite, dann ist ja auch der Sexraum ausgewiesen von J-Lo und Ben. Ja, also weiß ich nicht, ob man da mit den wilden Geistern von den beiden irgendwie wohnen will. Jennifer Lopez jetzt hier mit Musik. Lieber, ich bin Leo Arregui.

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0: Das Wetter.
1: In den Abend geht's mit einem ziemlich zugezogenen Himmel. Gebietsweise fällt noch leichter Regen. Später in der Nacht wird's dann langsam trockener. Dazu Temperaturen zwischen 15 und 10 Grad. Der Samstag bleibt ähnlich wie heute mit vielen Wolken und örtlich Schauern. Dazu maximal 21 Grad.
0: NRW Verkehr.
1: Mit der A2 Dortmund Richtung Oberhausen zwischen Recklinghausen Ost und Kreuz Recklinghausen. 2 Kilometer, 11 Minuten. Euch allen unterwegs eine gute und sichere Fahrt.
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1: So, 22.30 Uhr durch. Da hat man entweder das Zeitmanagement komplett durcheinander gebracht und ist jetzt schon hackedicht auf dem Weg nach Hause. Oder es geht erst richtig los. Und für all diejenigen, jetzt Musik von Bibi Rexha. New Religion. Könnt ihr mal richtig schön wach werden, aber soll ich euch abtanzen. Ich bin Leo Arrighi.

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0: Leute, fast 6 Wochen Fußball-Weltmeisterschaft liegen jetzt vor uns.
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0: Ja, ich würde mich mal so weit aus dem Fenster lehnen und sagen, da freuen sich selbst Hardcore-Fußball-Fans auf vielleicht am einen oder anderen Abend mal ein bisschen Alternativprogramm. Das hat für uns Film- und Serienexperte Jörg Albrecht mit, er schreibt hier selbst, garantiert fußballfreien Streaming-Tipps.
2: Versprochen. Gibt mir auch Gelegenheit, heute eine Serie zu empfehlen, die schon ein paar Tage auf Prime Video verfügbar ist und die ich richtig gut finde. Und das ist die ungewöhnliche Superhelden-Serie Spider-Noir.
3: Früher war ich die Spinne, der Held dieser Stadt. Immer wachsam, immer bereit, dabei zu eilen und alle zu retten.
2: Nach einem Schicksalsschlag vor 5 Jahren ist Spider-Man, der in New York für Sicherheit gesorgt hat, abgetaucht. Und weil das Verbrechen aber nicht schläft, in der Stadt, die niemals schläft, sehnt man sich nach einem neuen Helden.
3: Ich hoffe, Sie werden einen finden.
4: Du warst früher.
3: Ich weiß, wer ich früher war und was aus mir geworden ist.
2: Ja, ein Satz, der perfekt auch auf den Mann zutrifft, der hier die Spinne spielt, nämlich Nicolas Cage.
0: Und der ist der mit Abstand älteste Spider-Man, den wir bislang gesehen haben. Sollte Cage nicht in grauen Vorzeiten mal Superman spielen?
2: Das sollte und das wollte er auch. Dann ist es aber leider nur der Ghost Rider geworden. Aber als gealterte und leidgeprüfte Spinne, da ist er die perfekte Besetzung in einer klasse Serie, die man sich in 2 Versionen angucken kann. Entweder, wie es heißt, in authentischem Schwarz-Weiß oder aber in echter Vollfarbe. Ich empfehle Erstes, denn Spider-Noir spielt in den 1930er Jahren und hat den Look der Detektivkrimis aus dieser Zeit.
0: Nicht ganz so weit zurück geht's in der 2. Serie, Star City. Die spielt Ende der 60er, Anfang der 70er Jahre.
2: Ja, Star City ist ein Ableger der gefeierten Serie For All Mankind. Schon in der ging's ja um das Wettrennen im All zwischen den USA und der Sowjetunion. Nur, dass der Fokus jetzt in Star City auf den Vorgängen im Raumfahrtzentrum der UdSSR liegt. Das heißt Zjostny Gorodok oder auf Englisch eben Star City.
5: Die Amerikaner sind an eure Pläne für die Mondbasis gekommen. Offenbar arbeitet jemand in Star City für die andere Seite.
2: Was Star City so besonders und auch packend macht, die Serie erzählt von einer alternativen Realität, in der gewinnt nämlich die Sowjetunion den Wettlauf zum Mond. For All Mankind muss man dafür übrigens nicht kennen, aber wäre natürlich direkt auch noch eine Empfehlung. 5 Staffeln For All Mankind als Binge-Watching-Programm. Dazu wäre es allerdings nicht schlecht, wenn man kein

0: Fußballfan ist.
1: Star City läuft auf Apple TV, Spider-Noir bei Prime Video. Das sind unsere garantiert fußballfreien Streaming-Tipps. Dank Film- und Serienexperte Jörg Albrecht.
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1: Ich bin Thomas Brock. Wenn ein Deutscher das Kind einer ausländischen Frau anerkennt, kann das Aufenthaltsrechte sichern. Der Bundestag hat nun ein Gesetz verabschiedet, das Betrug mit der Anerkennung solcher Vaterschaften stoppen soll. Künftig muss die Ausländerbehörde dem zustimmen.
2: Im Visier der Gesetzgeber stehen Betrüger, die Vaterschaften für Kinder anerkennen, obwohl sie weder der biologische Vater sind, noch eine Beziehung zur Mutter haben und sich dafür bezahlen lassen. Das kann im Gegenzug Zugang zu Sozialleistungen und Aufenthaltstiteln sichern. In Niedersachsen hatte das ein Mann bei gleich 47 Kindern getan. Ein lukratives und perfides Geschäft, warnt deshalb die Union. Tanja Wagner, Nachrichtenredaktion.
1: Mehr als 3 Monate nach Beginn des Iran-Kriegs rückt ein Abkommen zwischen Washington und Teheran zur Beendigung der Kämpfe in greifbare Nähe. Laut Pakistans Regierung, die zwischen den Konfliktparteien vermittelt, haben sich Vertreter beider Seiten über ein Abkommen verständigt. Pakistan arbeitet nun eng mit den USA und dem Iran zusammen, um die nächsten Schritte zu finalisieren, heißt es. Ein solches Rahmenabkommen würde zunächst vertiefte Verhandlungen um ein mögliches Ende des Kriegs nach sich ziehen. Frauen und Kinder besser vor sexueller Gewalt schützen, das war ein zentrales Thema der Justizministerkonferenz in Hamburg. Die Ressortchefs von Bund und Ländern wollen unter anderem längere Verjährungsfristen für schwere Sexualdelikte und schärfere Regeln, um geplante Taten zu verhindern.
3: Konkret soll die Verjährungsfrist für schwere sexuelle Übergriffe von bisher 5 auf 20 Jahre steigen. Außerdem wollen die Justizminister erreichen, dass geplante Sexualstraftaten künftig früher aufliegen, auch dann, wenn sie in Chatgruppen oder auf Online-Plattformen vorbereitet werden. Wer von solchen Plänen erfährt, soll sie künftig melden müssen. Keine Einigung gab es dagegen beim sogenannten Nur-Ja-heißt-Ja-Modell. Hier wollen einige Länder das Sexualstrafrecht weiter verschärfen, andere sehen noch Klärungsbedarf. Zoe Tessovali, Nachrichtenredaktion.
1: Die Weltraumfirma SpaceX von Elon Musk ist bei ihrem Rekordbörsengang mit einem Plus von gut 11% in den Handel gestartet. Der erste Kurs wurde bei $150 festgestellt, nach einem Ausgabepreis von $135. Musk wird damit durch seine Beteiligungen an SpaceX und dem Elektroautobauer Tesla zum ersten Menschen mit einem Billionenvermögen, zumindest auf dem Papier.

0: Heute Abend bleibt es erstmal ungemütlich, meist stark bewölkt, hier und da auch noch ein bisschen Regen. Im Laufe der Nacht zieht der dann mehr und mehr ab, dabei Temperaturen zwischen 15 bis 10 Grad. Am Samstag geht es dann ähnlich weiter mit vielen Wolken, auch Schauern, vor allem im Norden von NRW. Im Tagesverlauf wird das dann allerdings alles freundlicher und wir kriegen Höchstwerte zwischen 18 und 21 Grad.
1: NRW Verkehr.
0: Mit der A2 Dortmund Richtung Oberhausen zwischen Recklinghausen Süd und Kreuz Recklinghausen. 1 Kilometer, 7 Minuten obendrauf. Euch allen unterwegs eine gute und sichere Fahrt.
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0: Einen schönen Abend euch, hier ist Leo Arregui im besten Mix, jetzt mit Musik von Holly Humberstone, britische Singer-Songwriterin, wird dieses Jahr 27 Jahre alt. Und wenn man mal so auf Wikipedia liest, dann schreiben da die Leute, ja, sie hat so einen dunklen Pop-Sound, etwas düsterer. Und dann hat mir jetzt hier die Musikredaktion das Lied reingelegt. Also dunkler Pop-Sound, das höre ich jetzt hier nicht raus. Aber gut, die Nummer ist trotzdem schön. To love somebody.

0: Robert Miles an diesem Freitagabend.
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0: Gestern fulminant ins Turnier gestartet. Mexiko haben ja 2:0 gewonnen gegen Südafrika. Am Sonntag ist es auch für die deutsche Nationalmannschaft soweit. Zu einer noch recht humanen Anpfiffzeit um 19 Uhr geht's los. Wir spielen gegen Curaçao. Die haben sich dieses Jahr ja auch zum ersten Mal überhaupt für eine Weltmeisterschaft qualifiziert. Und wir wollten natürlich im Vorhinein mal so ein bisschen wissen, was ist denn das eigentlich so, Curaçao? Hier steht jetzt kleine Karibikinsel. Mehr Informationen wurden mir nicht gegeben. Der Rest kommt jetzt von Kollege Robert Jans. Er macht mal den Curaçao-Check.
2: Vielleicht habt ihr euch Curaçao ja auch schon mal gegönnt. Im Glas. Schließlich ist der blaue Likör nach unserer kleinen, aber feinen Insel benannt. Der wird aus der Schale der sogenannten La Rara-Orange gemacht. Überraschung, die ist gar nicht blau. Ist alles künstlich, soll halt einfach geil aussehen. Jetzt aber mal ein bisschen Erdkunde. Curaçao liegt in der südlichen Karibik, etwa 60 Kilometer nördlich der venezolanischen Küste. Geografisch liegt sie in Amerika. Politisch ist sie jedoch ein autonomer Teil des Königreichs der Niederlande. Und übrigens, falls ihr mal Geburtstag feiern möchtet auf dieser Trauminsel, wundert euch nicht, niemand wird den Geburtstagskuchen anschneiden. Der wird erst ganz am Ende gegessen, quasi beim Gehen. Ciao! Ach, eine Sache noch. In der Hauptstadt von Curaçao gibt es übrigens ganz viele bunte Häuser. Der Legende nach hat das ein Gouverneur 1817 angeordnet. Durch die ursprünglich weißen Fassaden hat der feine Herr Kopfschmerzen bekommen. Die Sonne hat ihn so geblendet. Naja, vielleicht wurde auch einfach zu viel Likör aus der La Rara Orange gesoffen. Wir werden es nie erfahren.

0: Das Wetter.
1: Heute Abend bleibt es bei uns in NRW weiter dicht bewölkt. Dazu fällt gebietsweise noch leichter Regen. Im Laufe der Nacht lässt der dann aber langsam nach. Dazu Temperaturen zwischen 15 und 10 Grad. Am Samstag bleibt es zunächst bewölkt, vor allem im Norden. Da sind noch einzelne Schauer drin. Später wird es dann trockener. Dazu gibt es 18 bis 21 Grad.
0: NRW Verkehr.
1: Mit der A2 Dortmund Richtung Oberhausen zwischen Recklinghausen Süd und Kreuz Recklinghausen. 1 Kilometer, da dauert es 5 Minuten länger. Euch allen unterwegs eine gute und sichere Fahrt.
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1: Machia von Alvaro Soler spiele ich jetzt im besten Mix. Und der guckt natürlich dieses Jahr auch WM.
2: Auf der Couch mit meiner Frau einfach ganz entspannt gucken. Aber ich, also bestimmt lade ich auch ein paar Freunde ein zu Hause und dann gucken wir zusammen. Das ist auch eine mega Frage.
1: Ja, zusammen ist es auch dann immer am schönsten. Mein Name ist Leo Arigi. Schönen Abend euch.

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Mr. Big, To Be With You. Ja, ihr habt es bestimmt mitbekommen, es ist dieses Jahr ja ein bisschen schwierig bei der WM in Sachen Public Viewing. Relativ späte Anpfiffzeiten, da ziehen nicht alle Wirte mit. Wenn ihr aber zu Hause mit Freunden schaut, dann ist es wichtig, dass ihr gut ausgestattet seid.

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1: Ich bin Thomas Brock. Bei der Fußball-Weltmeisterschaft hat Co-Gastgeber Kanada zum Auftakt unentschieden gespielt. Gegen Bosnien-Herzegowina kamen die Kanadier in Toronto nach Rückstand noch zu einem 1:1. Auch die USA starten in dieser Nacht noch ins Turnier. Um 3 Uhr beginnt in Inglewood südlich von Los Angeles die Partie der Amerikaner gegen Paraguay. 4,24% mehr Rente und geringere Steuern auf Flugtickets. Der Bundesrat hat mehrere Gesetzesvorlagen verabschiedet, die zum Juli in Kraft treten sollen. Bei häuslicher Gewalt sollen Gerichte das Tragen von Fußfesseln anordnen dürfen, um ein Kontaktverbot zu den Opfern durchzusetzen. Und Apotheken erhalten mehr Befugnisse.
2: Apotheken dürfen künftig bei Dauermedikamenten auch ohne Rezept aushelfen, mit der kleinsten Packung zum Selbstzahlerpreis. Außerdem dürfen sie Leistungen zu Vorbeugung und Früherkennung anbieten, etwa für Herz-Kreislauf-Erkrankungen, Diabetes und rund ums Rauchen. Auch können sich Impfwillige künftig nicht nur ihren Peaks gegen Grippe und Corona beim Apotheker abholen, sondern auch Impfungen mit Totimpfstoffen wie etwa Tetanus. Tanja Wagner, Nachrichtenredaktion.
1: Es gibt weitere Erkenntnisse zum Schicksal des gestrandeten Buckelwals in der Ostsee. Neue Sensordaten zeigen, das Tier hat nach seiner Freisetzung in der Nordsee nur noch wenige Tage gelebt. Das sagte Mecklenburg-Vorpommerns Umweltminister Backhaus in Schwerin. Am 4. oder 5. Tag sei das Tier bereits tot gewesen.
3: Der Wal hatte nach seiner Freilassung offenbar wieder direkt Kurs auf die Ostsee genommen. Meeresbiologen gehen davon aus, dass er gezielt flachere Gewässer suchte. Nicht weil das Tier orientierungslos war, sondern wegen seines schlechten Gesundheitszustands. Für den Weg zurück ins offene Meer reichte die Kraft wohl am Ende nicht mehr. Bis zu seinem Tod legte der Buckelwal noch rund 215 Kilometer zurück. Experten hatten schon vor dem Transport vor den geringen Überlebenschancen gewarnt. Zoe Tassovali, Redaktion.
1: Die Weltraumfirma SpaceX von Elon Musk ist bei ihrem Rekordbörsengang mit einem Plus von gut 11% in den Handel gestartet. Der erste Kurs wurde bei $150 festgestellt, nach einem Ausgabepreis von $135. Musk wird damit durch seine Beteiligungen an SpaceX und dem Elektroautobauer Tesla zum ersten Menschen mit einem Billionenvermögen, zumindest auf dem Papier.
4: Das Wetter.
5: In dieser Nacht ist es wieder sehr bewölkt. Leichter Regen ist auch mal im Spiel. Aber dann so in der zweiten Nachthälfte lässt der Regen langsam nach. Temperaturen in dieser Nacht 10 bis 15 Grad. Nachher wird es dann wieder sehr wolkig, stark bewölkt. Und es können immer wieder Schauer dabei sein. Nachher dann zunehmend niederschlagsfrei. Und das alles bei Temperaturen zwischen 18 und 21 Grad.
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6: Zurzeit liegen uns keine Meldungen vor. Wir wünschen allen unterwegs gute Fahrt.
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5: Schöne Nacht mit uns und jetzt wird's sportlich, denn Benson Boone, das ist ja der Typ, der singt und macht.

0: Sonntag geht's endlich los. Ich weiß nicht, wie ist bei euch so die Stimmung? Deutschland gegen Curaçao. Und wir müssen das einfach nochmal richtig genießen, denn das Spiel ist schon um 19 Uhr, dieses Spiel. Danach ist ja irgendwie in der Vorrunde zumindest die Spiele alle um 22 Uhr. Das heißt, am Sonntag können die lieben Kleinen, können wir mit der Familie nochmal WM gucken. Ja? Am Donnerstag dann schon 22 Uhr, Deutschland gegen Ecuador. Naja, es wird trotzdem cool. Deswegen, wie sieht's aus mit der Stimmung? Habt ihr Bock?
1: Gut, Deutschland wird Weltmeister.
2: Gut, oder? Ja.
3: Ich freue mich sehr.
2: Interessiert mich ein Scheiß.
4: Fahne hoch, die weht. Und wir werden auf jeden Fall sehr weit kommen.
5: Ich weiß jetzt nicht, ob ich viel schauen werde, auch weil es in den USA stattfindet und so. Ja, vielleicht so Public Viewing-mäßig.
1: Verhalten pessimistisch.
6: Also ich habe jetzt gerade gehört, man braucht ein Abonnement, um sich die WM anzuschauen. Das feiere ich gar nicht.
3: Ich hoffe, die Jungs haben Spaß und dass das hier so ein bisschen rüberschwappt. Ne?
7: Let's go Deutschland.
0: Let's go Deutschland, so würde ich das jetzt auch sehen. Also, ich habe schon Bock. Ja, Sonntag Deutschland gegen Curaçao. Und ihr wisst ja, zu den Deutschlandspielen senden wir aus dem Deutschen Fußballmuseum mit prominenten Gästen. Hollywood-Star Ralf Möller kommt. Comedian Markus Krebs. Ingo Anderbrücke. Es wird toll.

0: Das Wetter.
1: In der Nacht zum Samstag zunächst ja richtig bewölkt, hier und da mal Regen und der lässt dann aber nachher nach. Der zieht langsam raus, das Ganze bei Werten zwischen 10 und 15 Grad. Nachher am Tag bleibt es aber stark bewölkt. Natürlich sind auch da wieder örtlich Schauer drin und der Regen zieht dann aber zur zweiten Tageshälfte am Samstag raus. Temperaturen heute bis 21 Grad. Am Sonntag dann wieder mehr Regen.
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2: Zurzeit liegen uns keine Meldungen vor. Wir wünschen allen unterwegs gute Fahrt.
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1: Hallo, schöne Nacht mit uns. Am 27. Juni feiern wir mit euch ja eine sehr, sehr bunte Party, nämlich wahrscheinlich die bunteste Party in ganz Deutschland. Das Rainbow Festival. Viele Stars werden da sein auf der Bühne. No Angels unter anderem. Er auch hier. Hier ist Kamrad.

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0: Eminem, Houdini.
1: Ihr habt schon gemerkt, die WM läuft ja. Irgendwie ist vieles da anders, oder?
2: Größer, höher, weiter, lauter, mehr, mehr, mehr. America, fuck yeah.
3: Ja, Leute, so würde ich die WM beschreiben, wenn ich Poetry Slam machen würde. Zum Glück mache ich das nicht. Naja, es muss dieses Jahr jedenfalls alles größer, krasser, mit Käse und Bacon überbacken und dann noch ein bisschen Glitzer drauf. Aber was erwarten wir eigentlich, wenn unter anderem die USA Gastgeber sind? Hier allein das Testspiel letzten Samstag, USA gegen Deutschland, da gab es ein Riesenfeuerwerk, eine Flugshow und warum auch immer, eine Show mit einem Hund, der Frisbees gefangen hat. Bei einem Testspiel, ja. Ich sag's euch, Leute, die WM wird eine komplette Reizüberflutung. Die Stadionsprecher klingen wie beim Wrestling. Es gibt zusätzlich zur normalen Halbzeitpause nochmal 3 Minuten Trinkpause pro Halbzeit. Weil, ja, die Spieler, die sind ja durstig, ne? Bitte? Werbung? Ja, das, nee, ach, nee, nee. Jetzt mal im Ernst, Leute. Bei dieser WM wird alles kommerzialisiert, was geht. Du kannst dir sogar für schlappe 80 Tacken eine individuelle Grußbotschaft auf die Stadionbildschirme projizieren lassen. Sowas wie, wer das liest, ist doof oder hier könnte ihre Werbung stehen. So, habe ich noch irgendwas vergessen? Achso, ja, natürlich. Wir haben bei dieser WM tatsächlich auch eine Halbzeitshow im Finale. Nee, keine Halbzeitpause wie normalerweise, weil das wäre ja nicht fett und nicht krass genug, sondern eine Halbzeitshow, so wie beim Super Bowl mit Auftritten von Madonna, Shakira und BTS, weil sie es können, denke ich mal. Mit Fußball hat das ja jetzt nicht mehr so viel zu tun. Egal, wir lassen uns die Vorfreude trotzdem nicht vermiesen. In diesem Sinne, wir dürfen jetzt nur nicht den Sand in den Kopf stecken. Stimmt's, Lodder?
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1: Ich bin Thomas Brock. Frauen und Kinder besser vor sexueller Gewalt schützen, das war ein zentrales Thema der Justizministerkonferenz in Hamburg. Die Ressortchefs von Bund und Ländern wollen unter anderem längere Verjährungsfristen für schwere Sexualdelikte und schärfere Regeln, um geplante Taten zu verhindern.
2: Konkret soll die Verjährungsfrist für schwere sexuelle Übergriffe von bisher 5 auf 20 Jahre steigen. Außerdem wollen die Justizminister erreichen, dass geplante Sexualstraftaten künftig früher aufliegen, auch dann, wenn sie in Chatgruppen oder auf Online-Plattformen vorbereitet werden. Wer von solchen Plänen erfährt, soll sie künftig melden müssen. Keine Einigung gab es dagegen beim sogenannten Nur-Ja-heißt-Ja-Modell. Hier wollen einige Länder das Sexualstrafrecht weiter verschärfen, andere sehen noch Klärungsbedarf. Zoe Tessovali, Nachrichtenredaktion.
1: Apotheken sollen künftig mehr Leistungen wie Impfungen, Vorsorge und Tests anbieten können. Eine entsprechende Reform der schwarz-roten Koalition hat den Bundesrat passiert. Künftig sollen Apotheken unter anderem Angebote zur Vorbeugung und Früherkennung machen, etwa bei Herz-Kreislauf-Erkrankungen, Diabetes oder rund ums Rauchen. Außerdem sollen sie mehr Schutzimpfungen anbieten können. Die Weltraumfirma SpaceX von Elon Musk ist bei ihrem Rekordbörsengang mit einem Plus von gut 11% in den Handel gestartet. Der erste Kurs wurde bei $150 festgestellt, nach einem Ausgabepreis von $135.
3: Die SpaceX-Aktie legt einen Raketenstart hin. Gründer Elon Musk wird damit durch seine Beteiligungen an SpaceX und Tesla zum ersten Menschen mit einem Billionenvermögen, zumindest auf dem Papier. SpaceX verkaufte mehr als 555 Millionen Aktien zu einem Ausgabepreis von $135 pro Stück und nahm damit $75 Milliarden ein. Aus den USA, Tina Eck.
1: Bei der Fußballweltmeisterschaft hat Co-Gastgeber Kanada zum Auftakt unentschieden gespielt. Gegen Bosnien-Herzegowina kamen die Kanadier in Toronto nach Rückstand noch zu einem 1:1. Auch die USA starten in dieser Nacht noch ins Turnier. Um 3 Uhr beginnt in Inglewood südlich von Los Angeles die Partie der Amerikaner gegen Paraguay.
4: Das Wetter.
5: Die Nacht ist relativ wolkig und 10 bis 15 Grad bekommen wir hier und da vielleicht nochmal einen Regenschauer. Aktuell relativ wenig Regen bei uns in NRW. Nachher im Tagesverlauf dann immer mehr Regenschauer, sehr bewölkt, natürlich weiterhin Temperaturen bis 21 Grad. In der zweiten Tageshälfte des Samstags wird es dann ein bisschen besser, ein bisschen trockener, aber am Sonntag kommen die Regenschauer zurück.
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7: Zurzeit liegen uns keine Meldungen vor. Wir wünschen allen unterwegs gute Fahrt.
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5: Warum nicht in dieser Nacht einfach mal eine 90er-Jahre-Party starten? Mach ich jetzt einfach. Wenn ein Song für die 90er steht. Dann doch wohl der.

0: Lady Gaga und Alejandro. Es ist ja so ein russischer Name, ne? Ich weiß gar nicht, ob Wladimir Putin am Sonntag es schaffen wird und Donald Trump gratuliert. Irgendwie, die beiden haben ja irgendwie so ein... Ich weiß gar nicht, die haben ja eine ganz komische Beziehung, die beiden. Donald Trump wird auf jeden Fall am Sonntag 80 Daily Hannes gratulieren.
1: Daily Hannes.

0: Wie feiert Donald Trump wohl seinen 80. Ja, erstmal morgens aufstehen. Mist, Handy leer. Wieder beim SpongeBob-Kuchen eingepinnt. Danach kommt Melania rein und sagt dann sowas wie: Alles Gute, Donald. Falls dich wer fragt, du bist Präsident. Und wenn du rausgehst, denk dann Hose anziehen. Dann wird sich kurz frisch gemacht, der Fifi gefüttert, gekämmt und danach auf den Kopf gesetzt. Auf dem Weg zum Frühstück wird überlegt, ob Australien vielleicht nicht doch zu Texas gehören sollte. Aber morgen ist ja auch noch ein Tag. Dann gibt's erstmal lecker Karottenkuchen und ein Glas Möhrensaft. Das ist gut für die Haut. Keine Zeit zum Ausruhen. Die ganzen Lappen von Staatschefs wollen ja gratulieren. Ach guck, selbst aus China kam was. Ist aber auf Chinesisch, das kann er nicht lesen. Findet aber die Zeichen ganz lustig. WhatsApp vom März. Alles Gute aus Deutschland. Freue mich auf die Party heute Abend. Dann ist Donald kurz traurig, weil früher hatte er richtig gefeiert mit seinem Kumpel Jeff. Und heute bleibt ihm nur noch Rambo Zambo mit Fritze. 18 Uhr. Sauer. Gab wieder keinen Friedensnobelpreis, aber auch keine neuen Anklagen. Guter Tag. In diesem Sinne, und das wünsche ich Donald wirklich, ich hoffe auf baldigen Ruhestand. Dein Hannes.
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0: Das Wetter.
1: In dieser Nacht ist es wieder sehr bewölkt. Leichter Regen ist auch mal im Spiel. Aber dann so in der zweiten Nachthälfte lässt der Regen langsam nach. Temperaturen in dieser Nacht 10 bis 15 Grad. Nachher wird es dann wieder sehr wolkig, stark bewölkt. Und es können immer wieder Schauer dabei sein. Nachher dann zunehmend niederschlagsfrei und das alles bei Temperaturen zwischen 18 und 21 Grad.
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2: Zurzeit liegen uns keine Meldungen vor. Wir wünschen allen unterwegs gute Fahrt.
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1: Sie sucht schon sehr, sehr lange nach ihrem Ehemann. Vielleicht könnt ihr helfen oder vielleicht hört ihr euch einfach den Song an, weil er geil ist. Ray, Where's My Husband? Jetzt bei uns. Schöne Nacht mit uns.

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Wir freuen uns alle auf Sonntag. Da das erste große Spiel, wobei groß gegen Curaçao. Naja, zumindest das erste Spiel der Fußballnationalmannschaft, der deutschen Fußballnationalmannschaft bei diesem WM-Turnier. Und es ist ja das einzige Spiel, was du komplett mit Leuten gucken kannst, weil das ist ja um 19 Uhr zu einer humanen Zeit. Alle anderen Spiele der deutschen Nationalmannschaft in der Vorrunde beginnen erst um 22 Uhr. Also haben auch wir bei uns in der Nachbarschaft unter Freunden, haben wir dann gesagt, ach komm, dann gucken wir das mit allen, ne? So, meldet euch mal, wer hat Lust. Das war

0: das bei dem zu Hause machen?
1: Ja, da mussten wir das natürlich bestimmen. Und wonach haben wir es bestimmt? Nach der Größe. Nach der Größe des Fernsehers. Wir gucken jetzt bei der Familie mit dem größten Fernseher. Ja, hast du Pech, wenn du dann halt den großen Fernseher hast. Da hast du da auf einmal die ganze Sippe da bei dir stehen.